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1: Im Studio Sebastian Rosenauer. Es ist 3 Uhr. Noch bis Mitternacht sind Europäerinnen und Europäer aufgerufen, über das neue Design der Euro-Banknoten abzustimmen. Christian Huber berichtet.
2: Auf der Homepage der Europäischen Zentralbank gibt es die neuen Designs zu sehen und man kann dann wählen, will man auf den Geldscheinen lieber berühmte Persönlichkeiten sehen oder Vögel, also Leonardo da Vinci oder den Weißstorch. Man kann auch wählen zwischen matten und kräftigen Farben, auch ein vertikales Design steht zur Auswahl, Banknoten also wie ein TikTok-Video. Sie sollen außerdem schwerer zu fälschen sein, länger halten und für Menschen mit Sehbeeinträchtigung leichter unterscheidbar sein.
1: Bis die neuen Banknoten im Umlauf sind, wird es aber noch ein paar Jahre dauern. Einen Glücksfund für Archäologen hat es im oberösterreichischen Deinham gegeben. 500 antike Eisenbarren sind dort 2019 in einer Kiesgrube entdeckt worden. Und die Analysen zeigen jetzt, dass diese Eisenbahnen wohl vor mehr als 2000 Jahren hergestellt worden sind, in der sogenannten Latenzzeit zwischen 300 und 100 vor Christus. Es sei der mit Abstand größte derartige Fund in Europa, heißt es von den Forschern. In der slowakischen Hauptstadt Bratislava sind am Abend tausende Abtreibungsgegner auf die Straße gegangen. Sie fordern ein Ende des liberalen Abtreibungsgesetzes, das in der Slowakei seit rund 40 Jahren gilt. Die Organisatoren der Demo sprechen von 30.000 Teilnehmern. Allein zu verreisen ist längst keine Ausnahme mehr, wie eine Studie des Reiseportals Opodo zeigt. Bei den Befragten stehen dabei vor allem Freiheit und Unabhängigkeit im Vordergrund. Anke Mandl.
3: 37% der Befragten nennen die Möglichkeit, selbst über ihre Reise zu entscheiden, als wichtigen Grund. Keine Kompromisse, kein Abstimmen mit anderen. Laut Psychologin Sabine Bergner ist Alleinreisen eine Möglichkeit, die Selbstbestimmung zurückzuholen, die uns im Alltag oft fehlt.
4: Wir müssen zu einer bestimmten Zeit am Arbeitsort sein. Wir haben bestimmte Pflichten zu erfüllen. Das ist alles fremdbestimmt. Und wenn ich jetzt allein reise, dann hole ich mir die Autonomie zurück, weil ich sag, wohin ich fahre und was ich tue.
3: Neue Menschen kennenzulernen ist dagegen weniger wichtig. Heuer nennen das knapp 20%, vor 7 Jahren waren es noch knapp 30. Bergner führt das darauf zurück, dass wir durch Meetings, E-Mails und Social Media ohnehin mit sozialem Kontakt überflutet sind. Ein Viertel gibt außerdem an, beim Alleinreisen mehr über sich selbst herausfinden zu wollen.
1: Und jetzt zu Georg Brack.
5: Eine schwache Kaltfront liegt derzeit quer über Österreich. Die bringt teils kräftigen Nordwestwind, spürbar kühlere Luft und auch in den nächsten Stunden noch etwas Regen. Und zwar vor allem so vom Raum Kufstein bis nach Niederösterreich und ins Nordburgenland. Der Regen wird heute am Vormittag bald weniger. Auch in den anfangs trüben Regionen machen die Wolken im Tagesverlauf zeitweise der Sonne Platz. Die höchsten Temperaturen liegen heute meist zwischen 13 und 20 Grad. Bis zu 24 Grad gibt es nur mehr im Süden. Hier von Osttirol bis ins Südburgenland überwiegt insgesamt auch der Sonnenschein.
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2: Im Studio Sebastian Rosenauer, es ist 4 Uhr. Historisches Wahldebakel für die Kanzlerpartei CDU in Deutschland. Bei den Landtagswahlen in Mecklenburg-Vorpommern und in Berlin setzt es empfindliche Niederlagen für die konservative CDU. In Mecklenburg-Vorpommern schafft es die Partei mit 4,9% der Stimmen nicht einmal in den Landtag. Kanzler Friedrich Merz hält aber trotzdem an seinem Regierungsanspruch fest.
3: Deutschland ist reformfähig. Ich gehe sogar so weit und sage, diese Reformen sind das Mittel gegen das autoritäre Gift, das mit der Faszination des Autoritären immer tiefer in unsere Gesellschaft eindringt. Was jetzt zu tun ist, erfordert Rückgrat.

0: Standhaftigkeit und Geduld. Ich werde das aufbringen, als Parteivorsitzender der CDU und vor allem als Bundeskanzler unseres Landes.
1: In Mecklenburg-Vorpommern wird die rechte AfD mit knapp 38% stärkste Kraft. In der Hauptstadt Berlin landet die Linke mit knapp 26% der Stimmen auf Platz 1. Ums Geld geht's bald wieder bei der jährlichen Herbstlohnrunde. Die heurigen Kollektivverhandlungen finden aber ohne die Metaller statt. Die haben sich schon im Vorjahr auf einen zweijährigen Abschluss geeinigt. Alle Augen sind daher diesmal auf den Handel gerichtet, berichtet Katja Winkler.
2: Den Auftakt in der Herbstlohnrunde macht am 19. Oktober der IT-Sektor. 3 Tage später folgt der Handel als größte Branche. Auch heuer sind Kompromisse gefragt, denn die Teuerung ist hoch und die Wachstumsaussichten sind niedrig, sagt WIFO-Ökonom Benjamin Bitschi.
3: Das ist natürlich für Haushalte und Personen eine belastende Situation, wenn die Preise schon wieder steigen. Aber es ist eben auch so, dass auch die Unternehmen vor diesen Herausforderungen stehen.
2: Die Metaller verhandeln heuer nicht. Sie haben sich im Vorjahr auf einen 2-Jahresabschluss geeinigt, der am Donnerstag noch einmal erklärt und besiegelt wird. Mit 1,9% liegt der Abschluss unter der Teuerungsrate. Für die Gewerkschaft sei das schmerzhaft, es sei aber gelungen,
3: eine Trendwende einzuleiten, dass in der Industrie wieder langsam Beschäftigung aufgebaut wird, nachdem in den letzten 3 Jahren deutlich Beschäftigung abgebaut wurde.
2: So Wirtschaftsforscher Bitschi.
1: Mehr als 100.000 Menschen waren beim MotoGP-Wochenende in Spielberg dabei. Für die österreichischen Motorsportfans hat sich die Anreise gelohnt. Der Spanier Pedro Acosta fährt für den Motorradhersteller KTM beim Grand Prix von Österreich einen Heimsieg ein. Auch die Einsatzkräfte zeigen sich zufrieden. Trotz der vielen Leute habe es keine gröberen Zwischenfälle gegeben. Und jetzt zum Wetter mit Georg Brack.
4: Wir starten heute mit einigen Wolken und Temperaturen zwischen meist 9 und 15 Grad in den Tag. Außerdem kann es vor allem im Bereich vom Außerfern über das Tiroler Unterland bis in die Obersteiermark auch nach Sonnenaufgang noch etwas regnen. Allmählich setzt sich zwar verbreitet die Sonne durch, es ist aber spürbar kühler als noch am Wochenende bei meist 13 bis 20 Grad. Vor allem in der Osthälfte weht außerdem lebhafter bis kräftiger Nordwestwind. Der greift im überwiegend sonnigen Süden teils lebhaft und föhnig durch. Damit gehen sich hier bis zu 24 Grad aus.
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1: Am Mikrofon ist Felix Nowak. Nach den gestrigen Landtagswahlen in zwei deutschen Bundesländern steigt der Druck auf die deutsche Bundesregierung. In Mecklenburg-Vorpommern liegt die AfD auf Platz 1, vor der SPD, die allerdings weiter regieren dürfte. Die CDU scheitert erstmals an der 5%-Hürde. In der Hauptstadt Berlin gewinnt die Linke. Sie könnte das Bürgermeisteramt von der CDU übernehmen. CDU-Chef Merz spricht in einer ersten Reaktion von einem Desaster. Er will aber als Kanzler weiter regieren. Bei der Parlamentswahl in Russland zeichnet sich der erwartete Sieg der Kreml-Partei Geeintes Russland ab. Sie dürfte mit 2/3 Mehrheit weiter regieren. Große Teile der Opposition waren bei der Wahl nicht zugelassen. Außerdem gibt es umfangreiche Berichte von Wahlfälschung. Ein endgültiges Ergebnis soll am Vormittag feststehen. Die Salzburger ÖVP hat am Abend die Nachfolge von Landeshauptfrau-Stellvertreter Stefan Schnöll geklärt. Ihm folgt der bisherige Clubobmann im Salzburger Landtag Wolfgang Mayer nach. Mit der Umbildung verändern sich auch mehrere Ressortverantwortlichkeiten. Schnöll wechselt in die Privatwirtschaft. In Innsbruck läuft seit gestern die FAFGA, eine Fachmesse für Gastronomie mit jährlich rund 10.000 Besuchern. Beherrschendes Thema heuer: KI-Systeme im Tourismus. Die Branche hinkt laut Fachleuten aber massiv hinterher. Mehr von Wolfgang Böhmer.
2: 4 von 10 Gästen nutzen inzwischen KI, Chatbots, um zu entscheiden, wohin der Urlaub geht. Aber 9 von 10 der heimischen Tourismusbetriebe sind für die KI überhaupt nicht sichtbar, weil die Daten und Antworten

0: Hintergrund nicht bereit liegen, sagt KI-Experte Georg Hofherr.
1: Es sind nur 11% der Betriebe KI-lesbar. Was heißt das? Die Webseiten der Hotels sind auf Personen ausgerichtet, aber nicht darauf ausgerichtet, dass sie KI-Chatbots lesen können.
0: Die beste Homepage nutzt also nichts, wenn sie für die KI nicht verwendbar ist.
1: Aber wir müssen sie jetzt technisch und inhaltlich so anpassen, dass die individuellen Fragen, die ich einem KI-Chatbot stelle, auch von der Webseite oder der digitalen Plattform des Hotels individuell beantwortet werden.
0: Wie groß das Thema ist, zeigt auch die Ausstellerliste hier. Über 10% der 230 Aussteller kommen aus der KI-Branche.
2: Das waren die Nachrichten mit Felix Nowak.
3: Was war das wettertechnisch für ein Wochenende und dann in der Nacht war der Regen?
4: Ja, und nach dem super warmen, sonnigen Wochenende wird es heute spürbar kühler. Also wenn Sie jetzt rausgehen, werden Sie denken, es herbstelt schon ein bisschen. Maximal 18 bis 22 Grad sind heute bei uns im Burgenland angesagt. Dazu gibt es viel Wind und einen Mix aus Sonnenschein und einigen Wolken. Wir schauen uns die Frühwerte an. 14 Grad haben wir im Moment in Lutzmannsburg und in Eisenstadt, 15 Grad in Oberwart und in Brodersdorf und 17 Grad bei Ihnen daheim in Güssing.
3: Es herbstelt ein bisschen, bei mir liegt der halbe Wald auf der Straße. Schönen guten Morgen, 3 Minuten nach 5, der Radio Burgenland Verkehrsservice hier, der ist kurz und gut keine Störungen gemeldet worden.
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3: Und dem musikalisch Besten, um so eine Woche zu starten. Elton John schaut vorbei, die Beatles schauen vorbei, Wolfgang Ambros schaut vorbei.
4: Und Cliff Richard mit Dreaming. So schön.
3: Den Anfang macht aber ein richtiger Großmeister. Das ist Tom Petty bei uns auf Radio Burgenland. Schönen Montag mit I Won't Back Down.
4: Morgen.
3: Morgen.

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Happy Birthday! Einen wunderschönen guten Morgen am Montag mit dem besten Austropop, Wolfgang Ambros. Es lebe der Zentralfriedhof. 10 nach 5 geht's mit dem Besten weiter. Hier ist Chesney House.

0: Traum von Wetter, das wir da am Wochenende gehabt haben. Ideal, um draußen was zu machen, zum Beispiel eine Wanderung.
1: Ja, und das haben sich zufällig auch mehr als 2000 Wanderbegeisterte gedacht und sind bei unserem ORF Burgenland Familienwandertag in Kobersdorf mitgegangen. Wer hat da das Tempo vorgegeben? Die Eltern oder die Kinder? Rosa Nutz hat nachgefragt.
2: Da kommt immer drauf an. Wenn es um was Wichtiges geht, wo die Kinder unbedingt hinwollen, dann sind die schneller, auf jeden Fall.
3: Ja. Wenn es dann Richtung Ende der Strecke geht, wie schaut es da aus?
2: Ja, dann wird man auf einmal zum Schlepper.
4: Also wir passen sie immer noch die Kinder an und tragen dort immer der Papa.
3: Und wer ist am schnellsten bei euch?
4: Eigentlich die Mama.
3: Hat das mit Tragen was zu tun?
4: Ja, weil ich weniger Ballast habe.
5: Naja, der Papa ist manchmal sehr langsam, ich auch, aber mir macht es auch sehr Spaß.
3: Was sagt der Papa dazu?
6: Ja, das ist eine gute Frage. Nein, ich gehe es halt gemütlich an, ja. Warum nicht?
0: Natürlich, da schließe ich mich an. Warum nicht gemütlich? Beim Wandern muss man ja nicht rasen. Genau. Gemütlich. So wie Cliff Richard, Dreamin'.

0: Alle Achtung, Café Kuba, 6:07. Sie hören Radio Burgenland. Schönen guten Morgen. Und nicht schrecken diese Woche, wenn Sie das hören.
1: Ja.
0: Die Eurofighter krachen übers Burgenland die Woche.
1: Genau, könnt ihr ein bisschen schießen. Genau.
0: Ja, mehr Informationen in 7 Minuten in den Radio Burgenland Nachrichten.

0: Come on, Eileen, die Texas Midnight Runners. Einen schönen guten Morgen, schönen Montag. Wir haben den 21. September 2026. 5.30 Uhr ist es, die Radio Burgenland Schlagzeilen.
1: Mit Fabian Schneider, guten Morgen. Nicht wundern, wenn es heute laut wird, das Bundesheer startet eine groß angelegte Übung im Burgenland, Niederösterreich und der Steiermark. Es geht um die Sicherung und Überwachung des Luftraums. Ein besonderer Schwerpunkt liegt dabei auf der Gegend rund um Pinkerfeld. Auch Eurofighter werden eingesetzt, 500 Personen sind dabei. Die Übung dauert bis Freitag. Der Burgenländische Landtag beendet diese Woche offiziell die Sommerpause mit einer Landtagssitzung am Donnerstag. Anfang September sind die Abgeordneten ja schon zu einer Sondersitzung zum Rechnungshofsbericht zu den Landesfinanzen zusammengetroffen. Und beim Grasski-Weltcup-Finale in Italien fährt Tina Hetfleisch aus Oberdorf noch einmal zwei Podestplätze ein. Im Slalom holt sie sich den Sieg, im Riesentorlauf Platz 2. Hetfleisch belegt in der Endabrechnung des Gesamtweltcups den zweiten Platz. Und damit weiter zum Wetter.
2: Und da schauen wir uns gleich die Frühwerte an. 15 Grad haben wir im Moment in Riedlingsdorf und in Andau. Deutschkreuz meldet 14 Grad und 12 Grad sind es in Hornstein. Heute wird es bei uns im Burgenland spürbar kühler, windig und zeitweise sonnig. Zunächst halten sich noch einige Wolken, die ziehen aber dann rasch ab. Aber im Laufe des Tages, da kommen wieder mehr Wolken. Die höchsten Temperaturen, die liegen heute zwischen 18 und 22 Grad.
0: 5.32 Uhr ist es. Der Radio Burgenland Verkehrsservice hier, der ist kurz und gut keine Störungen gemeldet worden.
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2: Und jetzt gibt's Madonna für Sie, True Blue.
0: Guten Morgen am Montag.

0: The Monkees auf Radio Burgenland. Schön, dass wir gemeinsam an diesem Montag aufstehen. Und nun gibt's eine ganz besondere Zeitreise. Zu einer Zeitreise in die katholische Welt von gestern nimmt uns nämlich Journalistin Christine Heiden in dieser Woche mit. Es war für sie auch eine Welt der Geschichten.
1: Zur Erstkommunion bekam ich eine Kinderbibel. Besonders habe ich die Geschichte vom Auszug Israels aus Ägypten gelesen. War das an Dramatik noch zu überbieten? Ein zaudernder Anführer, Moses, ein wankelmütiges Volk, das schnell den Mut verliert, wilde Reiter, die das geknechtete Volk verfolgen und dann die Rettung. Moses hält seinen Stab über das Meer, die Wellen teilen sich, die Israeliten ziehen durch und hinter ihnen schwappt das Wasser zusammen, verschlingt Ross und Reiter. Eine brutale Geschichte, aber voll Spannung. Kann man sie Kindern überhaupt zumuten? Ich meine ja. Im Laufe unseres Lebens geraten wir oft in die Sklaverei unserer Wünsche, unserer Beziehungen, unsere Sicherheit. War der Leidensdruck groß genug und wir haben uns endlich entschieden, in die Freiheit zu gehen, beginnen erst die Zweifel. Sind die Fleischtöpfe der Unfreiheit nicht besser als die Ungewissheit, was jenseits des wilden Meeres liegt? In der Fantasie habe ich das schon als Kind mitvollzogen. Manchmal hilft mir das heute noch weiter, mir ein Herz zu fassen und weiterzugehen.

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0: Grazie Eros, buongiorno bambina. Radio Burgenland, 7:07 am Montag. Doppelcheckpot bei Lotto 6 aus 45. Bei der aktuellen Ziehung hat kein Spielteilnehmer bzw. keine Spielteilnehmerin alle 6 richtig erraten.
1: Und im Doppelcheckpot, da liegen nun 2 Millionen Euro.
0: Welche Zahlen hätten denn zum Glück geführt?
1: 3, 4, 15, okay. 31, 32, 41, Zusatzzahl 10, alle Angaben natürlich ohne Gewähr, aber ich glaube am Mittwoch, da gibt es fix gescheitere Zahlen, da ziehst es du.
0: Höchst erfolgreich bin ich nicht, aber einen 8-fach-Jackpot bin ich losgeworden, sogar ins Burgenland. Gratuliere noch einmal ganz herzlich an dieser Stelle und jetzt einmal die Doobie Brothers.

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1: Am Mikrofon ist Felix Nowak. Die CDU scheitert im deutschen Bundesland Mecklenburg-Vorpommern an der 5%-Hürde. Zum ersten Mal überhaupt bei einer Landtagswahl. Stärkste Kraft wird die AfD. Und auch die Landtagswahl in Berlin endet in einer Niederlage für die CDU von Kanzler Friedrich Merz. Aus Berlin berichtet unser Korrespondent Andreas Pfeiffer.
2: Während die AfD in Mecklenburg-Vorpommern und die Linkspartei in Berlin jubeln, tritt Kanzler Friedrich Merz auf die Bühne, um klarzustellen, dass er trotz allem Kanzler bleiben will.
3: Ich möchte, dass unser Land wieder ein Land des Aufbruchs wird.
2: Dabei fliegt die CDU erstmals in ihrer Geschichte aus einem Landtag und verliert überdies das Bürgermeisteramt in Berlin. Diesen Anspruch erhebt nun Elif Eralp von der Linkspartei.
4: Ab heute verändern wir gemeinsam unser Berlin und machen es zu einem besseren Ort, alle zusammen.
2: Das Ergebnis der Wahlen, die Ränder erstarken und der Kanzler ist mehr denn je geschwächt.
1: Haushaltsenergie war in Österreich im August um knapp 4% teurer als im Juli und um knapp 10% teurer als vor einem Jahr, das zeigen Daten der Energieagentur. Die größten Steigerungen gibt es beim Heizöl, das binnen eines Jahres um fast die Hälfte teurer geworden ist. Die Dieselpreise sind immerhin um ein Drittel gestiegen, jene für Superbenzin um ein knappes Fünftel. Weniger Bewegung hat es bei Gas, Strom und Fernwärme gegeben, das dürfte sich aber in den nächsten Monaten ändern. Das Bundesheer startet heute eine groß angelegte Übung im Burgenland, in Niederösterreich und der Steiermark. 500 Personen nehmen daran teil. Es ist eine Übung des Verbands Luftraumüberwachung. Patricia Spies berichtet.
5: Bei der Übung geht es um den Schutz der österreichischen Staatsgrenze im Zusammenhang mit Luftraumüberwachung und Sicherung. Geübt wird mit Eurofightern, Drohnen und Fliegerabwehrkanonen. Zu dem Übungseinsatz gehören auch Lkw und Kleinfahrzeuge. 500 Personen sind beteiligt. Die Übung findet im niederösterreichischen Industrieviertel, in den steirischen Bezirken Weiz und Hartberg-Fürstenfeld und im Burgenland statt. Hauptübungsraum ist die Gegend rund um Binkerfeld. Hier werden 150 Personen eingesetzt. Geübt wird auch auf Militärflugplätzen. Darüber hinaus können die Luftfahrzeuge im gesamten

0: im Bundesgebiet zum Einsatz kommen. Die Übung dauert 5 Tage und endet am Freitag.
1: Die Umfrage zum Design der neuen Euro-Banknoten geht heute zu Ende. Zuletzt haben sich laut Angaben der Europäischen Zentralbank mehr als 9 Millionen Menschen an der Online-Abstimmung beteiligt. Das Ergebnis soll bei der endgültigen Entscheidung des EZB-Rats zu Jahresende berücksichtigt werden. Bis die neu gestalteten Banknoten in Umlauf kommen, dürfte es aber noch dauern. Das waren die Nachrichten mit Felix Nowak.
2: So schön kann's ja beim Wetter gar nicht weitergehen, wie es jetzt am Wochenende war.
3: Ja, nach dem sehr, sehr warmen und sonnigen Wochenende wird es heute bei uns im Burgenland schon spürbar kühler. Maximal 18 bis 22 Grad sind heute angesagt. Aber es ist, bleibt, finde ich, nach wie vor sehr freundlich. Es ist halt ein bisschen windiger jetzt und es gibt einen Mix aus Sonnenschein und einigen Wolken. Jetzt schauen wir uns noch die Frühwerte an. 17 Grad haben wir aktuell in Jennersdorf, also sehr mild. 14 Grad sind es in Eisenstadt und in Lutzmannsburg und 15 Grad bei Ihnen daheim in Golz und in Oberwart.
2: 3 Minuten nach 6. Der Radio Burgenland Verkehrsservice hier, der ist kurz und gut keine Störungen gemeldet worden.
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3: So schön, dass wir heute gemeinsam aufstehen. Bei uns gibt's garantiert gute Laune und gute Musik.
2: Zum Beispiel When, When is Dexter an der Kasse. 4 nach 6. Schönen Montag.

0: Es ist Montag, 10 nach 6, Radio Burgenland hier mit der Fragen aller Fragen. Darf man ein Plus 4 auf ein Plus 4 eigentlich drauflegen beim UNO?
1: Eigentlich nicht erlaubt, wird aber oft heiß diskutiert, muss man sagen.
0: Dieses Kartenspiel kennen wir alle. UNO, sehr beliebt, spielt man mit den Kindern oder auch mit der Ehefrau, mit den Enkelkindern im Urlaub. Kann man am Campingplatz spielen, kann man im Garten spielen, kann man im Wohnzimmer spielen. Oder, warum zähle ich das so oft auf? Man kann auch unter Wasser spielen.
1: Ja, und da wurde jetzt ein sehr, sehr kurioser Weltrekord aufgestellt. Und zwar in St. Valentin in Niederösterreich wurde an diesem Wochenende UNO gespielt. Und zwar wurde da ein Weltrekord im Unterwasser UNO aufgestellt. Und dabei wurden 51 Stunden lang durchgehend UNO gespielt. Und das auf einem Spieltisch 2 Meter unter Wasser.
0: Naja, aber da stellt sich da natürlich eine Frage. Wie schreibt man da UNO?
1: Ja, das war ein bisschen aufwendig. Die Taucher mussten nämlich das Sauerstoffmundstück dann eben kurz abnehmen und UNO rufen. Und für die Zuschauer, das hat man natürlich nicht gehört, aber man hatte ganz viele kleine Luftblasen gesehen.
0: Insgesamt waren 53 Taucher und Taucherinnen dabei. Nonstop, wie gesagt, 51 Stunden.
1: Wahnsinn.
0: Und Weltrekord gelungen.
1: Ja, super.
0: Wir gratulieren herzlich.
1: Perfekt.
0: Das ist euer ganz persönlicher UNO, die Martin. Bitteschön.
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0: Schönen guten Morgen, Radio Burgenland mit Chris Steger, kurz nach 6:45. Eine neue Woche, neues Vereinsglück.
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0: Ja, und die wird sicher auch
2: interessant, humorvoll und herausfordernd.
3: Es war durchaus sehr herausfordernd.
0: Ja, das sagen die Teilnehmer von der letzten Woche. Ja. Der Sieger, der Mario vom Musikverein Walland-Bamhagen und die Stefanie von der Feuerwehr Rudersdorf-Berg.
4: Und heute geht es natürlich schon weiter in eine neue Vereinsfestspielwoche, wo wir wieder um einen Tausender von uns an einem burgenländischen Verein spielen. Diese Woche sind dabei zwei Motivationssprüche, ganz wichtig. Hajime und 1, 2, 3 Sigram. Und das ist lustig, es ist kein Verein aus Sigram dabei. Mehr nach 7:30, wenn wir die dieswöchigen Kandidaten in unserer Vereinsarena antreten lassen und die ein bisschen vorstellen werden.
0: Und Hajime hat auch nichts mit Verkühlung zu tun. Ich gebe Ihnen einen Hinweis, das ist mehr so japanisch.
4: Okay.
0: Ja, also nichts mit Niersen.

0: Lynyrd Skynyrd singen über ihre Heimat, Sweet Home Alabama, 6:30 am Montag, der beste Austropop. Das haben wir versprochen, das halten wir natürlich auch, das ist
1: Ludwig Hirsch mit Sternerl schauen.
0: Guten Morgen.

0: Aufstehen mit den Olsen Brothers. Guten Morgen am Montag, Radio Burgenland hier, 21. September. Hier sind unsere Nachrichten.
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2: Mit Fabian Schneider, guten Morgen. Bald geht's wieder ums Geld. Im Oktober startet die jährliche Herbstlohnrunde, heuer allerdings ohne die Metaller. Die haben sich ja schon im Vorjahr auf einen zweijährigen Abschluss geeinigt. Alle Augen sind daher auf den Handel gerichtet. Katja Winkler berichtet.
3: Den Auftakt in der Herbstlohnrunde macht am 19. Oktober der IT-Sektor. 3 Tage später folgt der Handel als größte Branche. Auch heuer sind Kompromisse gefragt, denn die Teuerung ist hoch und die Wachstumsaussichten sind niedrig, sagt WIFO-Ökonom Benjamin Bici.
4: Das ist natürlich für Haushalte und Personen eine belastende Situation, wenn die Preise schon wieder steigen. Aber es ist eben auch so, dass auch die Unternehmen vor diesen Herausforderungen stehen.
3: Die Metaller verhandeln heuer nicht. Sie haben sich im Vorjahr auf einen 2-Jahres-Abschluss geeinigt, der am Donnerstag noch einmal erklärt und besiegelt wird. Mit 1,9% liegt der Abschluss unter der Teuerungsrate. Für die Gewerkschaft sei das schmerzhaft, es sei aber gelungen,
4: eine Trendwende einzuleiten, dass in der Industrie wieder langsam Beschäftigung aufgebaut wird, nachdem in den letzten 3 Jahren deutlich Beschäftigung abgebaut wurde.
3: So Wirtschaftsforscher Bici.
2: Die Waldorfschule Eisenstadt, eine von 2 im Burgenland, hat ein neues Zuhause. Mit Schulbeginn ist die Schule in ein ehemaliges Gasthaus im Ortsteil St. Georgen eingezogen. Rund 110 Schülerinnen und Lehrer verbringen dort jetzt ihren Schulalltag. Raffaella Pint.
5: Vom Wirtshaus ist nicht mehr viel zu sehen, nur der ehemalige Gastraum samt Schank, der genutzt werden soll. In 8 Klassen

0: wird aktuell unterrichtet. Auch ein neuer Turnsaal steht den Kindern künftig zur Verfügung. Das bisherige Gebäude war zu klein und baufällig, sagt David Fähringer, Lehrer und Vorstandsmitglied.
1: Es ist ein großer Schritt und es war sehr wichtig, weil es waren die Klassen sehr klein und es ist das Unterrichten einfach sehr schwierig gewesen. Jetzt in der neuen Schule sind die Klassen größer, wir haben mehr Platz, wir können uns mit den Kindern in der Klasse einfach bewegen. Das ist auch ein wichtiger Bestandteil bei uns im Unterricht, dass wir eben auch alles sehr spielerisch und mit viel Bewegung anlegen.
0: 110 Schülerinnen und Schüler besuchen aktuell die Waldorfschule in St. Georgen. Unterrichtet wird von der 1. bis zur 12. Schulstufe. Eine Matura gibt es nicht. Neben den Inhalten steht die Kreativität im Mittelpunkt. Das Konzept von Waldorfgründer Rudolf Steiner setzt vor allem auf verbale Beurteilungen. Die Schule ist als Verein organisiert und finanziert sich vor allem aus Elternbeiträgen. Das heißt, die Eltern zahlen für den Schulbesuch der Kinder.
2: Salzburg setzt im Schlagerspiel der 7. Runde der Fußball-Bundesliga ein Ausrufezeichen und schlägt Sturm Graz klar mit 3:0. Alle drei Treffer fallen erst in der Schlussphase. Ried setzt sich gegen Wolfsberg mit 4:1 durch und der LASK mit Trainer Didi Kübauer verpasst durch ein 3:3 in Hartberg den Sprung zurück an die Tabellenspitze. Kübauer spricht von einem arroganten Auftritt seiner Mannschaft.
3: Wenn man das Spiel gesehen hat, eigentlich kannst du das Spiel unmöglich verlieren, aber wir haben es geschafft, dass wir das Spiel nicht verloren haben, aber beinahe, weil wir einfach gemeint haben, mit dem 2:0 plus dem 3:1, dann noch Chancen auf ein 4:1 und dann ist das Spiel gegessen. Fußball wird bekanntlich bis zur letzten Minute gespielt und bis der Giro pfeift und wir waren da sehr, sehr auf einem falschen Weg, würde ich sagen.
2: Sagt Didi Kübauer, Tabellenführer ist Rapid, 2 Punkte vor Salzburg und dem LASK. Und jetzt weiter zum Wetter.
4: Und da schauen wir uns die aktuellen Frühwerte an. 10 Grad haben wir derzeit in Bernstein, 14 Grad in Jois und 12 Grad bei Ihnen daheim in Lackenbach. Heute ist es bei uns im Burgenland spürbar kühler, windig und zeitweise sonnig. Beim Morgenspaziergang braucht man schon eine wärmere Jacke. Mhm. Und vielleicht erspähen Sie ja beim Gehen unsere neuen superschönen Radio Burgenland Plakate, die im ganzen Land ab heute hängen. Die höchsten Temperaturen, die liegen heute zwischen 18 und 22 Grad.
5: 6.34 Uhr ist es. Der Radio Burgenland Verkehrsservice hier, der ist weiterhin kurz und gut, keine Störungen gemeldet worden.
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4: So, und jetzt können wir die Dolly Parton genießen. Guten Morgen.
5: Schönen guten Morgen mit 9 to 5 am Montag.

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0: Ei, da ist ganz viel Herz drinnen. Ti amo, Umberto Tozzi ist das auf Radio Burgenland. Einen wunderschönen Montag und eine Frage, die ich zurecht stellen muss, lautet: Warum zur Hölle soll ich nach München fahren? Sau teuer, sau weit weg und dann noch 300.000 Wahnsinnige. Nein. Wenn schon Oktoberfest, dann bleiben wir schön im Burgenland. Da ist es dann noch nicht verpönt, wenn man ein bisschen mehr Bier als Wein trinkt. Und da haben ganz bei uns in der Nähe welche ordentlich gefeiert.
1: Ozaftis, richtig groß feiern auch jedes Jahr die Sankeorgner. Und das muss man wirklich sagen, da platzt dann das Zelt fast aus allen Nähten. So viele Besucher, die sich da in Tracht werfen und dort eine richtige Gaudi haben. Christina Puzunic, die hat sich für uns unter die zünftigen Oktoberfestfans gemischt.
2: Es ist jedes Jahr aufs Neue ein absolutes Highlight.

0: Musik, alles.
1: Na, wir lieben das Oktoberfest und die Musik. Und das kommen wir immer wieder gerne her.
2: Ja, unser Fest ist halt mit sehr viel Liebe hergerichtet. Wenn man sich das Zelt anschaut, das ist schön dekoriert, es gibt einen Holzboden, es ist gemütlich, die Leute sind schön angezogen. Das passt einfach alles zusammen.
3: Die Damen wunderschön aufbrezelt. Wie groß ist denn die Freude, dass man sich wieder so rausputzen darf?
4: Wunderschön.
5: Ja, auf dem Oktoberfest muss man einfach mit dem Dirndl gehen. Das gehört einfach dazu und auch mit dem Jahr geht das.
3: Fest seid's.
5: Danke.
3: Hat man denn im Ort einen Gewissenskonflikt, wenn man Bier trinkt statt Wein?
4: Nein, da geht der Krügerl auch einmal ab und zu. Ein Krügerl und dann steige ich auf den Spritzer dann um.
3: Also ihr bleibt dem Wein treu?
4: Natürlich, ja. Ist immer der geradere Weg, ja.
3: Macht man hier vielleicht auch Bekanntschaften?
0: Ja, auf jeden Fall, ja.
3: So fesche Madeln dabei heute?
0: Ja, immer, ja.
3: Du bist eine waschechte Bayerin?
6: Voll, ja.
3: Sag doch mal einen Satz, den die Burgenländer hier nicht verstehen.
6: Hadi dadi, kanti wari, jetzt in München auf der Wiesn. Prost!
7: Also ich muss sagen, ich würde dich auch in so einer Lederhosen sehen. Ja. Sicher, die richtig schön, so mit einem karierten Hemd, ja, und mit einem Hut, mit einem Gamsbord.
8: Weißt du, wo du mich siehst? Beim Spider Murphy siehst du mich, ja? Da gehe ich so hin. Auf die stehen wir nämlich alle. Guten Morgen.

Gazebo, I like Chopin. 6:50 ist es. Einen wunderschönen guten Morgen. Sie hören Radio Burgenland am Montag mit Rod Stewart und, naja, wie gesagt, das Beste aus Österreich. Da ist der Hubert von Geusern mit den Alpinkatzen und die Hirtamer. Morgen.

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1: Am Mikrofon ist Felix Novak. Nach der russischen Parlamentswahl ist die Partei von Präsident Putin erwartungsgemäß zur Wahlsiegerin erklärt worden. Sie dürfte weiter mit 2/3 Mehrheit regieren. Kreml-kritische Parteien waren bei der Wahl nicht zugelassen. Carola Schneider aus Moskau.
2: Der Abstimmungssieg der Regierungspartei Einiges Russland fällt noch deutlicher aus als vorhergesagt. Parteichef und Kreml-Hardliner Dmitri Medvedev spricht von einem großen Erfolg. Der Feind habe versucht, die Wahlen zu sabotieren, sei aber gescheitert. Das habe die Menschen in Russland nur noch stärker zusammengeschweißt. Der Chef der Kreml-Partei nimmt Bezug auf die ukrainischen Drohnenangriffe auf russische Ziele, die am Abstimmungswochenende besonders massiv waren. Und die zeigen, wie sehr der Krieg im Alltag der russischen Bevölkerung angekommen ist. Ein ehrliches Stimmungsbild darüber zeigt die vom Kreml kontrollierte Abstimmung aber nicht. Die einzige Antikriegspartei Jabloko wurde von der Wahl ausgeschlossen. Dies, nachdem die Zustimmungswerte der kleinen Partei zu Beginn des Wahlkampfs rasant angestiegen waren.
1: Der Schiffsverkehr durch die Straße von Hormuz ist aufgrund der jüngsten Spannungen erneut stark zurückgegangen. Nur 12 Frachtschiffe haben am vergangenen Wochenende nachweislich die Meerenge passiert. Eine Woche davor waren es noch 35. Zum Vergleich, vor dem Iran-Krieg haben täglich 125 Schiffe die Straße durchquert. In Österreich müssen deutlich mehr Jugendliche Klassen wiederholen als in den meisten anderen Industriestaaten. Bei der jüngsten PISA-Studie haben 18% angegeben, zumindest einmal sitzen geblieben zu sein. Im OECD-Schnitt war das nur bei 11% der Fall, bei den PISA-Siegern Estland und Irland nicht einmal bei 5%. In abgespeckter Form findet heuer die Herbstlohnrunde statt. Der traditionelle Auftakt mit den Metallerverhandlungen fällt aus. Alle Augen sind auf den Handel gerichtet, wo die Ausgangslage schwierig ist. Katja Winkler berichtet.
3: Den Auftakt in der Herbstlohnrunde macht am 19. Oktober der IT-Sektor. 3 Tage später folgt der Handel als größte Branche. Auch heuer sind Kompromisse gefragt, denn die Teuerung ist hoch und die Wachstumsaussichten sind niedrig, sagt WIFO-Ökonom Benjamin Bitschi.
4: Das ist natürlich für Haushalte und Personen eine belastende Situation, wenn die Preise schon wieder steigen. Aber es ist eben auch so, dass auch die Unternehmen vor diesen Herausforderungen stehen.
3: Die Metaller verhandeln heuer nicht. Sie haben sich im Vorjahr auf einen 2-Jahresabschluss geeinigt, der am Donnerstag noch einmal erklärt und besiegelt wird. Mit 1,9% liegt der Abschluss unter der Teuerungsrate. Für die Gewerkschaft sei das schmerzhaft, es sei aber gelungen,
4: eine Trendwende einzuleiten, dass in der Industrie wieder langsam Beschäftigung aufgebaut wird, nachdem in den letzten 3 Jahren deutlich Beschäftigung abgebaut wurde.
3: So Wirtschaftsforscher Bitschi.
1: Das waren die Nachrichten mit Felix Novak.
5: Und das wird wettertechnisch ein Tag für alle modebewussten Herbstfans.
6: Ja,
5: oder?
6: Vielleicht haben sie sich heuer auch schon eine neue Herbstjacke gekauft und warten schon ganz hart drauf, die auszuführen. Mhm. Heute wäre der perfekte Tag dazu, nämlich nach dem warmen Wochenende wird es heute bei uns im Burgenland doch spürbar kühler. Da braucht man schon eine Jacke. Maximal 18 bis 22 Grad sind heute im Burgenland angesagt. Dazu gibt es viel Wind und einen Mix aus Sonnenschein und einigen Wolken. Wir schauen uns die

0: Frühwerte an. 12 Grad haben wir aktuell in Bad Sauerbrunn, 14 Grad in Pinkerfeld und in Stegersbach und 13 Grad in Eisenstadt und in Oberpollendorf.
1: Es ist 7.03 Uhr. Schönen guten Morgen. Der Radio Burgenland Verkehrsservice hier. Im Burgenland alles gut, aber Niederösterreich, da gibt es 10 Frühverkehr Richtung Wien auf der Südautobahn ab Dreiskirchen. Und in Wien, der Frühverkehr wird da langsam dichter, 15 Minuten mehr auf der Tangente Richtung Graz, von hier Stetten bis zum Knoten Prater.
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1: Wunderschönen guten Morgen und wir haben hohen Besuch um diese Uhrzeit bei uns im Radiostudio. Unsere Chefin ist da, Programmchefin Ursula Hofmeister. Schönen guten Morgen.
4: Schönen guten Morgen an diesem wunderschönen Montag.
1: Ja, genau so ist es. Und wir haben etwas zu verkünden, worauf wir in der Tat wahnsinnig stolz sind. Denn seit heute schaut das Burgenland ein bisschen anders aus als noch vorgestern.
4: Ja, das stimmt.
1: Muss man so sagen, oder? Ja. Warum das so ist und was da genau passiert, gleich bei uns in Guten Morgen Burgenland nach der Amy Grant und dem Nick Kershaw. Guten Morgen.
4: Morgen.

Schönen Montag, der Herbst ist großartig im Burgenland. Amy Grant mit Baby Baby, 11:07. Jetzt alle ab an die Tasten zum Großmeister Jerry Lee Lewis.

0: Uli Bär auf Radio Burgenland. Bock mi Baby, kurz nach Viertel acht ist es. Schönen Montag. Und heute ist ein besonderer Tag für die Radio Burgenland Gemeinschaft.
1: Vielleicht waren Sie heute schon zu Fuß unterwegs im Dorf oder vielleicht mit dem Auto unterwegs und haben eins von unseren tollen Plakaten gesehen.
0: Radio Burgenland-Chefin Ursula Hofmeister, du bist heute genau deswegen bei uns im Studio. Schönen guten Morgen. Wir haben eine Kampagne.
2: Ja, und was für eine. Herzlichen guten Morgen. Ich möchte zuerst einmal sagen, dass ich wirklich unglaublich stolz bin, denn alle Ideen zu dieser Kampagne, die sind aus dem Team gekommen. Und alle Hörerinnen und Hörer, die uns jetzt zuhören, die wissen ja, wie wir sind, wie wir klingen und dass wir uns in den vergangenen Jahren sehr weiterentwickelt haben. Genau das wollten wir aber auch einmal den Menschen da draußen erzählen, die uns noch nicht als ihren Radiohörer entdeckt haben.
0: Die soll es ja tatsächlich auch geben. Wir glauben das kaum, aber es gibt sie. Wir haben also die Marktforschung gefragt, warum manche Menschen uns nicht hören.
2: Und haben zur Antwort bekommen, es ist besonders interessant, dass niemand glaubt, dass wir Musik aus den 1980er spielen oder Austropop, obwohl das sehr gerne gehört wird und wir das natürlich auch oft spielen. Und da ist einfach das Bild von uns kein aktuelles. Daher ist auch das Motto der Kampagne Radio Burgenland, wer es kennt, liebt's. Und weil wir das Burgenland lieben, haben wir aus allen Bezirken Ortschaften genommen und mit unserer Musik so ein bisschen vermischt und vermanschgalt. Da sind dann ganz lustige Wortspiele rausgekommen, wie rustige Flügel.
0: Langsam, rustige, rostige, sondern rustige.

0: Lustige Flügel aus zweiter Hand. Here comes the sun.
1: Sehr gut, ja.
0: Hirn, so wie die Beatles, ja. Here comes the sun. Oder Don't Stop Believing.
1: Mein Favorit.
0: Oder Weil ich die Morgersdorf. Das ist einfach.
1: Das ist sehr gut, ja. Reporterin Kiki Pulcinic, die ist den ganzen Sommer durchs schöne Burgenland gefahren und hat eben mit den Hörerinnen und Hörern in den Ortschaften gesprochen. Das hört sich dann genau so an.
2: Wenn es mir ein bisschen schlecht geht, dann ist das erste ein Radio aufdrehen. Radio Burgenland, dann tanze ich und es geht mir wieder gut. Ich heiße Sonja Bohler, bin aus dem Südburgenland, einem kleinen Dorf Hölch.
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0: This is the road, in dem Fall to Höll. Chris Rea auf Radio Burgenland. Das Plakat, mit dem im Oldtimer, der da Radio hört und eben Road to Höll hört, das sehen Sie zum Beispiel in Oberpullendorf in der Günserstraße oder auch in Oberwart. Dort in der Eisenstädter Straße ist das plakatiert.
1: Ja, und die Kampagne, finde ich, klingt auch wirklich gut. Und das Besondere an den Plakaten, wenn Sie noch keines gesehen haben, wir haben auch aus so typischen burgenländischen Dingen Musikinstrumente gemacht. Zum Beispiel aus Stober Keramiktöpfen, ein Xylophon oder aus Weingläsern auch ein Xylophon oder eine Sonnenblume ist ein Mikrofon. Und es sind einfach gute Launebilder. Ich hoffe, Sie sehen bald eins und haben viel Freude damit.
0: Ja, und zum Beispiel in Oberwart haben wir, das gefällt mir wieder am besten, ein Basketballer, der spielt Schlagzeug auf ein Schlagzeug aus lauter Basketball. Das cool. Ist wirklich ein sehr cooles Sujet. Danke Ursula Hofmeister für den Besuch im Studio und Ihnen freuen Sie sich, wenn Sie an den Radio Burgenland Plakaten vorbeifahren. Die machen gute Laune und Stimmung und vor allem danke, dass Sie uns ja eh jetzt schon zuhören. Guten Morgen.

0: Jimmy Cliff, Reggae Night, einen wunderschönen Montag. Sie hören Radio Burgenland, es ist 7:30 Uhr, 7:30 Uhr an diesem 21. September. Zeit für unsere Nachrichten.
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2: Mit Fabian Schneider, guten Morgen. Es könnte da und dort etwas lauter werden diese Woche. Ab heute sind über dem Burgenland wieder Eurofighter unterwegs. Das Bundesheer startet eine groß angelegte Militärübung zur Luftraumüberwachung. 500 Personen nehmen daran teil. Patricia Spieß berichtet.
3: Bei der Übung geht es um den Schutz der österreichischen Staatsgrenze im Zusammenhang mit Luftraumüberwachung und Sicherung. Geübt wird mit Eurofightern, Drohnen und Fliegerabwehrkanonen. Zu dem Übungseinsatz gehören auch Lkw und Kleinfahrzeuge. 500 Personen sind beteiligt. Die Übung findet im niederösterreichischen Industrieviertel, in den steirischen Bezirken Weiz und Hartberg-Fürstenfeld und im Burgenland statt. Hauptübungsraum ist die Gegend rund um Binkerfeld. Hier werden 150 Personen eingesetzt. Geübt wird auch auf Militärflugplätzen. Darüber hinaus können die Luftfahrzeuge im gesamten Bundesgebiet zum Einsatz kommen. Die Übung dauert 5 Tage und endet am Freitag.
2: Das Freilichtmuseum Ensemble Gerersdorf hat am Wochenende sein 50. Jubiläum gefeiert. 1976 hat das Museum mit 6 Gebäuden eröffnet, darunter ein strohgedecktes Wohnhaus und ein Kellerstöckel. Heute besteht das Ensemble aus 36 Objekten. Michaela Frühstück berichtet.
4: Der Wiener Grafiker Gerhard Kisser hat Anfang der 1970er Jahre im Südburgenland die damals bereits beinahe verschwundene bäuerliche Architektur mit ihren Strohdächern und der Holzbauweise für sich entdeckt und hat begonnen, Häuser abzutragen und auf seinem Grundstück wieder aufzubauen. Die Wohn- und Wirtschaftsgebäude stammen vor allem aus dem Bezirk Güssing, Oberwart und Jennersdorf. Gerhard Kisser.
5: Es war für mich ein Lebenswerk und ich bin sicher, dass ich es nochmal machen würde. Und ich freue mich, dass es doch nach 50 Jahren wurde mir doch das Museum angenommen.
4: Das Ensemble erlaubt einen Blick auf die bäuerliche Lebenswelt im pannonischen Raum der letzten 3 Jahrhunderte. Zum Konzept des Museums zählen auch Ausstellungen mit zeitgenössischer Kunst, Konzerte oder Lesungen.
2: Die Tennis-Junioren-EM in Oberpullendorf ist seit gestern Geschichte. Dank des doppelten Erfolgs von Lokalmatador Thilo Beermann war es die erfolgreichste für Österreich seit 36 Jahren. Michael Gutmann.
6: 1990 gab es für Österreich Gold im Burschen- und im Mädcheneinzel durch Reinhard Wawra und Marion Maruschka. Wie damals gibt es heuer 2 EM-Titel, diesmal im Burschen-Einzel und im Doppel. Lokalmatador Thilo Beermann zeigt, warum er als Nummer 3 der Junioren-Weltrangliste der große Favorit der Titelkämpfe gewesen ist. Ohne spielerisch zu glänzen, gewinnt er den EM-Titel.
7: Ich habe die Woche wirklich viel gespielt, habe vom Gefühl her nicht mein bestes Tennis zeigt, aber hat mich immer durchgekämpft.
6: Erfreulich ist auch, dass es das erste rein österreichische Endspiel in der 50-jährigen EM-Geschichte gegeben hat. Beermanns Finalgegner Florian Zimmer aus Niederösterreich fordert den Favoriten im Endspiel voll. Gemeinsam gewinnen die beiden das Doppel.
7: Es freut mich schon auch sehr, der Doppeltitel. Normalerweise spiele ich auch nicht besonders gut Doppel, muss ich sagen.
8: Die Woche hat sehr, sehr, sehr gut funktioniert und ja, Europameister im Doppel ist auch nicht schlecht.
6: Für den österreichischen Tennisverband ist das Ergebnis ein Zeichen, dass im Nachwuchs gut gearbeitet wird, Präsident Richard Grasl.
9: Wir haben hier 2 Juwelen. Wir haben beide Spieler, die sehr modernes Tennis spielen, sehr aggressiv spielen. Ich glaube, da können wir noch viel Spaß haben mit den beiden.
6: Für Thilo Beermann geht die Karriere im Juniorenbereich zu Ende. Nächstes Jahr bestreitet er die erste volle Saison im Herrentennis.
0: Ah, das war die Rubrik Scheint die Sonne beim Tennis. Schön ist, wie wird es heute wirklich?
10: In Mariasdorf haben wir aktuell 12 Grad, in Frauenkirchen sind es 14 Grad und in Sieggraben 13 Grad. Heute wird es bei uns im Burgenland spürbar kühler, windig und zeitweise sonnig. Also wir gleiten sanft so vom T-Shirt-Wetter zum Pullover-Wetter bei uns im Burgenland. Die höchsten Temperaturen heute, die liegen zwischen 18 und 22 Grad.
0: 7.34 Uhr ist es. Der Radio Burgenland Verkehrsservice hier. Viel los rund um Eisenstadt und auf den Stadteinfahrten. Und Niederösterreich 10 Frühverkehr gibt es da Richtung Wien auf der A2, der Südautobahn ab Dreiskirchen.
10: Und wir schauen nach Wien. Hier brauchen Sie eine Viertelstunde länger Richtung Graz auf der Tangente von Hirstetten bis zum Knoten Prater.
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10: 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Ah.
12: Und jetzt gibt Sara Berchetti Amo.
0: Schöne sonnige Grüße aus Italien mit Ricky e Poveri. Guten Morgen.

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1: Um 1.000 Euro geht's auch in Woche 2. 1.000 Euro von uns vom ORF Burgenland für eine Vereinskasse. Und wir begrüßen aus dem Bezirk Oberwart bei uns den Judo-Club Oberwart mit Obmann Roland Beuger. Schönen guten Morgen.
2: Wunderschönen guten Morgen aus dem Süden.
1: Und der Gegner kommt aus dem Bezirk Oberpullendorf, die Jugend Horizon mit Obmann Felix Kallinger. Willkommen.
3: Ja, guten Morgen.
1: Und willkommen natürlich auch ihm, ganz klar, Vereinsfestspielmeister Marin Berlakovic.
4: Schönen guten Morgen und wir freuen uns über den ersten Judo-Club in unserer Vereinsarena und auch über die erste Jugend aus dem Mittelburgenland.
1: Und beide wollen wir jetzt ein bisschen näher kennenlernen. Felix, du hast heuer die Jugend Horizon schon übernommen. Wie groß seid ihr und wie lange zählt man bei euch quasi als Jugend?
3: Wir sind ca. 60 Mitglieder und bei uns zählt man eigentlich zur Jugend, bis man verheiratet ist.
1: Ah, also gibt es auch überzeugte Junggesellen mit 65 in der Jugend?
3: Nein, das nicht, aber wir hätten ein paar Anwärter.
4: Felix, die Guggerfangernacht, ein ganz besonderes Event in Horizon, davon werden wir auch noch hören im Laufe der Spielrunden. Aber sonst kümmert ihr euch traditionell um ein paar Veranstaltungen in Horizon im Jahr. Funktioniert das bei euch reibungslos?
3: Ja, also mittlerweile, uns gibt es jetzt schon seit 2018, muss man wirklich sagen, es ist immer wieder, geht es super voran. Wir haben tolle Veranstaltungen, kleine, aber auch ein bisschen größere, immer wieder mal was Neues dazu, aber die, was sein, die funktionieren eigentlich immer super.
4: Also Maibaum, Glühweinstandl.
3: Genau, genau. Oder auch, wir haben zum Beispiel auch unser Osterfeuer und auch immer wieder sind wir bei Hochzeiten dabei, klassischen Brautstellen und Co., genau.
1: Ihr habt schon konkrete Vorstellungen, was ihr mit dem Vereinstausender macht, wenn ihr gewinnt?
3: Genau, also wir haben uns dazu entschieden, dass wir die Hälfte des Vereinstausenders spenden werden. An welche Organisation?

0: Position müssen wir uns noch genau überlegen, aber es wird auf jeden Fall was mit Jugend, Kinderjugend zu tun
1: Aber
0: haben.
1: Felix, hast du Ahnung von Judo?
0: Wir haben einen Workshop in der Schule gehabt, über Judo,
1: Okay.
0: genau. Aber selber habe ich noch nie gekämpft.
2: Okay. Roland, du warst mal, wie wir auch, jung. Aber
1: Danke.
2: Horizont kennst du?
3: Ja, Deutschkreuz, Horizont, diese Gegend kennt man natürlich im Burgenland in meinem Alter in erster Linie vom Rotwein, aber natürlich auch von der Blasmusik.
1: Ah, wir werden noch einiges über eure Vereine erfahren in dieser Woche. Mehr vom Judo Club Oberwart gibt's gleich.

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1: Wir haben gehört, bei der Jugend Horizon würde ein Teil gespendet werden vom Vereinstausender. Wie schaut das beim Gegner aus, beim Judo-Club Oberwart? Roland, ganz kurz, Judo oder Judo?
2: Ich würde beides für richtig erklären. Okay. Und wenn man sich besser mit Judo fühlt, dann bleiben wir beim Judo.
1: Okay, wunderbar. Was sind eure Pläne?
2: Da unser Verein hauptsächlich aus Kindern besteht, werden wir das natürlich in unsere Nachwuchsarbeit stecken. Der Gedanke mit dem Spenden von Felix gefällt mir sehr, sehr gut und vielleicht gibt es da auch dann eine Möglichkeit, aber lasst uns zuerst die Spiele gewinnen.
1: Genau. Wird bei euch reines Judo trainiert oder auch noch andere asiatische Kampfsportarten?
2: Nein, wir sind ein reiner Judo-Club. Wir haben uns speziell auf Judo spezialisiert.
3: Roland, du bist nicht nur Obmann vom Judo-Club. Du bist ein echter Judo-Experte. Du bist auch der Präsident vom Landesverband, gleichzeitig internationaler Judo-Kampfrichter, also der Ober-Judoka des Burgenlandes, könnte man sagen. Warum liegt dir die Arbeit in Oberwart trotzdem so sehr am Herzen?
2: Tja, Heimat ist dort, wo man sich wohlfühlt und ich bin ein geborener Oberwarter und habe dort mit 5 Jahren mit dem Judosport begonnen, unter dem Herrn Professor Karl Kahner, den wirklich wahrscheinlich man weit über die Landesgrenzen hinaus kennt. Und der Herr Professor Kahner ist dann zu mir gekommen, wie er sich dann quasi in die wohlverdiente Judo-Pension begeben hat und hat mich gebeten, seinen Verein weiterzuführen. Und das mache ich sehr, sehr gerne und mit sehr viel Engagement.
3: Und Roland, demnächst kommt auch quasi die Welt nach Oberwart in Sachen Judo.
2: Ja, wir werden am kommenden Wochenende, am 26. September, die Staatsmeisterschaften in Oberwart in der Sporthalle haben. Wir haben schon sehr, sehr viele große Judo-Events in Oberwart gehabt, auch European Opens, aber diesmal geht es um die nationale Spitze und wir werden die Staatsmeister in Oberwart küren.
1: Und in Judo-Pension schmeißt man dann nur mehr die eigene Ehefrau in die Ecken, dann keine Kämpfe mehr.
2: Einverstanden.
1: Das sind die Vereine, die in dieser Woche um den Tausender spielen. Das erste Spiel starten wir nach 8.

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1: Am Mikrofon ist Felix Nowak. Mit 2 Niederlagen für die CDU enden die beiden Regionalwahlen in Deutschland. In Berlin dürfte sie das Bürgermeisteramt verlieren. In Mecklenburg-Vorpommern gar aus dem Landtag fliegen. Andreas Pfeiffer in Berlin. Welche Schlüsse lassen sich aus diesen Ergebnissen ziehen?
2: Deutschland geht aus diesen Wahlen mit der Einsicht hervor, dass die Parteien am rechten und am linken Rand des Spektrums stark zulegen, während die Parteien der Mitte geschwächt sind. Die Linke jubelt in Berlin, die AfD in Mecklenburg-Vorpommern. Am schlimmsten hat es die Kanzlerpartei CDU getroffen. Erstmals in ihrer Geschichte fällt sie im nordöstlichen Bundesland unter die 5%-Hürde. In Berlin verliert sie das Bürgermeisteramt.
1: Kann CDU-Chef und Kanzler Merz das politisch überleben?
2: Natürlich ist das die nächste und die nächste schwere Niederlage für den ohnehin geschwächten Bundeskanzler. Doch Friedrich Merz denkt nicht ans Aufgeben. Gleich nach Bekanntgabe der Ergebnisse hat er erklärt, dass er weiterhin Rückgrat, Standhaftigkeit und Geduld aufbringen will und auch an seinen Reformen des Sozialstaates festhält. Der Kanzler will bleiben, aber in den Reihen des sozialdemokratischen Koalitionspartners und in der eigenen Partei wird die Frage gestellt, wie lange er noch bleiben kann.
1: Danke, Andreas Pfeiffer. Die Salzburger ÖVP hat am Abend die Nachfolge von Landeshauptfrau-Stellvertreter Stefan Schnöll geklärt. Ihm folgt der bisherige Clubobmann im Salzburger Landtag Wolfgang Mayer nach. Mit der Umbildung ändern sich auch mehrere Ressortverantwortlichkeiten. Schnöll wechselt in die Privatwirtschaft. Ab 20. November gelten strengere Regeln für Verbraucherkredite. Banken und Händler müssen dann die Kreditwürdigkeit von Konsumentinnen und Konsumenten noch strenger prüfen, auch bei Kleinstkrediten. Dazu kommen etwa verschärfte Informationspflichten und Werbebeschränkungen. Die Maßnahmen sollen den Verbraucherschutz erhöhen. Damit wird eine EU-weite Richtlinie umgesetzt. Noch bis Mitternacht sind Europäerinnen und Europäer aufgerufen, über das Aussehen der neuen Euro-Banknoten abzustimmen. Mehr von Christian Huber.
3: Auf der Homepage der Europäischen Zentralbank gibt es die neuen Designs zu sehen und man kann dann wählen, will man auf den Geldscheinen lieber berühmte Persönlichkeiten sehen oder Vögel, also Leonardo da Vinci oder den Weißstorch. Man kann auch wählen zwischen matten und kräftigen Farben, auch ein vertikales Design steht zur Auswahl, Banknoten also wie ein TikTok-Video. Sie sollen außerdem schwerer zu fälschen sein, länger halten und für Menschen mit Sehbeeinträchtigung leichter unterscheidbar sein.
1: Die EZB verspricht, das Abstimmungsergebnis bei ihrer Entscheidung Ende des Jahres zu berücksichtigen. Bis die neuen Banknoten im Umlauf sind, wird es aber noch eine Weile dauern. Und das waren die Nachrichten mit Felix Nowak.
4: Es war ein traumhaftes Wetter am Wochenende und auch jetzt bei uns in Eisenstadt blinzelt schon wieder die Sonne durchs Fenster.
5: Aber es herbstelt ein bisschen bei uns im Burgenland. Nach dem super warmen Wochenende wird es heute spürbar kühler. Maximal 18 bis 22 Grad sind heute am Montag angesagt. Dazu gibt es viel Wind und einen Mix aus Sonnenschein und einigen Wolken. Wir schauen uns die Frühwerte an. 15 Grad haben wir aktuell in Parndorf, 16 Grad in Oberwart und in Jennersdorf und 14 Grad in Lutzmannsburg und in Eisenstadt.
4: 8.03 Uhr ist es. Der Radio Burgenland Verkehrsservice hier. Viel los rund um Eisenstadt und auf den Stadteinfahrten. Und in Niederösterreich haben wir 10 Frühverkehr Richtung Wien auf der A2 ab Dreiskirchen.
5: Und wir schauen nach Wien. Eine Viertelstunde länger brauchen Sie derzeit Richtung Graz auf der Tangente von Hirstetten bis zum Knoten Prater. Und dichten Verkehr haben wir außerdem auf der Breitenfurter Straße stadteinwärts vor der Villagasse, am Rennweg stadteinwärts und rund um die Nordbrücke.
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4: Schönen guten Morgen am Montag in unserer Vereinsarena mit dem Judo-Club Oberwart und dem Roland.
6: Und der Jugend-Horizon mit dem Felix.
4: Wie schaut's mit eurer Nervosität aus? Die Kandidaten letzte Woche waren gerade am Start dann doch ein bisschen aufgeregt.
6: Gesunde Anspannung würde ich einmal bezeichnen. Nervös vielleicht nicht, aber gesunde Anspannung.
7: Okay, Felix? Ja, bei mir ist dann doch ein bisschen anders. Ich bin doch ein bisschen nervös.

0: Gut so, gut so, das schadet gar nicht.
1: Felix, gibt es einen Schlachtruf oder so ein Motivationsmotto bei euch, bei der Jugend?
2: Wir haben einen ganz interessanten Spruch immer, der heißt 1, 2, 3, Sieg rum. Aber warum Sieg rum, das wissen wir leider selber nicht.
0: Okay, aha, das ist spannend. Aber sehr lustig. Ach, das könnten wir auch als unser Motto nehmen.
1: 1,
0: 2, 3, Sieg rum.
1: Ja, ist in Ordnung.
0: Roland, wie ist das mit dem Judo-Schlachtruf beim Start von so einem Wettkampf?
3: Ja, relativ einfach. Wir reden nur Japanisch und wenn der Kampf losgeht, heißt es bei uns Hashime.
0: Dann sagen wir Hashime, gleich spielen wir los.

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1: Und unsere Kandidaten wollen 1.000 Euro für ihren Verein gewinnen. Richtig oder falsch?
2: Richtig, ja. Und beide Vereine kommen aus dem Mittelburgenland. Richtig oder falsch?
3: Falsch.
1: Genauso funktioniert Spiel 1. Und wir starten mit Fakten von der Jugend Horizon und Roland vom Judoclub Oberwart. Du rätst zuerst.
2: Fakt 1. Die Hauptveranstaltung der Jugend Horizon ist die Guggafonger-Nacht. Im Vorjahr war das Fest allerdings verregnet, weswegen im Herbst eine zweite Reloaded Guggafonger-Nacht veranstaltet worden ist. Richtig oder falsch?
4: Falsch. Ich glaube, das stimmt nicht.
2: Du sagst falsch, Felix?
5: Das ist falsch, also es stimmt.
1: Es wäre richtig gewesen.
5: Es wäre richtig gewesen, genau.
1: Wie war das mit dieser Reloaded Guggafonger-Nacht?
5: Ja, da hat dann alles gepasst, vom Wetter bis an der Anzahl der Leute, es war super.
1: Okay, wunderbar. Weiter mit Fakt 2.
2: Drei der insgesamt 60 Mitglieder der Horizoner Jugend stammen aus einer Weinbaufamilie. Richtig oder falsch?
4: Ich glaube, auch das stimmt nicht. Das ist mir ein bisschen zu wenig.
2: Also du sagst, das ist falsch, Felix?
5: Ja, genau, das stimmt. Also wir sind insgesamt 6 aus einer Weinbaufamilie.
1: Ja, da sind heute schon nur 3 aus einer Weinbaufamilie gekommen. Das wäre wirklich ein bisschen komisch. Aber bravo, bravo. Ein Fakt bleibt dann noch in dieser Runde.
2: Der Ortsmaibaum, den die Jugend Horizon aufstellt, ist heuer 15 Tage nach der ersten Mainacht von Unbekannten umgesägt worden. Richtig oder falsch?
4: Es sind einige Maibäume heuer umgeschnitten worden, ob der heute schon mit dabei war. Ich sage, das ist richtig.
2: Was sagt der Felix?
5: Genau, doch, das stimmt.
2: Das stimmt, ist richtig.
1: Wisst ihr, wer die Bösewichte waren, die den Maibaum gestohlen haben?
5: Leider nicht.
1: Ah, nein. Das heißt, wir sind noch auf der Suche?
5: Genau, wir sind noch auf der Suche. Hoffentlich werden wir es bald finden.
1: Wunderbar, Marin, das heißt für den Punktestand?
2: Noch gar nichts, sind aber mal 2 richtige Übereinstimmungen für den Roland und den Judo-Club Oberwart. Aber Felix kann dann noch überbieten oder gleichziehen.
1: Gleich Runde 2.

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1: Das war gar nicht so schlecht. Zufrieden mit deiner Auftaktrunde, Roland?
2: Ja, ich bin zufrieden, wobei es natürlich wirklich ein Ratespiel ist.
1: Es ist so, genau. Jetzt drehen wir das Ratespiel aber um. Felix, für dich kommen jetzt auch drei richtige oder falsche Fakten über den Judo-Club Oberwart. Bist du bereit?
3: Ja.
4: Fakt 1. Der Judo-Club Oberwart ist 1964 gegründet worden und ist damit älter als der Judo-Landesverband Burgenland. Richtig oder falsch?
3: Ich würde jetzt mal behaupten, es ist falsch.
4: Roland?
2: Nein, es ist richtig. Der Judo-Club ist zuerst gegründet worden und danach hat es die anderen Vereine im Burgenland gegeben und es ist der Landesverband 1976 gegründet worden.
1: Hätte man auch nicht gedacht, muss man ganz ehrlich sagen. Marin, Fakt 2.
4: Derzeit zählt der Judo-Club Oberwart 64 Mitglieder. 1985, da hat der Verein aber über 180 Mitglieder gehabt. Richtig oder falsch?
3: Das erscheint mir doch als sehr viel. Ich würde jetzt mal falsch behaupten.
2: Nein, das ist richtig. 1984 ist der Peter Seisenbacher das erste Mal Judo-Olympiasieger geworden. Und dieser Boom war in ganz Österreich unglaublich. Und in Oberwart war das der Auslöser für einen richtigen Judo-Boom. Und wir haben 180 Kinder im Verein gehabt.
1: Marin, letzter Fakt.
4: Der Präsident des österreichischen Judo-Verbandes hat beim Judo-Club Oberwart mit Judo begonnen und unter Professor Karl Kahner Judo gelernt. Richtig oder falsch?
3: Ja, ich bleibe jetzt mal meiner Linie treu und würde sagen, das ist falsch.
2: Roland? Ja, lieber Marin, du hast gesagt, ich bin der Mr. Judo im Burgenland. Das stimmt leider so nicht. Das ist mein Bruder, der Martin Beuger, der Präsident vom österreichischen Judo-Verband ist. Und der hat mit mir gemeinsam mit dem Judo begonnen und hat sein Gehen auf seine Matte beim Herrn Professor Kahner in Oberwart beim Judo-Club gelegt.
5: Das heißt, dass wir auch richtig gewesen.
2: Richtig.
1: Gut, das war Tag 1. Der Punktestand?
5: Ja, das war leider eine Nullrunde beim Felix. Für die Jugend Horizon keine einzige Übereinstimmung richtig. Der Judo-Club Oberwart aber zwei Übereinstimmungen richtig. Heißt, der Tagespunkt geht an Oberwart. Es steht 1:0. Judo führt.
1: Aber vier Spiele kommen noch im Laufe der Woche. Morgen Fortsetzung folgt nach 7.
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0: Surfing USA, die Beach Boys auf Radio Burgenland. Schönen Montag. Wir haben den 21. September 2026, 8.30 Uhr. Unsere Nachrichten.
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2: Mit Fabian Schneider. Guten Morgen. In Riedlingsdorf kämpft die Feuerwehr aktuell gegen einen Brand in einem Einfamilienhaus. Zwei Personen mussten mit Verdacht auf Rauchgasvergiftung ins Krankenhaus nach Oberwart gebracht werden. Drei Feuerwehren sind im Einsatz, heißt es von der Landessicherheitszentrale. Über dem Burgenland sind diese Woche wieder Eurofighter unterwegs. Das Bundesheer startet heute eine groß angelegte Übung zur Sicherung und Überwachung des Luftraums. Ein besonderer Schwerpunkt liegt dabei auf der Gegend rund um Pinkerfeld. Rund 500 Personen nehmen an der Übung teil. Sie dauert noch bis Freitag. Die Waldorfschule Eisenstadt, eine von zwei im Burgenland, hat ein neues Zuhause. Mit Schulbeginn ist die Schule in ein ehemaliges Gasthaus im Ortsteil St. Georgen eingezogen. Rund 110 Schülerinnen und Lehrer verbringen dort jetzt ihren Schulalltag, Raffaella Pint.
3: Vom Wirtshaus ist nicht mehr viel zu sehen, nur der ehemalige Gastraum samt Schank, der genutzt werden soll. In 8 Klassen wird aktuell unterrichtet. Auch ein neuer Turnsaal steht den Kindern künftig zur Verfügung. Das bisherige Gebäude war zu klein und baufällig, sagt David Fähringer, Lehrer und Vorstandsmitglied.
4: Es ist ein großer Schritt und es war sehr wichtig, weil es waren die Klassen sehr klein und es ist das Unterrichten einfach sehr schwierig gewesen. Jetzt in der neuen Schule sind die Klassen größer, wir haben mehr Platz, wir können uns mit den Kindern in der Klasse einfach bewegen. Das ist auch ein wichtiger Bestandteil bei uns im Unterricht, dass wir eben auch alles sehr spielerisch und mit viel Bewegung anlegen.
3: 110 Schülerinnen und Schüler besuchen aktuell die Waldorfschule in St. Georgen. Unterrichtet wird von der 1. bis zur 12. Schulstufe. Eine Matura gibt es nicht. Neben den Inhalten steht die Kreativität im Mittelpunkt. Das Konzept von Waldorfgründer Rudolf Steiner setzt vor allem auf verbale Beurteilungen. Die Schule ist als Verein organisiert und finanziert sich vor allem aus Elternbeiträgen. Das heißt, die Eltern zahlen für den Schulbesuch der Kinder.
2: Die Tennis-Junioren-EM in Oberpullendorf ist seit gestern Geschichte. Dank des doppelten Erfolgs von Lokalmatador Thilo Beermann war es die erfolgreichste für Österreich seit 36 Jahren. Der Oberpullendorfer hat sich zuerst im Doppel mit Florian Zimmer durchgesetzt und den Niederösterreicher dann im rein österreichischen Einzelfinale geschlagen. Für Beermann ist es der nächste große Erfolg nach dem Semifinaleinzug im Juniorenturnier der US Open.
5: Ich habe lange Matches gehabt die Woche, wirklich viel gespielt. Ich komme ja auch direkt aus Amerika und es zieht sich jetzt quasi schon seit 2 Wochen, dass ich durchspiele. Und deswegen bin ich jetzt schon erledigt, aber natürlich erleichtert und super happy mit dem Erfolg.
2: Sagt Thilo Beermann, als Nummer 3 der Welt geht seine Juniorenkarriere heuer zu Ende. Nächstes Jahr ist Beermann dann nur mehr im Erwachsenentennis unterwegs. Und bei uns geht's jetzt weiter mit dem Wetter.
6: Sonnige 13 Grad haben wir aktuell in Hirm, Rechnitz und Horitzschon melden 14 Grad und 15 Grad haben wir in Purbach am schönen Neusiedlersee. Der Herbst, der klopft an und das spürt man. Heute ist es im Burgenland kühler als zuletzt, windig und zeitweise sonnig. Die höchsten Temperaturen, die liegen heute zwischen 18 und 22 Grad.
0: 8.33 Uhr ist es, der Radio Burgenland Verkehrsservice hier. Wir haben es gerade gehört, in Riedlingsdorf brennt, also die L264 in Riedlingsdorf, die ist daher gesperrt. Die Feuerwehr ist bei diesem Gebäude Brand im Einsatz, der Verkehr wird umgeleitet und noch einiges los rund um Eisenstadt und auf den Stadteinfahrten.
6: Wir schauen nach Niederösterreich, sehr Frühverkehr Richtung Wien auf der A2 Südautobahn ab Dreiskirchen und eine Viertelstunde länger brauchen Sie dann auf der Tangente Richtung Graz, von hier Stetten bis zum Knoten Prater. Außerdem dichter Verkehr derzeit auf der Schüttelstraße und am Rennweg stadteinwärts.
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6: Liebe Grüße nach Fürstenfeld und nach Happberg.
0: Die Lieblingsnachbarn werden besungen.
6: Genau.
0: Gerd Steinbecker.

0: Creedence auf Radio Burgenland. 8:50 ist es. Schönen Montag.
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0: Fans sind begeistert und finden es, man muss es so sagen, zum Abschlecken gut. Es geht um diese Burschen hier.
2: Ja, die Band Duran Duran, die wird von der britischen Post derzeit geehrt und zwar mit speziellen Briefmarken. Also Duran Duran Briefmarken, da könnte man durchaus wieder zum Briefschreiben anfangen. Vielleicht einen Liebesbrief. Hm?
0: Du schreibst sicher dem Sänger einen Liebesbrief. Keine Liebesbriefe schreibt jedenfalls unsere ORF-Mode-Ikone Martina Reuter mehr.
2: Ja, alles aus und vorbei mit dem Fitnesstrainer Vladi. Sie sagt, ja, wir sind getrennt. Die Trennung ist aber nicht von mir ausgegangen. Vladi ist ein toller Mann und ich wünsche ihm für seine Zukunft von Herzen alles Gute. Mir geht es gut. Ich möchte meinen Blick nach vorne richten, sagt die Martina Reuter. Und da steht einiges an. Denn im Oktober, da wird sie auf einer Bodybuilding-Bühne in Linz antreten. Und dann geht es überhaupt nach Amerika. Dann geht es nämlich nach Boston, zu einem internationalen Bodybuilder-Wettbewerb.
0: Da halten wir natürlich die Daumen und sagen einem weiteren, es geht jetzt nicht immer nur um uns, ja, aber er ist auch einer unserer Lieblinge und er feiert heute Geburtstag.
2: Happy Birthday, Liam Gallagher von Oasis wird heute 54. Super Jahrgang
0: übrigens. Schönen guten Morgen, wenn Sie heute feiern, natürlich auch alles, alles Gute im Namen von Radio Burgenland. 10 Sharp mit You, nur fürs

Starship, we build this city, gleich 10 vor 9. Schönen Montag, Radio Burgenland hier mit der Cutting Crew, unserem Josh und den Cats. Let's dance. Guten Morgen.

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0: wird der Iran-Krieg sein. Hier will US-Präsident Donald Trump in New York auch Vertreter der Golfstaaten treffen. Für die Ukraine geht es diese Woche wiederum darum, um internationale Unterstützung zu werben. Neben diesen großen Konflikten wird nach eindringlichen Warnungen aus dem Tech-Sektor auch der Umgang mit künstlicher Intelligenz ein zentrales Thema sein.
1: Because AI does not stop at borders.
0: Für die österreichische Delegation mit Bundespräsident Alexander Van der Bellen, Bundeskanzler Christian Stocker und Außenministerin Beate Meindl-Reisinger geht es auch darum, die zweijährige Mitgliedschaft im UNO-Sicherheitsrat vorzubereiten.
2: Nach den Landtagswahlen in Deutschland beraten die unter Druck geratenen Regierungsparteien heute Vormittag über Konsequenzen. Besonders deutlich war die Niederlage für die CDU. Parteichef und Kanzler Merz wird sich nach der Gremiensitzung den Fragen der Medien stellen. Ähnliches ist beim Koalitionspartner SPD geplant. Die CDU dürfte in Berlin das Bürgermeisteramt an die Linke verlieren. In Mecklenburg-Vorpommern ist sie künftig gar nicht mehr im Landtag vertreten. Die SPD hat in dem Bundesland Platz 1 an die AfD verloren, dürfte aber weiter regieren. Zu einem tödlichen Wanderunfall ist es in der Schober-Gruppe im Kärntner Bezirk Spital an der Drau gekommen. Dabei ist ein Mann 100 Meter abgestürzt. Für den Wanderer ist jede Hilfe zu spät gekommen. Gerhard Petscher berichtet.
3: Der 55-jährige Villacher wandert gemeinsam mit einer 53-jährigen Bekannten auf das Betzeck in der Gemeinde Mörtschach im Bezirk Spital an der Drau. Nachdem beide den Gipfel auf rund 3280 Metern erreichen, treten sie sofort den Abstieg an. Bei einem schmalen Grat löst sich dann aber plötzlich ein Stein unter den Füßen des Mannes. Er kann sich nicht mehr halten und stürzt dann rund 100 Meter in die Tiefe. Andere Wanderer sehen den Vorfall und alarmieren sofort die Rettungskräfte. Ein Bergretter leistet auch sofort erste Hilfe, auch ein Notarzt, der mit einem Rettungshubschrauber eingeflogen wird, aber der Mann stirbt noch an der Unglücksstelle.
2: In einer Kiesgrube im oberösterreichischen Dainham sind bei Baggerarbeiten 500 Eisenbarren zum Vorschein gekommen. Ereignet hat sich das bereits 2019. Jetzt haben unter anderem Archäologen der Uni Innsbruck den Fund ausgewertet. Demnach stammen die Barren aus der Eisenzeit zwischen 300 und 100 vor Christus. Mit einer Tonne Gesamtgewicht sei es der mit Abstand größte derartige Fund in Europa. Das waren die Nachrichten mit Felix Nowak. Wir kommen zum Wetter.
4: Häufig sind jetzt noch dichte Wolken am Himmel und im Bergland fallen da und dort noch ein paar Regentropfen. Bald wird es aber überall trocken und die Wolken lockern auf. Mit einer Mischung aus Sonne und Wolken geht es dann weiter durch den Tag. Am meisten Sonne gibt es im Osten und im Süden. Der Wind legt noch zu und die Temperaturen bleiben gedämpft. Damit ist es frisch bei maximal 14 bis 22 Grad. Einzig im Süden werden es bis zu 24. Am Abend treffen dann von Nordosten her wieder einige Wolken mit etwas Regen ein. So viel zum Wetter. Von Daniels Danker.
5: Gute Fahrt, der Radebrüngern Verkehrsservice, 9.03 Uhr. Die Feuerwehr ist im Einsatz in Riedlingsdorf. Da ist die L264 gesperrt. Ein Gebäude hat gebrannt bzw. brennt. Der Verkehr wird umgeleitet. Niederösterreich, sehr Frühverkehr Richtung Wien auf der A2, der Südautobahn ab Preiskirchen. In Wien auf der Schüttelstraße ist wegen Vermessungsarbeiten eine Fahrspur gesperrt. Radebrüngern-Hörer melden hier Stau und eine halbe Stunde Wartezeit. Plus 15 Minuten gibt es in Wien Richtung Graz auf der Tangente von Hirstedt bis zum Knoten Prater. Dichter Verkehr auch auf der Schüttelstraße und am Rennweg stadteinwärts.
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5: Es gibt Marienlieder, die stehen nicht im Gotteslob. Zum Beispiel das von Blondie. Da steht sogar in Schulbüchern. Georg Danzer, lass mich einmal noch zu aufgehen sehen. Habe ich gleich für Sie.

0: ja, so geht Montag. Oliver Onions flying through the air. Schönen Vormittag.
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0: Es brummt im Osten. Sport und Spaß an der Bewegung. Das verbindet das Training Jackpot Fit des Vereins Lady Fitness. Morgen 19 Uhr im Turnsaal des Borg Güssing. Ein Orientierungslauf-Schnupper-Event mit dem Heeressportverein Orienteering Eisenstadt gibt's am Wednesday im Schlosspark Eisenstadt zwischen 17 und 18 Uhr auf dem Spielplatz beim Maschinenteich. Den müssen Sie mal finden. Balance für Körper und Geist, eine Infoveranstaltung von Frauen für Frauen in der Frauenberatungsstelle Güssing, Mittwoch um 18 Uhr.
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0: das bleibt.
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0: Schönen Vormittag, hier ist Radio Burgenland. Es ist 9:30 Uhr, wir kommen zu den Radio Burgenland Schlagzeilen.
1: Mit Fabian Schneider. In Riedlingsdorf hat die Feuerwehr in der Früh mit einem brennenden Einfamilienhaus zu kämpfen gehabt. Begonnen hat der Brand im Schlafzimmer. Zwei Bewohner waren zum Brandzeitpunkt zu Hause. Der Vater und seine Tochter mussten mit Verdacht auf Rauchgasvergiftung ins Spital gebracht werden. Ein Hund konnte vom Atemschutztrupp aus dem Haus gerettet werden. 50 Einsatzkräfte waren vertreten. Vor kurzem konnte Brand ausgegeben werden. Rund 30.000 Menschen sind am Wochenende in Bratislava bei einer Demo gegen Abtreibung auf die Straße gegangen. Langfristiges Ziel der von der katholischen Kirche unterstützten Initiative ist die Aufhebung des liberalen Abtreibungsgesetzes. So, ob die Regierungskoalition aus Linkspopulisten, Sozialdemokraten und pro-russischen Nationalisten an der jetzigen Gesetzeslage etwas ändern wird, bleibt offen. Und Fußballteamchef Ralf Rangnick beruft LASK-Kapitän Sascha Horvath für den verletzten Konrad Leimer in seinen Kader für die anstehenden Nations League-Spiele. Für den 30-Jährigen ist es die erste Einberufung ins A-Nationalteam. Und damit weiter zum Wetter.
0: Der Turnunterricht kann heute draußen stattfinden. Es wird ein prachtvoller Septembertag. 22 Grad, die Regenwolken, die uns ein paar Tropfen gebracht haben in der Früh, werden rasch verschwinden. Erst im Laufe des Nachmittags tauchen wieder Wolken auf und in der Nacht wird es wieder regnen. Gute Fahrt, der Radio Burgenland Verkehrsservice, 9:31 Uhr. Wien auf der Schüttelstraße ist wegen Vermessungsarbeiten eine Fahrspur gesperrt. Es dauert hier 20 Minuten länger.
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0: Machen wir Musik, schönen Montag.

nur das Beste für die Ohren am Montag. Wenn man Josephine heißt, hat man es nicht leicht. Lassen Sie mich weiterreden, bevor Sie da schimpfen. Ja, weil es gibt kaum Lieder. Also Josephine, Fine, ja doch. Hansi Lang hat die Finis erlöst mit seiner Hymne aus den 80ern. Hier ist Radio Burgenland, das ist Hansi Lang und Josephine. Lieben Gruß an alle.

Göttin. Die Eurythmics, A Thorn in My Side, Annie Lennox am Gesang. Und natürlich jetzt, bleiben wir doch gleich ein paar Jahre später, das, also der Überleitung von den 80ern in die 90ern, falls Sie es nicht bemerkt haben. Wir sind Soul Sister, The Way to Your Heart. Schönen Montagvormittag, Georg Brenner.

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2: Am Mikrofon ist Felix Nowak. Die Zweidrittelmehrheit für die geplante Wehrdienstreform ist weiter nicht in Sicht. Die Koalitionsparteien wollen ja zusätzlich zum sechsmonatigen Dienst 3 weitere Monate verankern. Zuletzt konnten sie sich allerdings in Detailfragen nicht einigen. Geplant ist weiterhin ein Inkrafttreten mit Jahresbeginn. Das gehe sich aber nur dann aus, wenn in den nächsten Monaten alles ideal ablaufen würde, sagt der scheidende Generalstabschef Rudolf Stridinger.
3: Das bedeutet dann für uns, dass wir in weiterer Folge uns überlegen, was wir jetzt auch schon tun, wie wir diese gesetzlichen Vorgaben umsetzen in die Realität, was automatisch bedeutet,

0: Lenina Machado will möglichst bald wieder in ihr Heimatland zurückkehren. Der Zeitpunkt sei gekommen, um den politischen Wandel aktiv zu gestalten, sagt sie in einem Interview. Machado hält sich derzeit im Exil in Panama auf. Es war ein bedeutender archäologischer Schatz, der durch Zufall 2019 in einem Kieswerk im oberösterreichischen Deinham entdeckt worden ist. Bei Baggerarbeiten sind 500 Eisenbarren aufgetaucht, über die Forschende unter anderem der Uni Innsbruck jetzt Erstaunliches herausgefunden haben. Claudia Stelzel-Pröll berichtet.
1: Rund eine Tonne wiegen die Eisenbarren gemeinsam. 500 Schwerter hätten damit geschmiedet werden können. Peter Trepsche, Archäologe an der Uni Innsbruck, sagt, der Fund sei deshalb so bedeutend,
2: weil es mit Abstand der größte Massenfund an solchen Eisenbarren aus ganz Europa ist. Und der Fund zeigt uns mit über einer Tonne Gewicht, wie weit entwickelt die Eisenproduktion in der Zeit eigentlich schon war.
1: Zahlreiche Eisenobjekte sind bereits 2019 in einer Kiesgrube entdeckt worden. Vor etwa 2300 Jahren dürfte ein Schiff die Teile auf der Donau transportiert haben.
2: Und wahrscheinlich ist dort bei Sturm oder durch andere ungünstige Umstände das Schiff mit der wertvollen Ladung einfach gekentert.
1: Wie es mit dem Fund weitergeht, ist ungewiss.
2: Derzeit ist er nicht für die Öffentlichkeit zu sehen, sondern liegt in einem Depot der Landeskultur GmbH in Linz. Aber ich hoffe, dass er in Zukunft bei einer Ausstellung oder Sonderausstellung einmal präsentiert werden kann.
1: Bis dahin hat der rostige Schatz seinen internationalen Auftritt im renommierten britischen Fachjournal Antiquity.
0: Das waren die Nachrichten mit Felix Nowak. Wir kommen zum Wetter.
3: Die Wolken lockern mehr und mehr auf, auch von Vorarlberg bis Oberösterreich, und bald ist es überall trocken. Der Wind ist heute deutlich zu spüren, besonders von Salzburg ostwärts mit Spitzen zwischen 40 und 70 km/h. Auf den Bergen ist es teilweise stürmisch. Außerdem bleibt es kühler als am Wochenende mit maximal 14 bis 22 Grad im Großteil des Landes. Im Süden werden es bis zu 24 Grad. Am Abend und in der Nacht treffen dichte Wolken von Nordosten her ein und die bringen etwas Regen vom Weinviertel bis ins Salzkammergut. So viel zum Wetter von Daniel Stanker.
4: Gute Fahrt, der Radio Burgenland Verkehrsservice, 10 Uhr und 3 Minuten. In Wien gibt es ein Problem auf der Schüttelstraße, deswegen Vermessungsarbeiten, eine Fahrspur gesperrt. Das dauert hier 20 Minuten länger. Im Burgenland alles frei. Gute Fahrt.
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4: Ja. Na, Montag ist kurz nach 10. Wenn der Weg zur Kaffeemaschine schon im Büro so ein bisschen schwerer fällt oder in der Werkstatt das Werkzeug ein bisschen lockerer sitzt, wenn man sich denkt, das Wochenende war doch zu kurz. Keine Sorge, wir haben Tipps gegen Müdigkeit in der Arbeit. Wirklich wahr, kennt mich. Gleich hier, schönen Montagvormittag wünsche ich.

0: ist nicht sein lautestes, sein bekanntestes Lied, aber eines seiner besten. I Said, Neil Diamond hier auf Radio Burgenland. Haben Sie auch die eine oder andere Kollegin oder den Kollegen, der gern zum Tratschen vorbeikommt, man tauscht sich aus, ne? Die Leute tun ja immer interessante Dinge. Vielleicht kommt er nicht zum Tratschen, der Kollege oder die Kollegin. Vielleicht ist das auch ein super Mittel gegen Müdigkeit, wenn man den ganzen Tag in der Arbeit sitzt.
1: Einfach nur immer wieder aufstehen, wenn man telefoniert, einfach herumgehen. Immer wieder auch die Venenpumpe aktivieren, die bringt unser Blut besser wieder zum Herzen zurück. Und man macht es folgendermaßen, immer wieder auf die Zehenspitzel gehen. Man kann das einbauen, wenn man auf den Zehenspitzeln zum Klo geht, auf den Fersen wieder zurückgeht. So hat man wirklich die Beinmuskulatur auch aktiviert.
0: Ja, das ist Physiotherapeutin Christiane Hofer-Mabit aus Horizon. Interessante Vorschläge. Wenn Sie nicht wie eine Ballerina aufs Klo hüpfen wollen, dann können Sie sich auch eines anderen Trends bedienen. Einfach ein Laufband bzw. ein sogenanntes Walking Pad vor den Schreibtisch stellen. Funktioniert genauso.
1: Ja, absolut. Das ist super. Also das zum einen natürlich trainiert es die Muskulatur, erhöht die Durchblutung im Gewebe, man ermüdet dann nicht so schnell, aber auch natürlich die Konzentrationsfähigkeit wird dadurch massiv angeregt.
0: Ja, da muss man jetzt auch nicht ständig gehen.
1: Empfehlenswert ist es, so alle 2 Stunden einmal eine Viertelstunde zu gehen während dem Arbeiten, aber man kann es auch in den Pausen benutzen, um einfach nur ein wenig Entspannung einzubringen und die körperliche Fitness da in der Arbeit gleich zu erledigen.
0: Kleine feine Tricks im Alltag, wobei ich glaube, ich gehe doch lieber trotschen.

Eine Hymne von Buckley James Harvest, Life is for Living. Und damit sind wir schon in der Disco-Ära. Ein bisschen Disco-Fox wieder ausprobieren, wenn Sie schon im Büro müde sind. Gloria Gaynor, Never Can Say Goodbye. Ich wünsche einen feinen Montagvormittag.

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0: Der Auftritt von Schweden heute Vormittag. Roxette, Fading Like a Flower. Es ist 10:30. Wir kommen zu den Radioburgenland Schlagzeilen.
1: Mit Fabian Schneider. In Mattersburg ist eine Frau Opfer eines schweren Online-Liebesbetrugs geworden. Die 70-Jährige hat über Facebook einen Mann kennengelernt, der sie immer wieder um Geld gebeten hat. Die Frau hat dem Betrüger dann auch immer wieder Geld überwiesen und sich dafür einen Kredit in Höhe von 50.000 Euro aufgenommen. Jetzt hat sie Anzeige erstattet, die Polizei ermittelt. Energie war in Österreich im August um knapp 4% teurer als im Juli und um knapp 10% teurer als vor einem Jahr. Das zeigen Daten der Energieagentur. Die größten Steigerungen gibt es beim Heizöl, das binnen eines Jahres um fast die Hälfte teurer geworden ist. Weniger Bewegung hat es bei Gas, Strom und Fernwärme gegeben. Das dürfte sich aber in den nächsten Monaten ändern. Der SPÖ-Landtagsklub trifft sich ab heute bei einer Arbeitsklausur in Ilmitz. Diskutiert wird über die politische Herbstarbeit. 2 Tage dauert die Klausur. Der Klub stellt sie unter das Motto aktive Politik mit Verantwortung für die Menschen. Damit weiter zum Wetter.
2: Das Blöde am Herbst ist, wenn man ein Auto hat, bläst einen der Nordwestwind heute sämtliche Früchte der Bäume auf die Motorhaube. Will man nicht. Trotzdem, bildschön, ich habe nichts gesagt. Kräftiger Nordwestwind weht im Nord- und Mittelburgenland. Auch im Südburgenland ist es teilweise windig. Die Temperaturen zwischen 17 und 22 Grad. Einiges an Sonne, erst am Nachmittag wieder Wolken. Gute Fahrt, hier ist der Radio Burgenland Verkehrsservice. 10 Uhr und 32 Minuten, alles frei.
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0: Hier ist Radio Burgenland, einen schönen Montagvormittag. Wir hängen bei Ihnen herum. Hm? Na, nicht so. Ich meine natürlich Plakate. 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

Kalibrieren am Montagvormittag bis zu den Nachrichten um 11. Die Gypsy Kings, Stefanie Werger, und das ist ein Engländer in New York, ein Alien. Hier ist Ding, Englishman in New York. Schönen Montag wünsche ich.

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1: Am Mikrofon ist Felix Nowak. US-Präsident Donald Trump will einen Triumphbogen in Washington bauen lassen. Das riesige Bauwerk könnte nach Angaben des Republikaners auch zu einem Militärstützpunkt werden. Unter anderem soll es als Lager für Drohnen oder Munition dienen, so Trump. Ansgar Gersmann berichtet.
2: US-Präsident Donald Trump will Washington seinen Stempel aufdrücken und einen Triumphbogen errichten lassen. Die Pläne liegen schon vor. 76 Meter hoch soll das Bauwerk werden. Bisher sollte es eher eine Touristenattraktion werden, doch Trump will den Bogen nun in einen Militärkomplex umwandeln. Dass nun Drohnen und Scharfschützen Vorrang haben sollen und das in der Nähe des Hauptstadtflughafens, begründet der Präsident mit einer angeblichen Bitte des Militärs und der nationalen Sicherheit. Kritiker werfen Trump vor, er wolle sich vor allem selbst ein Denkmal setzen. Zu den Kosten ist kaum etwas bekannt. Schätzungen gehen davon aus, dass das Bauwerk umgerechnet bis zu 217 Millionen Euro kosten könnte. Ein Ausbau als Militäreinrichtung dürfte noch teurer werden.
1: Die Stadt Venedig prüft eine deutliche Anhebung der Zugangsgebühr für Tagestouristen. Nach einer Testphase soll das Gebührenmodell 2027 in den Dauerbetrieb übergehen. Bisher zahlen Tagestouristen für den Zutritt je nach Tag zwischen 5 und 10 Euro. Laut Stadtregierung reiche das aber an Tagen mit hohem Andrang nicht mehr aus. Als mögliche neue Höhe werden etwa 30

0: Patienten aus den Trümmern geholt werden. Sie wird schwer verletzt in ein Spital gebracht. Zwei weitere Bewohner werden leicht verletzt. Jetzt wird untersucht, was zu diesem Deckeneinsturz geführt hat. In dem Haus sind vor kurzem Bauarbeiten durchgeführt worden.
1: Einen Nachwuchsrekord gibt es bei den Weißstörchen im niederösterreichischen Macheck. 147 Jungvögel verzeichnet der WWF heuer, um 9 mehr als im bisherigen Rekordjahr 1996. Die Organisation spricht von einem großen Erfolg für den Artenschutz. Das waren die Nachrichten mit Felix Nowak. Wir kommen zum Wetter.
2: Recht sonnig geht es jetzt in den meisten Regionen Richtung Nachmittag. Dichtere Wolken sind noch von Vorarlberg bis ins Salzkammergut am Himmel. Die lockern aber auch bald auf. Einzig die Wolken ganz im Süden bei Klagenfurt, die könnten sich noch längere Zeit halten. Es ist frisch mit Höchstwerten von 14 bis 21 Grad heute am Nachmittag. Und dazu ist es außerdem ziemlich windig. Im Süden kann es stellenweise noch ein bisschen wärmer werden. Bis zu 24 Grad sind hier möglich. Am Abend und in der Nacht auf morgen regnet es ein wenig vom Weinviertel bis ins Salzkammergut. Gut. So viel zum Wetter von Daniel Stanker.
3: Hier ist der Radio Burgenland Verkehrsservice, 11:03. Wir haben eine Autobahnsperre in Niederösterreich. A21 Wiener Ausring, Autobahn Richtung St. Pölten. Zwischen Gieshübel und Hinterbrühl Sperre. Die Feuerwehr ist bei einem LKW-Brand im Einsatz. Ausweichen geht über die B11. Im Burgenland alles frei.
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3: Sie kennt die raue Ostsee, sie kennt das Auf und Ab auf dem Meer, sie kennt das Leben auf einem Forschungsschiff. Sie will auch Meeresbiologin werden. Es ist dann anders gekommen. Heute schreibt sie Bücher am Neusiedler See. Von Frankfurt an der Oder nach Datten im Seewinkel. Im Nordburgenland. Autorin Caroline Möller-Sattler ist bei uns. Hallo Caroline, schön, dass du da bist.
6: Hallo, vielen Dank für die Einladung.
3: Wie landet eine Meeresbiologin ausgerechnet im Burgenland? Warum schreibt sie romantisch spannende Romane? Und warum ist eine Händelbrust genau das Richtige für ihren Montag? Wir werden reden. Georg Brenner hier, Mahlzeit.

0: Mahlzeit Burgenland. Die BVZ hat geschrieben, das Beach Girl aus dem Seewinkel. Caroline Möller-Sattler ist bei uns zu Gast. Beach Girl, sie ist schon am Strand aktiv, aber ihre Romane heißen Beach Girl, die Show. Zum Beispiel Band 1 jetzt liegt vor mir. Und Caroline, du schreibst unter dem Synonym Caroline MS. Und ich finde, das klingt schon nach Schiff, oder?
1: Ja,
0: die
1: genau.
0: Die MS-Karo, ist das Absicht? Hast du das so genannt?
1: Das war, da habe ich lange überlegt, wie ich meinen Namen drauf mache, aber mein Name ist halt dann doch sehr lang.
0: Ja.
1: Mein Nachname, da habe ich gedacht, nee, das kann nicht länger sein als der Titel, kürzen wir es ab.
0: Ja, du hättest genau. CM Settler nehmen können, so ja. Wie J.K. Rowling oder so.
1: Das wäre auch eine Idee, genau.
0: Ja, das nächste Mal mich fragen, ganz einfach.
1: Mach ich, absolut.
0: Wenn man sich deine Biografie anschaut, das wäre schon mal ein gutes Buch quasi. So die Meeresbiologin, Bachelor, Zoologin im Seewinkel. Was wären denn da die spannendsten Kapitel gewesen auf deiner Reise?
1: Die spannendsten Kapitel?
0: Ja.
1: Ja, natürlich mein Studium an der Ostsee, dann natürlich das Erlernen vom Segeln. Ja, also da bin ich jetzt auch voll drin. Und natürlich auch die Reise, warum bin ich jetzt von der Ostsee genau ins Bogenland gezogen? Ne? Also was ist da auf dem Weg passiert?
0: Ja, ja? Die Liebe nehme ich an, ne?
1: Die Liebe, richtig. Ja, gut, 100 Punkte.
0: Das braucht man ja auch für eine gute Geschichte, oder? Du brauchst immer so quasi, tun sie es nicht irgendwie. Es muss sich die Spannung gut aufbauen.
1: Ja, genau.
0: Bei dir war es ja auch eine schöne Geschichte, wie du deinen Mann kennengelernt hast. Also das war, glaube ich, Dating-App.
1: Ja, genau, Dating-App, ja.
0: Wie ist das? War das ganz banal oder gab es da irgendwie so?
1: Ach, das war, ich habe mich angemeldet an so eine Dating-App, weil ich mir das einfach mal ausprobieren wollte. Und dann, ja, hat er dann irgendwann geschrieben und ganz lieb, ganz nett, also total witzig auch. Ich dachte, mal eine unkonventionelle Antwort oder halt Nachricht. Da habe ich mich gleich irgendwie wohlgefühlt, habe dann zurückgeschrieben. Ja, unser erstes Date war dann auf dem Wiener Eistraum. Also super toll mit den Lichtern und Schlittschuhlaufen. Wir sind Runde um Runde.
0: Oh, das kann man super im Fernsehen machen.
1: Ja,
0: also
1: das ist
0: eine super Serie. Also um Eislaufen und dann der Neusiedlersee und dann... wir werden ein Drehbuch schreiben und zwischendurch ein bisschen plaudern. Caroline Möller-Sattler ist bei uns zu Gast. Wir reden gleich über das Beach Girl und den Stil, den sie hat, die Caroline, weil das ist Romantic Suspense, also romantisch und spannend gleichzeitig. Machen wir gleich.

0: Mahlzeit bringen, einen schönen Montag. Eine Frau verliert ihren Job und nimmt an einer Dating-Show teil. Doch hinter der Kamera lauert eine gefährliche Wahrheit. Klingt schon nach Serie, oder? Das ist das Buch Beach Girl, die Show von unserem Gastautorin Caroline Möller-Sattler aus Daten ist bei uns. Ich hab schon natürlich begonnen zu lesen, noch eingelesen, bin auch eh weit gekommen. Mir ist aufgefallen, wenn ich dir das rückmelden darf, viele Dialoge, Gespräche, sehr viel, wie soll man sagen, sodass man richtig gut teilnehmen kann, sehr genau, sehr akribisch, man kommt gut rein. Hast du das alles schon so angelegt, wie du begonnen hast zu schreiben, oder was war da dein Gedanke? Weil man muss sich an den Computer setzen und dann mal anfangen.
1: Das ist richtig, genau. Nein, das war noch gar nicht so, wie es jetzt am Ende rausgekommen ist, das Buch. Ich habe gefühlt 100-mal überarbeitet, dass es wirklich so ist, wie es jetzt rausgekommen ist. Aber auch die Gefühle, dass ich die wirklich transportiere, dass man wirklich dabei ist und nicht nur nebenbei irgendwie steht und, ah ja, der fühlt jetzt das, sondern das wirklich beschreibe, dass man das einfach mitfühlen kann, erleben kann. Und die Dialoge, wir reden zu wenig miteinander. Deswegen habe ich gedacht, komm, ja, wir müssen ein bisschen mehr reden. Da muss ein bisschen mehr Dynamik rein, genau.
0: Ja. Romantic Suspense heißt das, also romantisch unheimliche Spannung. Kennen viele aus der Ehe, aber was ist in der Literatur damit gemeint?
1: Das ist romantischer Spannungsroman, das heißt die Liebe oder die Romance gepaart mit Krimi oder auch Thriller-Elemente. Also das ist ein Genre, das jetzt immer mehr im Kommen ist und ja, mich fasziniert das auch total.
0: Ne? Also Leidenschaft, Verliebtsein, dieses Gefühl, Schmetterlinge im Bauch, aber auch die Gefahr, dass neben den Schmetterlingen ein Messer landet.
1: Ja, genau, so ungefähr.
0: Ja, das ist schon sehr interessant. Wie schafft man es, Caroline, dann sowas zu schreiben, ohne zu kopieren? Oder weil es gibt ja schon so viele Bücher und so viele Serien. Ist das nicht so, du schreibst, dann drehst du den Fernseher auf und dann läuft sowas, nicht was Ähnliches. Ich meine das nicht flapsig, aber wie hebst du dich da ab?
1: Ja, das war spannend, muss ich sagen. Da habe ich auch lange überlegt, wie schreibe ich das, ne? Und es ist ein Thema, was es so noch gar nicht gibt. Das ist so ein bisschen Bachelor-Vibes und dann natürlich auch noch die hier Survival-Serien so ein bisschen,
0: also ein bisschen,
1: ne, angehaucht.
0: Ja.
1: Und diese Kombination, habe ich gedacht, da kann man wirklich was draus machen und da auf der Insel, es gibt so viel her und ich habe mich da einfach reingestürzt und das dann halt, genau, ausprobiert.
0: Die wahren Abenteuer sind im Kopf, ne?
1: Richtig, genau, ja.
0: Caroline Möller-Sattler ist bei uns und die Abenteuer, die wir jetzt gleich suchen, sind in der Küche. Muss man auch hin, vor allem um die Uhrzeit. Mahlzeit.

0: Mahlzeit Burgenland, bei uns zu Gast Autorin Caroline Möller-Sattler aus Daten bzw. Frankfurt an der Oder im wunderschönen Deutschland. Das ist Brandenburg, oder?
1: Richtig, Brandenburg, ja.
0: Habt ihr da oben einen eigenen Akzent? Die Frankfurter, reden die anders als die 20 Kilometer weiter oder ist das dann nicht so wie im Burgenland?
1: Doch, ein bisschen. Also wir sind eher so ein bisschen Berliner angehaucht, ja? Also sehr berlinerisch dann. Meine Tante redet dann auch immer sehr berlinerisch. Ich fahre dann auch wieder zurück, wenn ich dann mal in der Heimat bin.
0: Wie ist es dir ergangen, als du das erste Mal den Neusiedlersee gesehen hast?
1: Groß. Also natürlich ein bisschen anders als die Ostsee, aber sehr flach und das hat mich ein bisschen gewundert. Aber ich liebe ihn.
0: Okay, warum hatte ich da, hast du Berge erwartet? Oder?
1: Nein, nein, habe ich nicht.
0: Eine
1: aber
0: andere Art von See wahrscheinlich.
1: Eine andere Art von See, ein bisschen tiefer, ein bisschen klarer.
0: Ja, das denken sich viele. Du, wir servieren ja heute etwas, was auch in deinem Buch Beach Girlie Show vorkommt. Dort heißt es Hähnchenbrust mit Aubergine, wir haben es übersetzt, ne? Händelbrust mit Melanzani. Woran liegt es, dass du das ausgesucht hast? Spielt das im Buch eine zentrale Rolle?
1: Das spielt im Buch auch eine Rolle. Also Essen in der Karibik, das habe ich jetzt einfach auch mit reingebracht. Wir haben es auch damals auf der Insel wirklich gegessen und es war einfach toll. Da habe ich mir ein Kochbuch gekauft, kreolische Küche, und koche da auch immer die Rezepte nach. Ist einfach super toll, dass man so ein bisschen das Karibik-Feeling auch zu Hause hat.
0: Kreolisch ist ja sehr interessant. Das ist zum Teil also amerikanisch, ein bisschen französisch, ein bisschen was aus Afrika kommt da rein. Also eher was Scharfes, ne? Was Würziges.
1: Ja, genau, richtig. Scharf, würzig, ja, aber super lecker, wirklich.
0: Die Zutaten finden Sie auf burgenland.orf.at und da werden Sie auch auf das Columbo-Pulver stoßen. Das hat nichts mit dem berühmten Inspektor zu tun.
1: Nein, nein, hat es nicht, genau.
0: Okay, was tut das? Also wie tut das?
1: Das ist ähnlich wie so eine, wie Curry, also so eine Mischung aus, was habe ich gelesen? Ich habe es gerade vergessen, macht nichts.
0: Das heißt,
1: aber
0: ist
1: es ist eine, genau, ja, eine Mischung aus auch indischen Gewürzen, die halt da einfach Einzug erhält.
0: Mhm. Ja. Also nachlesen, nachkochen. Jetzt habe ich ja schon so viel Radau gemacht, weil Caroline Möller-Sattler auch Meeresbiologin hat werden wollen. Sie hat Zoologie studiert, dann in Wien auch fertig gemacht. Über diese Zeit auf hoher See möchte ich sprechen nach Halbmahlzeit.

0: Radio-Burgenland am Montagvormittag oder Mittag. Es ist schon 11:30 Uhr, wir kommen zu den Radio-Burgenland-Schlagzeilen.
1: Mit Fabian Schneider. In Österreich bleiben mehr Schülerinnen und Schüler sitzen als in anderen Ländern. Das zeigt die neueste Ausgabe der PISA-Studie. Da haben 18% der 15-Jährigen angegeben, dass sie schon mindestens einmal eine Klasse wiederholt haben. Im Durchschnitt sind es 11%, bei den PISA-Siegern Estland und Irland knapp 5%. Mehr als 5.000 Euro sind bei einem Benefiz-Fußballspiel in Olbendorf zwischen österreichischen und slowenischen Priestern zusammengekommen. Das Geld geht in die Ukraine und soll Menschen helfen, die besonders unter den Folgen des Krieges leiden. Finanziert werden soll damit unter anderem die Anschaffung eines Geländewagens, der Lebensmittel in schwer erreichbare Regionen bringt. Football-Profi Bernhard Reimann steht auch nach dem zweiten Spieltag der amerikanischen NFL mit seinen Indianapolis Colts noch ohne Sieg da. Die Colts verlieren gegen die Kansas City Chiefs knapp mit 30:33. Reimann, der Wurzeln in Steinbrunn hat, spielt dabei wie immer als Beschützer des Quarterbacks. Und damit weiter zum Wetter.
0: Übermorgen beginnt ja offiziell der Herbst. Das Wetter ist heute schon entsprechend. Wir haben viel Wind, aber doch einiges an Sonnenschein. 17 bis 22 Grad. Am Abend dann wieder Wolken. Gute Fahrt, der Radio Burgenland Verkehrsservice, 11:31 Uhr. Niederösterreich, A21, Wiener Austerring Autobahn Richtung St. Pölten. Zwischen Gieshübel und Hinterbrühl ist die Sperre jetzt aufgehoben. Wegen der Arbeit nach einem Fahrzeugbrand ist eine Fahrspur gesperrt. Im Burgenland alles frei. Gute Fahrt.
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Mahlzeit, Burgenland. Ich sage Ihnen, manchmal versagt man im Beruf. Beach Baby von First Class läuft und mein Gast, die Caroline, sagt, hey, das passt doch genau zu mir. Logisch, weil ihr Buch heißt Beach Girl.

0: die Show. Caroline Möller-Sattler ist bei uns zu Gast. Caroline, mir danke für den Hinweis. Ich hätte das verschlafen.
1: Gerne.
0: Du, ich habe ja schon ganz groß angekündigt, du kommst aus Frankfurt an der Oder, Deutschland. Das ist nicht am Meer, aber du hast in Rostock dann studiert, weil du wolltest Meeresbiologin werden. Auf was hinauf? Beziehungsweise warum?
1: Ich habe, Meeresbiologie war immer mein Traumberuf. Damals, als ich Friwilli gesehen habe, habe ich gedacht, da möchte ich hin. Ich möchte mit Walen, Delfinen arbeiten. Ist dann ein bisschen anders gekommen, aber ja, Zoologie.
0: Wie ist es denn gekommen? Was lernt man denn da wirklich, wenn man das studiert? Wahrscheinlich viel Mikroskop und
1: genau.
0: Lernen.
1: Richtig, eher nicht das Verhalten der Säugetiere, sondern eher diese kleinen chemischen Prozesse im Meer und so weiter, genau.
0: Okay, ja. Also da köpfelt kein Wal über dich ins Wasser, das ist eher die Ausnahme.
1: Nein, genau, ja, gibt es im Film, ja.
0: Du bist dann aber dennoch auf einem Forschungsschiff gewesen im Sommer. Wie ist das auf einem Forschungsschiff? Fährt man da herum und steht da der Captain mit der Pfeife, arrr, die Wale beißen heute nicht, keine Ahnung, wie läuft's da?
1: So ungefähr, ja. Nein, Forschungsschiff war ich wegen meiner Bachelorarbeit und ja. Mein Mentor hat mich da dann mit draufgebracht und da bin ich dann mitgefahren. Da haben wir dann Netze reingehauen, da haben wir Krabben, Fische gesammelt. Genau, haben die dann halt analysiert, vermessen und genau, das war richtig cool. Es war super lustig auch. Also den ganzen Tag da auf der Senckenberg war das. Ganz toll. Also,
0: ja, klingt so. Stell ich mir schön von dem Abendschauen mit dem Sonnenuntergang.
1: Genau.
0: Irgendwo richtig. Da hinten ist New York und da ist Stockholm. Ja. Du sprichst ja auch Schwedisch. Also wie ist es da gekommen? Ist es irgendwie ein Herzensland von dir?
1: Ja, ist schon ein Herzensland. Also durch viele Urlaube in Schweden kam das dann irgendwann, dass wir gesagt haben, also meine Mama, meine Schwester und ich, komm, wir lernen jetzt die Sprache. Wir hatten auch ein paar Wettkämpfe in Schweden.
0: Da reden wir noch drüber.
1: Ja?
0: Caroline ist massiv sportlich, ist eine Untertreibung. Okay, aber Schweden hat dich interessiert.
1: Genau, hat mich interessiert. Viele Urlaube, viele Campingurlaube. Und dann, ja, man möchte sich mit den Leuten unterhalten, weil die sind einfach so nett und die Landschaft ist einfach so toll. Also kann ich jedem wärmstens empfehlen.
0: Ja.
1: Ja, Schwedisch lernen, Schweden. Ab geht's.
0: Aber von Frankfurt an der Oder ist es Burgenland die falsche Richtung. Also wenn man nach Schweden will, oder? Wie tust du dich denn mit der hiesigen Sprache?
1: Ja, ich habe mich daran gewöhnt, ich verstehe alles.
0: Ja.
1: Manchmal muss ich dann doch noch nachfragen, dann gucken mich die Leute an, hast du es verstanden? Ich so, nein, das Wort kenne ich noch nicht. Aber am Anfang war es sehr schwer, wirklich sehr schwer. Wenn mein Mann Burgenländisch redet,
0: Daten,
1: richtig.
0: Wallern. Ja. Oberlaum, da genau. Kann es schon schwierig werden.
1: Das, ja. Das war nicht immer einfach, richtig, genau.
0: Sie ist schon gut integriert. Caroline Möller-Sattler ist bei uns zu Gast.

0: Die beste Musik, die besten Gäste, Mahlzeit Burgenland. Unser Gast ist Autorin, aber wenn ich sage, sie ist sportlich, ist das zusätzlich noch eine massive Untertreibung. Sie ist Leichtathletin, sie ist jetzt, ich darf es verraten, 40 geworden, aber sie ist immer noch dabei bei Masters Athlet, bei EM und WM. Sie ist Weitspringerin, sie läuft 100 Meter. Caroline Möller-Sattler ist bei uns zu Gast. Caroline, du bist auch nah am Wasser gebaut, im Sinne von, du bist in der Surfschule und du hast Segeln gemacht und du warst auf der Ostsee, aber jetzt auch noch leichtathletisch. So einen Tag stillsitzen im Urlaub geht gar nicht, oder?
1: Nein, geht fast gar nicht, genau. Mal so ein bisschen am Strand, ein bisschen relaxen, ein Buch lesen, ein schönes. Und ja, dann geht's wieder zum Aktivurlaub, Fahrradfahren, Wandern.
0: Was treibt dich da an? Was ist es? Was gibt dir die Bewegung?
1: Einen freien Kopf, muss ich sagen. Also wirklich einen freien Kopf zum Schreiben. Oder wenn man einfach irgendwie Probleme hat, dann rücken die in den Hintergrund. Dann kann man sich einfach aufs Training fokussieren. Man kann einfach mal was raushauen und einfach sagen, gut, ich zerstöre mich immer so ein bisschen.
0: Ne, es
1: Aber dann sind die Probleme irgendwie ein bisschen kleiner.
0: Also du gehst dann wirklich laufend quasi über deine Grenzen?
1: Ja, schon. Also man muss sie bis dahin austesten und
0: genau. Auf Ostösterreichisch würde man sagen, du trainierst, bis dir das Bäuschel raushängt, also der Lungenflügel. Wo hast du das gelernt oder ist das Teil deiner Persönlichkeit, dass man so über Grenzen gehen kann, dass du sagst, okay, ich zerstöre mich ein bisschen?
1: Beides. Also dadurch, dass ich schon seit 33 Jahren Leichtathletik mache, das dann doch ein Einzelsport ist, man muss einzeln kämpfen, das nimmt man halt in allen Berufslagen, in allen Lebenssituationen einfach mit. Ne, dass man dann einfach sagt, okay, entweder ich ziehe es durch oder ich lasse es sein, aber aufgeben geht eigentlich nicht.
0: Ja, bei 100 Metern, glaube ich, gibt man auch nicht so oft auf wie bei einem Marathon.
1: Nee.
0: Aber ist das Schreiben jetzt mehr so wie ein Marathon oder ist das manchmal auch ein Sprint?
1: Es ist beides. Also lange, also Ausdauer haben wirklich beim Überarbeiten, beim neuen Szenen entwickeln, aber dann manchmal auch ein Sprint, wenn es spannend wird, dann geht es relativ schnell.
0: Und hilft dir tatsächlich so deine Vergangenheit und Gegenwart als Sportlerin, hilft das beim Schreiben? So vom Mindset her, wie man sagt, in Daten?
1: Ja, das hilft sehr viel, muss ich sagen. Also es
0: dranbleiben, weitermachen.
1: Genau, dranbleiben. Auch wenn es mal schwer ist, wenn man mal einen Hänger hat, dann funktioniert es. Einmal mal rausgehen, ein bisschen Sport machen, Kopf ist frei, zack, geht's wieder neu ans Werk. Ja.

0: Mahlzeit Burgenland. Autorin Caroline Möller-Sattler ist bei uns zu Gast. Du bist ja schon sehr früh auf den Sport gekommen, Caroline. Du bist Du bist auf die Lausitzer Sportschule in Cottbus gegangen, eine Elite-Schule des Sports. War das sehr hart?
1: Das war schon sehr hart, ja. Also zweimal Training am Tag, dazwischen Schule, natürlich noch die Hausaufgaben, am Wochenende Wettkämpfe, im Sommer sehr viel. Das war schon herausfordernd. Und dann natürlich auch auf dem Internat mit meiner Schwester zusammen, alleine. Und natürlich, man hatte Betreuer gehabt, aber ja, man musste früh selbstständig werden. Also das war...
0: Das war ja alles mal DDR und hier bei uns ist es ja so, DDR war auch eine große Sportnation. Ja. Ja, das ist sehr ernst genommen worden. Hast du das dann auch noch gemerkt, so Anfang der 90er Jahre? So,
1: ja, das habe ich auch noch gemerkt, genau. Ja,
0: also da war so der Kampfgeist noch vorhanden.
1: Richtig, genau. Ja, diese Gemeinschaft und so, ne? Dieses ja. Zusammensporteln, ja.
0: Du hast dann aber auch in Österreich das weitergemacht. Du bist jetzt noch, habe ich schon erwähnt, bei Meisterschaften tätig, EM und WM. Du bist 40 geworden. Gibt es etwas, wo du sagst, Caroline, das fällt jetzt mit 40 sogar leichter als mit 18 beim Sport?
1: Ja, dass ich zum Beispiel mehr auf meinen Körper höre und sage, wenn irgendwas nicht geht, dann geht es nicht, dann muss ich halt eine Pause machen. Na, als Jugendlicher geht man einfach drüber. Das ist dann so, ja, ein bisschen Schmerzen, geht schon. Und im Nachhinein fällt man länger aus. Also jetzt, genau, da hat man das
0: so. Also so ein bisschen so eine sportliche Schlauheit auch. Man muss auf seinen Körper hören, auch wenn man jung ist, da tut das ganz gut. Du hast ja auch viel mit Kindern gearbeitet, das ist ja auch ein Herzensanliegen. Wie kann man so Kids zu dem bewegen, dass sie einfach mal länger sich bewegen, als ihr Körper es eigentlich zulassen würde, also über Grenzen gehen?
1: Ja, einfach motivierend da sein als Coach, auch als Mental-Coach, ja, also wirklich die Athleten dann auch dabei zu behalten, ist teilweise im Alter ja nicht so einfach. Aber wenn man halt einfach mit ihnen mitgeht, Gespräche sucht, ja, und dann nicht nur über den Sport redet und dann halt natürlich auch die Gemeinschaft und auch tröstet, ne? Also man ist dann halt alles. Und das, ja, hat super funktioniert.
0: Du hast ja auch mit den ganz Kleinen gearbeitet, so.
1: Genau, kleine Kinder bis dann halt zur allgemeinen Klasse, also bis 20, 25 Jahre.
0: Ja. Hast du da auch Vorbildfunktion für die?
1: Ja.
0: Die schauen dann schon zu dir auf.
1: Die schauen dann schon zu einem auf, genau. Und dann mach mal vor. Und man denkt so, okay, jetzt einen Hochsprung vormachen. Oh Gott, habe ich jahrelang nicht gemacht. Wir probieren es.
0: Caroline Möller-Sattler ist bei uns Mahlzeit.

0: Maria Pfarr ist die Mutterpfarre des Lungaus, des südlichsten Bezirks im Land Salzburg. Eine Kirche in dem Ort wurde bereits 923 erwähnt. Der heutige Kirchenbau geht auf das 12. Jahrhundert zurück und war ab dem 15. Jahrhundert ein bedeutendes Wallfahrtsziel. Damals wurde auch das große spätgotische Langhaus errichtet. Die Innenausstattung der Kirche ist reichhaltig. Bedeutend sind vor allem die romanischen und gotischen Fresken im Altarraum sowie 8 spätgotische Tafelbilder am Hochaltar. Sie zeigen Szenen aus dem Leben der Kirchenpatronin, der Heiligen Maria. Eines dieser Bilder diente möglicherweise als Inspiration für den Text des Weihnachtsliedes Stille Nacht, denn dessen Dichter Josef Mohr war Hilfspriester in Maria Pfarr.
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2: Willkommen zum Mittagsjournal, heute mit diesen Themen. Die Landtagswahlen in Deutschland stärken die politischen Ränder, AfD und Linke. Die Regierung will das CO2 im Boden speichern, Umweltschützer üben Kritik. Und mit Bluttests kann Alzheimer früher denn je erkannt werden. Aus dem Journalstudio begrüßt sie Felix Schneider-Sturm. Nach den Landtagswahlen in Deutschland gewinnen vor allem die politischen Ränder deutlich dazu. Die extreme Rechte, AfD in Mecklenburg-Vorpommern und die Linksaußenpartei Die Linke in Berlin. Erste Reaktionen aus der Bevölkerung und aus den Parteien hat Korrespondentin Regina Pöll eingefangen.
3: Der Tag nach der Wahl, auch die Einschätzungen in der Bevölkerung gehen weit auseinander. In Mecklenburg-Vorpommern.
4: Ich finde das Ergebnis

0: Ist der AfD erschreckend?
1: Die Preise, die steigen, unermessliche. Ich habe AfD gewählt.
2: Der AfD-Anspruch zu regieren bleibt, Spitzenkandidat Leif-Erik Holm sagt.
3: Dass 40% der Bürger bei uns auch wollen, dass wir Regierungsverantwortung übernehmen.
2: Doch voraussichtlich wird die nun zweitplatzierte SPD

0: Speichern von CO2 erlauben. Ein entsprechender Entwurf soll morgen in Begutachtung gehen. Statt es in die Luft zu blasen, soll das Treibhausgas demnach künftig im Boden gelagert werden. Eine Chance, die Klimaerwärmung etwas zu bremsen, sagen die einen. Umweltschützer kritisieren das Vorgehen. Paul Sihosch.
1: Müllentsorgung mal anders. Bisher wird das CO2 in die Luft geblasen. Manche Unternehmen kaufen dafür die sogenannten CO2-Zertifikate. Künftig sollen sie zahlen, um das CO2 via Pipeline in die Erde zu bringen. Technisch sei man dafür bereit, sagt David Misch von der Montanuni Leoben.
2: Die üblichen Vorlaufzeiten in so Untertageprojekten sind wahrscheinlich im besten Fall 3, vielleicht realistischerweise 5 Jahre, bis das wirklich ein ernstzunehmender, großmaßstäblicher Speicherbetrieb ist. Aber ready to go im Sinne von, man wüsste sehr genau, was zu tun ist.
1: Eine Hürde ist allerdings der Preis. Jener für die Infrastruktur und jener, den die Unternehmen fürs Einspeisen zahlen. Carbon Capture ist nämlich noch teurer als CO2-Zertifikate zu kaufen. Und Kritik kommt von Umweltschutzorganisationen. CO2 soll eingespart werden, anstatt es zu produzieren und dann zu lagern. Die Carbon Capture-Diskussion lenke vom eigentlichen Problem ab.
0: Heute ist Welt-Alzheimer-Tag. Grund genug, um einen genaueren Blick auf die Erkrankung zu werfen, die auch in Österreich die häufigste Ursache für Demenz ist. Heilbar ist Alzheimer noch nicht. In den vergangenen Jahren hat es aber einige Fortschritte gegeben, insbesondere bei der Früherkennung. Darunter etwa Bluttests, mit denen Alzheimer einfacher denn je entdeckt werden kann. Raphael Krapscher berichtet.
3: Bevor teure Hirnscans gemacht werden, können einfache Bluttests bereits erste Hinweise darauf liefern, ob eine Person an Alzheimer erkrankt ist oder nicht. Und das sogar bereits lange vor den ersten Symptomen, erklärt der Facharzt für Neurologie und Psychiatrie Christian Bancher von der Privatklinik Rudolfinerhaus.
4: Prinzipiell muss man sagen, dass diese Veränderungen, auf die die Bluttests abzielen, tatsächlich schon 15 Jahre vor Einsetzen der ersten Vergesslichkeit vorhanden sind.
3: Gedacht sind die Tests für Menschen ab etwa 55 Jahren mit deutlich spürbaren und häufiger werdenden Gedächtnisproblemen und jene mit Alzheimer-Fällen in der Familie. Vorab sollte ein Bluttest aber jedenfalls mit einem Arzt oder einer Ärztin besprochen werden.
0: Das war das Mittagsjournal mit Felix Schneider-Storm. Zum Wetter.
5: Nach dem spätsommerlichen Wochenende hat es über Nacht zum Teil deutlich abgekühlt. In der Nacht auf morgen kommt von Nordosten her noch ein Schub kühlerer Luft mit ein bisschen Regen. Danach geht es bei durchschnittlichen Temperaturen eher wechselhaft weiter. Ab dem kommenden Wochenende wird es aber wieder deutlich wärmer und meist auch sonnig. Zurück zum aktuellen Wetter. Derzeit in Wien und Eisenstadt wolkig und 18 Grad. St. Pölten und Linz wolkig 16, Salzburg stark bewölkt 15, Innsbruck heiter 18, Bregenz stark bewölkt 17, Graz heiter 21 und Klagenfurt wolkig 20 Grad. Im Großteil Österreichs überwiegt heute Nachmittag der Sonnenschein. Auch die teilweise noch dichteren Wolken vom Bodensee bis ins Salzkammergut lockern mehr und mehr auf. Vielerorts bläst lebhafter bis starker Wind aus West bis Nordwest und die Temperaturen erreichen meist nur 14 bis 21, im Süden bis zu 24 Grad. Morgen noch etwas kühler mit höchstens 11 bis etwa 20 Grad. Im Westen und Süden oft sonnig, von Salzburg ostwärts aber noch wechselhaft und im Bergland zunächst noch stellenweise ein wenig Regen. So viel zum Wetter mit Jörg Stibor.
6: Gute Fahrt, hier ist der Radio Burgenland Verkehrsservice, 12.07 Uhr. Wiener Ausringautobahn Richtung St. Pölten zwischen Gießübel und Hinterbrühl. Da hat ein LKW gebrannt, da ist nur mehr eine Fahrspur frei. Es gibt Stau bis zum Knoten Vösendorf. Es dauert eine halbe Stunde länger.
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0: Mahlzeit Burgenland. Biologin, Labortechnikerin, Leichtathletin, Leichtathletiktrainerin, Fitnesstrainerin, Surflehrerin, Autorin. Bei uns zu Gast eine vielschichtige Frau, Caroline Möller-Sattler. Beach Girl, die Show, so heißt der Roman, da ist jetzt der zweite schon erschienen, Caroline. Was hast du für ein Schreibregime? Hast du dein bestimmtes, ein Winkel in einem Arbeitszimmer oder schreibst du auf der Terrasse oder im Wald, ich weiß es nicht. Und wie lange darf dich jemand stören? Erzähl uns was aus dem Prozess.
1: Also ja, im Wald wäre auch super, da habe ich meine Ruhe, richtig. Aber ich schreibe im Sommer oder halt im Frühjahr dann auf der Terrasse zu Hause, ansonsten auf dem Sofa, muss ich ganz ehrlich sagen.
0: Auf dem Sofa?
1: Auf dem Sofa mit meinem Laptop auf dem Schoß. Ja, und dann geht das irgendwie ganz, ganz gut. Da sitze ich bequem. Ja, kann mich zurücklehnen.
0: Klingt eher nach, wie soll man sagen, wenn man sich so reinschlaucht in so ein Sofa. Das ist ja auch für die Haltung ganz schlecht.
1: Ja, okay. Aber das mache ich mit dem Sport dann danach weg.
0: Das okay, und wie ist das, wenn du da sitzt und dein Mann kommt rein, der wird dann wieder rauskomplimentiert oder wie?
1: Ja, genau. Also da muss ich dann auch immer sagen, so einmal Ruhe, ich bin gerade im Schreiben, ich bin im Flow. Und wenn mich da wer anquatscht, ich komme dann raus. Also da sage ich dann auch, kurz Moment, lass mich den Satz zu Ende schreiben und dann geht das. Ja, dann kann ich kurz innehalten, besprechen und dann geht's weiter. Aber ich brauche meine Ruhe, ja.
0: Und gehst du dann manchmal so zwischendurch auch raus in Daten oder irgendwo im Nationalpark spazieren und schaust und lass dich inspirieren? Weil es geht ja um die Karibik in dem Buch, ne?
1: Richtig, genau. Ja. Also da gehe ich dann auch schon mal zwischendurch raus, wenn ich merke, okay, ich kann jetzt nicht mehr schreiben, ich kann nicht mehr sitzen.
0: Ja, ja, und ich sage du sitzt falsch.
1: Ich sitze falsch, okay, ich werde das ändern.
0: Wir gehen jetzt nachher gemeinsam einen orthopädisch wertvollen Sessel kaufen.
1: Ja, passt super, bin ich dabei.
0: Das sagt ihr Menschen aus Deutschland zum Sessel und zum Stuhl anders als wir in Österreich, ist dir das schon aufgefallen?
1: Ja, genau, ja. Stuhl, Sessel.
0: Stuhl, Kauf. Sessel. Wir sagen ja. Zum Stuhl auf Sessel. Ihr meinst, das ist ein Sessel.
1: Genau, ja.
0: Wir kommen nicht zusammen, aber wir verstehen uns sehr gut. Caroline Möller-Sattler ist bei uns. Lascha!

0: Mahlzeit, Burgenland. Wenn du dachtest, es geht ums Gewinnen, hast du dich getäuscht. Das ist nicht ihr Lebensmotto, das ist quasi der Untertitel von ihrem Buch Beach Girl. Caroline Möller-Sattler ist bei uns zu Gast. Es ist Romantic Suspense für alle, die jetzt dazugekommen sind. Das heißt, es ist romantisch, aber gleichzeitig auch sehr spannend. Was sind deine Haupteinflüsse? Sind das Geschichten, die dir nachts einfallen, wenn du wach liegst oder beim Serienschauen oder bei anderen Büchern? Was beflügelt dich? Was lässt dich zum Computer und zum Sofa gehen?
1: So ziemlich alles, ja. Also das sind Serien, wenn ich die sehe und dann denke ich mir so, da kann man was draus machen. Also ein bisschen anders natürlich gestalten, beim Bücherlesen oder einfach in die Welt hinausgehen und Gespräche mithören mit anderen Leuten oder die hinter einem gehen. Und dann denkt man so, das ist ja interessant, das könnte man irgendwo in ein Buch einbauen. Also da gibt es so viel Inspiration, einfach mal ein bisschen mehr mit den Augen offen.
0: Weiß das dein Umfeld, dass du eventuell auf der Suche bist? Beziehungsweise fragst du manchmal auch Leute, wie sie bestimmte Dinge machen oder sehen?
1: Ja. Also das frage ich sehr oft, zum Beispiel meinen Mann in technischen Sachen, ja, der mir da wirklich weiterhelfen kann, weil in dem Buch geht es ja auch um eine App, da habe ich auch ein bisschen nachgefragt, wie ist das, kannst du mir das erklären, ne, dass ich das aus erster Hand habe. Genau, also da interviewe ich auch Leute.
0: Und die Geschichte spielt in der Karibik, wo du auch warst.
1: Richtig.
0: War das die Hochzeitsreise?
1: Das war die Hochzeitsreise, genau.
0: Ist das romantisch, wenn die Partnerin recherchiert?
1: Ich glaube, es hat gepasst, natürlich. Wir sind ja dann aktiv auch auf der Insel unterwegs gewesen und dann habe ich ihm auch so ein bisschen erzählt, ja, da spielt die Szene und die, komm, wir spielen das mal nach.
0: Man muss dir keine Sorgen machen, ich steche nicht wirklich zu.
1: Genau.
0: Das ist nur Schrot, das tut nur kurz weh. Caroline Möller-Sattler ist bei uns zu Gast. Beach Girl, die Show, so heißt ihr Buch.

0: Mahlzeit Burgenland, schönen Mittag bei uns zu Gast, Autorin Caroline Möller-Sattler aus Taten.
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0: Caroline, bereit für die letzten Schnellfragen?
2: Ich glaube ja.
0: Ich bin?
2: Neugierig.
0: Ich träume oft von?
2: Mehr.
0: Als Kind war ich?
2: Begeistert.
0: Ärgern kann man mich mit?
2: Ungerechtigkeit.
0: Bei Menschen achte ich zuerst auf?
2: Die Mimik.
0: Ich bin eine ganz gute?
2: Sportlerin.
0: Ich bin stolz auf mich, weil?
2: Ich so viel erreicht habe.
0: Ich freue mich auf?
2: Zu Hause.
0: Boah, das ging aber echt schnell. Also Caroline, ich wünsche dir einen schönen Nachmittag. Viel Erfolg. Der dritte Band ist schon unterwegs, oder?
2: Der dritte Band ist schon unterwegs, genau.
0: Wow. Ja. Also viel Spaß auf dem Sofa und mit dem Laptop.
2: Vielen Dank für die Einladung.
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0: auf die Sekunde genau 12.30 Uhr, halb eins, wie wir sagen im Südburgenland. Wir kommen zu Radio Burgenland aktuell und Fabian Schneider.
1: Brand in Riedlingsdorf fordert die Feuerwehr. Frau verliert 70.000 Euro durch Liebesbetrug und das Wetter sehr windig und teils sonnig.
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1: In Riedlingsdorf waren heute früh 60 Feuerwehrleute mit dem Brand eines Einfamilienhauses beschäftigt. Zwei Personen wurden mit Verdacht auf Rauchgasvergiftung ins Krankenhaus gebracht. Ein Hund konnte aus dem Haus gerettet werden. Die Brandursache ist noch unklar. Rosa Nutz und Andreas Berger mit den Einzelheiten.
3: Kurz vor 8 Uhr in der Früh werden die Einsatzkräfte alarmiert, berichtet Einsatzleiter Stefan Zettel von der Feuerwehr Riedlingsdorf.
4: Das Schlafzimmer war der Brandherd und aufgrund der Rauchdichte ist leider das ganze Haus in Mitleidenschaft gezogen und der Brandrauch hat sich im ganzen Haus verteilt.
3: Als die Einsatzkräfte eintreffen, hat sich nur eine Person, die Tochter der Familie, in Sicherheit bringen können. Der Familienvater wird zunächst noch vermisst, doch die kurze Suche geht glimpflich aus.
4: Die eine Person konnten wir nicht finden. Auf dieses wurden sofort Artenschutztrupps ausgerüstet und haben sofort mit der Personensuche begonnen, wurde dann glücklicherweise herausgestellt, dass die Person in der Werkstatt sich aufgehalten hat.
3: Erklärt Stefan Zettel von der Feuerwehr Riedlingsdorf. Sowohl der Vater als auch die Tochter werden vom Roten Kreuz zur Kontrolle in die Klinik Oberwart gebracht. Ebenfalls gerettet hat die Feuerwehr auch den Hund der Familie. Die Brandursache ist unklar. Im Einsatz waren insgesamt 60 Einsatzkräfte.
1: Wieder ist im Burgenland jemand Opfer eines Love-Scams, also eines Online-Liebesbetrugs geworden. Eine 70-Jährige aus dem Bezirk Mattersburg hat einem Mann, den sie online kennengelernt hat, insgesamt 70.000 Euro überwiesen. David Maruschek mit den Einzelheiten.
5: Der Love-Scam beginnt im vergangenen Dezember. Die 70-jährige Frau bekommt in einem sozialen Netzwerk eine Freundschaftsanfrage von einem ihr unbekannten Mann. Die beiden beginnen zu kommunizieren, zunächst über einen Messenger-Dienst. Später werden auch Handynummern ausgetauscht. Die Online-Bekanntschaft berichtet dabei von finanziellen Problemen. Um zu helfen, überweist die 70-Jährige mehrmals Geld. Sie nimmt dafür sogar einen Kredit auf, in der Höhe von 50.000 Euro. Nun hat die Frau Anzeige erstattet. Ihr ist ein Schaden entstanden von insgesamt 70.000 Euro. Jetzt ermittelt die Polizei wegen schweren Betrugs.
1: Erst vor einer Woche ist bekannt geworden, dass ein Mann aus dem Bezirk Jennersdorf durch Liebesbetrug mehr als 100.000 Euro verloren hat. Der SPÖ-Landtagsclub tagt bei einer Herbstklausur in Ilmitz und beschäftigt sich mit aktuellen politischen Themen. Die Klausur vor der ersten regulären Landtagssitzung nach der Sommerpause am Donnerstag dauert 2 Tage. Im Interview mit Radio Burgenland-Redakteurin Vera Ulba-Kasanic sagt SPÖ-Clubchef Roland Fürst.
6: Es ist eine Arbeitsklausur, wo wir uns mit den Themen der Burgenländerinnen und Burgenländer beschäftigen. Allen voran, was Energieunabhängigkeit betrifft, haben wir einen großen Schwerpunkt. Wir haben jetzt Tourismus gehabt, der im Burgenland wieder Nächtigungsrekord und vieles mehr und die Weiterentwicklung, aber auch die Themen Gesundheit und Wohnen und haben noch viele andere Themen, die wir bearbeiten, um eben für den Herbst und für das nächste Jahr fit zu sein.
7: Inwieweit wird die Gemeinderatswahl in einem Jahr hier bei der Herbstklausur ein Thema sein?
6: Natürlich ist es Thema. Wir haben jetzt 96 Bürgermeister und Bürgermeisterinnen Höchststand. Das werden wir auf alle Fälle versuchen zu halten und im besten Fall noch auszubauen.
1: Sagt SPÖ-Clubchef Roland Fürst im Rahmen der Herbstklausur. Wir kommen damit zu den Nachrichten in kroatischer Sprache und Viktoria Palatin.
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0: Der Sturm im Glas, der Wind draußen vor dem Fenster. Ein richtiger Herbsttag ist das heute in Burgenland. Immer wieder Wolken, ein paar Sonnenstrahlen und 17 bis 22 Grad. Gute Fahrt, der Radio Burgenland Verkehrsservice, 12 Uhr und 36 Minuten. A21 Wiener Ausring, Autobahn Richtung St. Pölten. Zwischen Giesübel und Hinterbrühl ist wegen der Arbeit nach einem Lkw-Brand nur eine Fahrspur frei. Es gibt Stau bis zum Knoten Vösendorf. Sie brauchen hier eine halbe Stunde mehr. In Burgenland alles frei. Mahlzeit, gute Fahrt.
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Radio Burgenland am Montag. Immer mehr Menschen in Österreich bleiben sitzen. Nicht noch Mittagessen, sondern in der Schule. Wir berichten in einer Viertelstunde, da ist es eins. Wie spät ist es jetzt? Textbeispiel.

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2: Im Studio ist Felix Schneider-Storm. Immer mehr Kinder und Jugendliche in Österreich müssen eine Schulklasse wiederholen. Laut den aktuellen PISA-Daten ist knapp ein Fünftel der 15-Jährigen mindestens einmal durchgefallen. Das Wiederholen einer Klasse hilft laut der OECD aber gar nicht dabei, Rückstände aufzuholen. Viktoria Waldhäusl berichtet.
3: Fast jeder fünfte 15-Jährige hat bei PISA angegeben, schon einmal durchgefallen zu sein. Noch höher ist die Zahl bei den sogenannten Brennpunktschulen. Da ist es sogar mehr als jeder oder jede dritte. Schon in der Volksschule muss fast jedes zehnte Kind eine Klasse wiederholen. In der Unterstufe ist es noch einmal circa jedes zehnte. Die Zahl der Kinder und Jugendlichen, die laut der PISA-Studie eine Klasse wiederholen müssen, ist auch im internationalen Vergleich hoch. Und während der Trend da abnehmend ist, steigt die Zahl in Österreich. 2012 waren es noch 12%, jetzt sind es 18. An den entsprechenden Regelungen will das NEOS geführte Bildungsministerium derzeit aber nichts ändern. Auf ORF-Anfrage verweist man auf bereits gesetzte Maßnahmen wie die Sommerschule und den Chancenbonus sowie auf die geplante Bildungspflicht. Wann die kommt, ist aber offen.
2: In der Straße von Hormuz ist erneut ein Schiff angegriffen worden. Das teilt die britische Behörde für Sicherheit in der Schifffahrt mit. Ein Tanker sei von einem Geschoss getroffen worden. Zwei Besatzungsmitglieder sind demnach leicht verletzt. Schäden für die Umwelt seien derzeit keine bekannt. Der Schiffsverkehr durch die wichtige Meerenge ist aufgrund der jüngsten Spannungen erneut stark zurückgegangen. Nur 12 Frachtschiffe haben am vergangenen Wochenende nachweislich die Straße von Hormuz passiert. Eine Woche davor waren es noch 35. Vor dem Krieg haben täglich 125 Schiffe die Straße durchquert. Ausnahmezustand herrscht derzeit in Tokio. Wegen des herannahenden Taifuns Dujuan sind in Japan heute hunderte Flüge gestrichen worden. Mehr als 9000 Haushalte in der Umgebung der japanischen Hauptstadt waren ohne Strom. Die Katastrophenschutzbehörde rät rund 1,6 Millionen Menschen im Großraum Tokio, sich vorsorglich in Sicherheit zu bringen. Die Wetterbehörde warnt vor Starkregen und Erdrutschen. Noch mehr und auch länger sollen Touristen in Zukunft zahlen, wenn sie Venedig besuchen möchten. Die Stadt prüft gerade ein Update der Zugangsgebühr für Tagestouristen. Mehr von Cornelia Krebs.
4: Aktuell beträgt der Zugangspreis für Venedig je nach Tag 5 bis 10 Euro. Nach Ansicht des zuständigen Stadtrats Michele Zuin zu wenig, um Tagestouristen an Tagen mit hohem Andrang von einem Besuch abzuhalten. Denn Ziel sei nicht, zusätzliche Einnahmen für die Stadt zu erzielen, sondern die Besucherströme besser zu steuern. Als mögliche neue Höhe nannte Zuin ca. 30 Euro. Über den endgültigen Betrag müsse aber gemeinsam mit der italienischen Regierung und dem Parlament entschieden werden. Auch die Zahl der Tage, an denen der Zugangspreis eingehoben wird, könnte steigen. Bisher gilt die Regelung vor allem zwischen April und Juli. Im Gespräch ist eine Ausweitung auf März und September. Zusätzlich erwägt Venedig eine Erhöhung der Ortstaxe, die für Übernachtungen in Hotels und in Ferienwohnungen gezahlt werden muss.
2: Das waren die Nachrichten mit Felix Schneider-Storm. Zum Wetter.
5: Heute Nachmittag überwiegt in den meisten Regionen der Sonnenschein. Auch die etwas dichteren Wolken, die es gebietsweise noch am Nordrand der Alpen sowie generell in Salzburg gibt, lockern weiter auf. Vielerorts bläst lebhafter bis starker Wind aus West bis Nordwest und die Temperaturen erreichen meist 14 bis 21, im Süden bis zu 24 Grad. Morgen noch etwas kühler mit höchstens 11 bis etwa 20 Grad. Im Westen und Süden dabei oft sonnig, von Salzburg ostwärts aber eher wechselhaft.

kommt garantiert auch bei diesem Song. YMCA von Village People. Das gute Feeling. Made in Austria, sagt Wolfgang Ambros. Davor gibt es aber noch sie, Belinda Carlisle. Die macht den Anfang. In die Stunde, los geht's mit Leave a Light On. Schönen Montagnachmittag.

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0: Na, wie lange können Sie eine Plank, einen Unterarmstütz halten? Eine Minute? 30 Sekunden? 20 Sekunden? Oder wie viele Kniebeugen gehen innerhalb einer Minute? Wichtige Übungen sind das alles, die man vielleicht ja nicht so gern allein daheim im Wohnzimmer macht. Trainieren Sie doch mit anderen.
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0: Weil es gemeinsam mehr Spaß macht. Sport und Spaß an der Bewegung. Das verbindet das Training Jackpot Fit des Vereins Lady Fitness. Morgen um 19 Uhr im Turnsaal des Park Güssing. Ein Orientierungslauf-Schnupper-Event mit dem Heeressportverein Orienteering Eisenstadt gibt es am Mittwoch im Schlosspark Eisenstadt zwischen 17 und 18 Uhr auf dem Spielplatz beim Maschinenteich. Balance für Körper und Geist, eine Infoveranstaltung von Frauen für Frauen in der Frauenberatungsstelle Güssing am Mittwoch um 18 Uhr. Ausstellungseröffnung, das Landesmuseum und das Judentum, ebenfalls am Mittwoch um 18 Uhr im Österreichischen Jüdischen Museum in Eisenstadt. Und die burgenländische Band Krautfleckerl feiert ihr 10-jähriges Jubiläum am Samstag ab 20 Uhr im Haus Impuls in Neusiedl am See.
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0: Ja, hoch die Hände. Wochenende vorbei. Aber wir feiern trotzdem den Montag mit Village People YMCA auf Radio Burgenland. Es ist 13:30. Damit jetzt weiter zu den Schlagzeilen aus dem Burgenland.
1: Mit Patricia Spies. SPÖ-Landesparteichef Hans-Peter Doskozil plant kommende Woche ein Treffen mit Gerhard Zeiler. Das sagt er am Rand einer Pressekonferenz bei der Klausur des SPÖ-Landtagsclubs in Ilmitz. Doskozil sagt, in Anlehnung an ÖGB-Chef Wolfgang Katzian, dass es aber nicht reiche, eine Person innerhalb der SPÖ auszutauschen. Die Umfragewerte seien eine Katastrophe, man könne nicht zur Tagesordnung übergehen. In Mattersburg ist eine Frau Opfer eines Online-Liebesbetrugs geworden. Die 70-Jährige hat über Facebook einen Mann kennengelernt, der sie immer wieder um Geld gebeten hat. Die Frau hat dem Betrüger dann auch Geld überwiesen und sich dafür einen Kredit in Höhe von 50.000 Euro aufgenommen. Insgesamt soll ihr ein Schaden von 70.000 Euro entstanden sein. Die Polizei ermittelt wegen schweren Betrugs. Und jetzt zum Wetter.
0: Auch in den nächsten Stunden gibt es weiterhin einiges an Sonnenschein. Erst am späten Nachmittag werden die Wolken dann im Nordburgenland dichter. Der Wind wird kräftig bei Werten zwischen 17 und 22 Grad. Jetzt messen wir 18 Grad in Eisenstadt, 18 in Oberpullendorf und 20 Grad messen wir in Königsdorf. Morgen am Dienstag gibt es dann einen Mix aus Sonne und Wolken. Der Wind legt wieder zu, weht auch weiter kräftig, das alles bei 16 bis 20 Grad. 13.32 Uhr, der Radio Burgenland Verkehrsservice B59 Eisenstädter Straße zwischen Groß- und Kleinhöflein. Hier wird der Verkehr wegen Bauarbeiten wechselweise angehalten. Und Niederösterreich A21 Wiener Außenring Autobahn Richtung St. Pölten. Zwischen Gieshübel und Hinterbrühl ist wegen der Arbeiten nach einem LKW-Brand nur eine Fahrspur frei. Es gibt Stau bis zum Knoten Vösendorf und ein Plus von 15 Minuten.
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0: Westwind auf Radio Burgenland heute am 21. September Montag ist. Woche 2 ist heute losgegangen.
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0: Diese Woche spielen um 1000 Euro der Judo-Club Oberwart gegen die Jugend Horizon. Und da hat es einiges zu hören und Raten gegeben, was man so nicht vermutet hätte bei unserem Auftaktspiel.
2: Fakt 1. Der Judo-Club Oberwart ist 1964 gegründet worden und ist damit älter als der Judo-Landesverband Burgenland. Richtig oder falsch?
3: Ich würde jetzt mal behaupten, es ist falsch.
2: Roland?
4: Nein, es ist richtig. Der Judo-Club ist zuerst gegründet worden und danach hat es die anderen Vereine in Burgenland gegeben und es ist der Landesverband 1976 gegründet worden.
5: Hätte man auch nicht gedacht, muss man ganz ehrlich sagen. Marin, Fakt 2.
2: Derzeit zählt der Judo-Club Oberwart 64 Mitglieder. 1985, da hat der Verein aber über 180 Mitglieder gehabt. Richtig oder falsch?
3: Das erscheint mir doch als sehr viel. Ich würde jetzt mal falsch behaupten.
4: Nein, es ist richtig. 1984 ist der Peter Seisenbach

0: Das erste Mal Judo-Olympiasieger geworden. Und dieser Boom war in ganz Österreich unglaublich und in Oberwart war das der Auslöser für einen richtigen Judo-Boom und wir haben 180 Kinder im Verein gehabt.
1: Marin, letzter Fakt.
2: Der Präsident des österreichischen Judo-Verbandes hat beim Judo-Club Oberwart mit Judo begonnen und unter Professor Karl Kahner Judo gelernt. Richtig oder falsch?
3: Ja, ich bleibe jetzt mal meiner Linie treu und würde sagen, das ist falsch.
2: Roland.
0: Ja, lieber Marin, du hast gesagt, ich bin der Mr. Judo im Burgenland. Das stimmt leider so nicht. Das ist mein Bruder, der Martin Beuger, der Präsident vom österreichischen Judo-Verband ist. Und der hat mit mir gemeinsam mit dem Judo begonnen und hat sein Gehen auf der Matte beim Herrn Professor Kahner in Oberwart beim Judo-Club gelegt.
2: Das heißt, das wäre auch richtig gewesen.
0: Richtig.
4: Also eine Nullrunde für den Felix von der Jugend Horizon. Umgekehrt hat der Roland zwei Übereinstimmungen richtig gehabt und nimmt damit einen Punkt mit in die Spielwoche. Ja, schauen wir mal, morgen nach 7 Uhr geht's weiter. 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

Sexy Couch, Shiner in Your Hands auf Radio Burgenland. Und jetzt ein Hoch auf die 70er, ja, was die Diddlmäuse in den 90ern waren, sind die Labubus heute. Das waren die Monchichis damals. Die holen wir jetzt in Gedanken raus. Ja, die Elfchen mit den zuckersüßen Gesichtchen. Waren vielleicht für Sie prägend in dieser Zeit. Cat Stevens hat aber diesen Lieblingshit gemacht. Can't keep it in. Freuen Sie sich auf mehr Nostalgie-Feeling gleich noch vor den Nachrichten um 2 Uhr.

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1: Am Mikrofon ist Felix Schneider-Storm. Bei der Wehrdienstreform sind die entscheidenden Fragen noch immer offen. Die Regierung dürfte sich jetzt zumindest intern einig sein, wie die Milizübungen im Anschluss an die 6 Monate Grundwehrdienst aufgeteilt werden sollen. Für eine notwendige Zweidrittelmehrheit braucht es aber die Zustimmung von FPÖ oder Grünen. Niklas Lercher berichtet.
2: Stundenlang hat die Dreierkoalition gestern verhandelt. Zumindest was den verlängerten Wehrdienst angeht, sind sich ÖVP, SPÖ und NEOS dem Vernehmen nach nun einig. Details sind bisher allerdings nicht durchgedrungen. Für die notwendige Zweidrittelmehrheit braucht es die Stimmen von FPÖ oder Grünen. Verteidigungsministerin Claudia Tanner von der ÖVP kündigt heute an, noch diese Woche seien Gespräche mit der Opposition geplant. Grünen-Chefin Leonore Gewessler schickt schon mal voraus.
3: Wenn die Erwartungshaltung der Regierung ist, wir sollen dann in 3 Tagen fertig verhandeln, dann muss ich die enttäuschen. Wir sind für ernsthafte Verhandlungen bereit.
2: Die Grünen fordern unter anderem eine bessere Bezahlung von Zivildienern. Die Regierung lehnt das bisher ab, ist sich dem Vernehmen nach beim Zivildienst aber selbst noch nicht über die Details einig. Die Zeit drängt jedenfalls, wenn die Reform, wie angekündigt, schon Anfang 2027 in Kraft treten soll.
1: In Österreich müssen deutlich mehr Jugendliche Klassen wiederholen als in den meisten anderen Industriestaaten. Bei der jüngsten PISA-Studie hat knapp ein Fünftel angegeben, zumindest einmal sitzen geblieben zu sein. Im OECD-Schnitt war das nur bei 11% der Fall, bei den PISA-Siegern Estland und Irland nicht einmal bei 5%. Italiens Regierungschefin Giorgia Meloni hat ein neues Integrationspaket angekündigt. An den Schulen soll das Tragen von Gesichtsschleiern verboten werden. Das normale Kopftuch bleibt hingegen weiter erlaubt. Der Anteil ausländischer Kinder pro Klasse soll zudem gesetzlich begrenzt werden.
4: Burka und Niqab sollen an Italiens Schulen künftig verboten werden. Das kündigt Regierungschefin Giorgia Meloni als Teil eines neuen Integrationspakets an. In die Schule geht man mit unverhülltem Gesicht. Die Gleichberechtigung von Mann und Frau ist nicht verhandelbar. Außerdem plant Meloni eine gesetzliche Obergrenze für ausländische Schüler pro Klasse, also für Schüler ohne italienischen Pass. Eltern von Schülern mit erheblichen Integrationsproblemen sollen zum Italienischlernen verpflichtet werden. Wie die Maßnahmen konkret umgesetzt werden sollen, ist noch offen. Ein Jahr vor der Wahl steht Meloni beim Thema Migration zunehmend unter Druck von noch weiter rechts.
1: Berichtet Sophie Ruppertz aus Rom. Und unweit von Rom im Großraum Neapel sind bei einer groß angelegten Polizeiaktion gegen einen mutmaßlichen Camorra-Clan 34 Menschen festgenommen worden. Ihnen werden unter anderem die Beteiligung an einer bewaffneten kriminellen Vereinigung, Drogenhandel, Erpressung sowie der Besitz von Drogen zum Weiterverkauf vorgeworfen. In einer Wohnung nahe Neapel etwa sind rund 3,2 Millionen Euro Bargeld gefunden worden. Die 50-Euro-Scheine waren sorgfältig gebündelt und in den Wänden versteckt. Das waren die Nachrichten mit Felix Schneider-Storm. Zum Wetter.
5: Im Großteil Österreichs überwiegt heute Nachmittag der Sonnenschein. Nur da und dort ziehen noch etwas dichtere Wolken durch, vor allem in Salzburg. Vielerorts bläst lebhafter bis starker Nordwestwind. In Wiener Neustadt derzeit mit Böen von 75 km pro Stunde. Nur 12 Grad hat es in Abtenau, 24 in Lienz. Morgen etwas kühler mit höchstens 11 bis etwa 20 Grad. Im Westen und Süden dabei oft sonnig. Von Salzburg ostwärts aber eher wechselhaft und im Bergland zunächst noch stellenweise ein wenig Regen. So viel zum Wetter mit Jörg Stibor.
6: 14.03 Uhr der Radio Burgenland. Verkehrsservice. Im Burgenland gibt es Verzögerungen auf der B51 bei Neusiedl am See. In der Eisenstädter Innenstadt staut es hier und da und B59 Eisenstädter Straße. Zwischen Großhöflein und Kleinhöflein wird der Verkehr wegen Bauarbeiten wechselweise angehalten.
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6: Und mit diesen Herren, die feiern diesen Freitag den 50. Geburtstag. U2, die irischen Rocklegenden, haben sich am 25. September 1976 zum ersten Mal getroffen. In Dublin, in der Küche von Schlagzeuger Larry Mullen.

Die Searchers auf Radio Burgenland und miteinander leben, voneinander lernen. Auch heute geht es in unserer Serie wieder darum, aufzuzeigen, wo in der Gesellschaft Anknüpfungspunkte möglich sind, um ein noch besseres Miteinander zu schaffen. Heutiges Thema: inklusiver Sport. Wenn Menschen mit Behinderung und Menschen ohne Behinderung gemeinsam trainieren, dann kann daraus ein sehr, sehr gutes Team werden. Ob Floorball oder rhythmischer Tanz in der Bundesbildungsanstalt für Elementarpädagogik in Oberwart wird inklusiver Unterricht gelebt. Wie wir von Patricia Schuller in unserer Serie hören, gleich gibt's mehr dazu.

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1: Beim Floorball-Training erkennt niemand, wer eine Behinderung hat und wer nicht. Die Schülerinnen und Schüler der Bundesbildungsanstalt für Elementarpädagogik und der Allgemeinen Sonderschule in Oberwart sind einfach ein gutes Team. Kerstin Hammerschmid aus St. Michael freut sich von Woche zu Woche auf das inklusive Training.
2: Wir haben sehr viel Unterschiedliches voneinander gelernt, glaube ich. Vor allem, dass wir mehr Gemeinsamkeiten auch haben als Unterschiede und dass Unterschiede auch trotzdem sehr schön sein können.
1: Auch Special Olympic Sportlerinnen und Sportler aus dem Team Dornau trainieren mit. Mikhail Pisanko, Ina Simon und Jennifer Kubek sind in vielen Sportarten erfolgreich.
3: Floorball, Laufen, Schwimmen, Radfahren.
1: Auch schon Medaillen gewonnen?
4: Zweite und erste.
5: Mir geht's gut nach dem Sport.
1: Besser als vorher?
5: Ja, besser als vorher.
1: Wenn Inklusion gelebt wird, dann lernt jeder vom anderen. Davon ist Herwig Wallner, der Direktor der Bundesbildungsanstalt für Elementarpädagogik in Oberwart, zu 100% überzeugt.
6: Jeder hat quasi seine Kompetenzen, jeder hat aber auch Defizite. Und jemand, der glaubt, dass er quasi nur Kompetenzen hat ohne Defizite, der hat wahrscheinlich das größte Defizit.
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Rendezvous am Wörthersee. 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

0: Ludwig Hirsch auf Radio Burgenland. Es ist 14:30 und damit zu den Schlagzeilen aus dem Burgenland.
1: Mit Patricia Spies. Energie war in Österreich im August um knapp 4% teurer als im Juli und um knapp 10% teurer als vor einem Jahr. Das zeigen Daten der Energieagentur und das spürt man auch im Burgenland. Die größten Steigerungen gibt es beim Heizöl, das binnen eines Jahres um fast die Hälfte teurer geworden ist. Die Dieselpreise sind um ein Drittel gestiegen, die für Superbenzin um ein knappes Fünftel. Heute findet in Wien die Bruno-Fußball-Gala statt. Die Spielerinnen und Spieler der Top-Ligen wählen dabei die Sieger der vergangenen Saison in 10 verschiedenen Kategorien. In der Kategorie Trainer des Jahres gilt der Lars-Trainer Didi Kübauer aus dem Burgenland als einer der Favoriten. Der Mattersburger hat den Bruno als Trainer des Jahres bereits im Vorjahr gewonnen. Und jetzt zum Wetter.
0: Es geht weiter mit einer Mischung aus Sonne und Wolken, wobei vor allem im Nordburgenland die Wolken in den nächsten Stunden dichter werden. Der Wind weht kräftig bei 22 Grad maximal. Jetzt messen wir 21 Grad in Jennersdorf, 19 in Großwarersdorf und 18 Grad haben wir in Kitzsee. Weiterhin weht der Wind kräftig von der Früh weg. Morgen ein bisschen kühler, die Temperaturen erreichen nur 16 bis 20 Grad und es wechseln dabei wieder sonnige und bewölkte Phasen. 14.32 Uhr, der Radio Burgenland Verkehrsservice. Im Burgenland staut es auf der B51 bei Neusiedl am See. Und B59 Eisenstädter Straße zwischen Groß- und Kleinhöflein. Hier wird der Verkehr wegen Bauarbeiten wechselweise angehalten. Und Niederösterreich A21 Wiener Außenring Autobahn Richtung St. Pölten zwischen Gieshübel und Hinterbrühl ist wegen der Arbeiten nach einem LKW-Brand nur eine Fahrspur frei. Es gibt ein Plus von 15 Minuten.
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0: Sunny. Bonnie M auf Radio Burgenland und damit weiter zur kleinsten Band Österreichs, die begeistert auf den größten Bühnen und in den größten Hallen des Landes.
1: Wir sind der Otto und der Pauli und wir dürfen heute Mosi für euch machen.
0: Pizzeria und Jaus machen bei ihren Konzerten immer Top-Stimmung.
1: Wir wissen,

0: Ja, vielleicht haben Sie die zwei Austropop-Superstars auch im Sommer live erlebt im Schlosspark in Eisenstadt. Es war ein unvergesslicher Konzertabend und heute gibt's Pizzeria und Jaus auch in ORF 1 live zu erleben. Ab 22.10 Uhr gibt's das Live-Konzert aus der Ostbucht am Wörthersee mit ihren großen Hits wie Eine ins Leben, Jedermann oder auch Neun, wie diesem hier. Jetzt zur Einstimmung. Viel Spaß mit Pizzeria und Jaus und Clash Kreuz Bier.
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1: Radio Burgenland ist da, 14.51 Uhr. Wir lassen Karl Peyer gleich weiter singen. Jetzt aber eine wichtige Meldung. Achtung, im Burgenland auf der S31, der Burgenland-Schnellstraße. Hier kommt Ihnen zwischen Neutal und Oberpullendorf ein Geisterfahrer entgegen. Ich wiederhole, Achtung im Burgenland, auf der S31 ist ein Geisterfahrer unterwegs. Auf der Burgenland-Schnellstraße zwischen Neutal und Oberpullendorf. Bitte fahren Sie in beiden Richtungen vorsichtig und überholen Sie nicht. Wir geben Entwarnung, sobald der Geisterfahrer die S31 wieder verlassen hat.
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Romeo und Julia, Radio Burgenland ist da. 14.55 Uhr, Achtung, das ist die Wiederholung der Geisterfahrermeldung fürs Burgenland. Auf der S31 der Burgenland-Schnellstraße kommt Ihnen zwischen Neutal und Oberpullendorf ein Geisterfahrer entgegen. Bitte fahren Sie in beiden Richtungen vorsichtig und überholen Sie nicht, wir geben Entwarnung, sobald der Geisterfahrer die S31 wieder verlassen hat.

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1: Im Studio ist Felix Schneider-Sturm. Bei den gestrigen Landtagswahlen in Deutschland hat die Kanzlerpartei CDU eine historische Niederlage eingefahren. In Mecklenburg-Vorpommern ist sie erstmals in ihrer über 80-jährigen Geschichte aus einem deutschen Landtag geflogen. Nach der heutigen Krisensitzung meldet sich CDU-Kanzler Friedrich Merz zu Wort.
2: Diese Wahl ist eine tiefe Zäsur. Es ist ein für die CDU.

0: CDU in Deutschland dramatisches, einmaliges Ergebnis, dass wir die 5-Prozent-Hürde nicht überwinden konnten und dass eine ganze Landtagsfraktion aus dem Landtag heraus fällt. Das ist ein schwerer Schlag und das wird auch für uns lange nachhallen. Wir werden uns über diese Konsequenzen noch lange zu unterhalten haben.
1: Personelle Konsequenzen seien aber kein Thema gewesen.
0: Es hat weder gestern Abend noch heute Vormittag von irgendjemandem irgendeine personelle Frage, geschweige denn eine Personaldebatte gegeben. Von niemandem.
1: Sagt der deutsche Bundeskanzler Friedrich Merz. Am Straflandesgericht Wien sind die Freundin des verstorbenen Justizsektionschefs Christian Pilnacek, Karin Wurm, sowie ihre ehemalige Mitbewohnerin Anna P. wegen Falschaussagen verurteilt worden. Die beiden Frauen hatten falsche Angaben zum Verbleib von Pilnaceks Laptop gemacht. Sie räumen die Falschaussagen großteils ein. Das Urteil ist nicht rechtskräftig. Ein Haus in der Wiener Innenstadt ist gestern am späten Abend teilweise eingestürzt. Eine Bewohnerin wurde dabei schwer, zwei weitere Personen leicht verletzt. Feuerwehr, Rettung und Polizei waren im Großeinsatz. Jetzt wird die Unglücksursache ermittelt. Mehr von Bernd Macedolnik.
2: Die Decken stürzen ein und zwar gegen 22:30 am Abend und gleich über drei Stockwerke. Eine 57-jährige Frau stürzt aus dem dritten Stock ab und wird im Trümmerkegel teilweise verschüttet. Martin Hofbauer von der Wiener Berufsfeuerwehr.
3: Für uns war wichtig, zwei Personen konnten sich bemerkbar machen. Die konnten wir relativ rasch über Leitern retten. Und die dritte Person, die Rettung der dritten Person aus den Trümmern, aus dem Trümmerkegel im Inneren des Gebäudes hat mehrere Stunden gedauert.
2: Unter schwierigen Bedingungen müssen die Feuerwehrleute den Schutt vorsichtig wegräumen und anheben. Die Schwerverletzte wird schließlich befreit und von der Rettung versorgt. Die beiden anderen Personen werden leicht verletzt. Weil weitere Einstürze zunächst nicht ausgeschlossen werden können, werden die Nachbarhäuser geräumt. 14 Menschen müssen versorgt werden. In dem betroffenen Haus hatte es zuvor Bauarbeiten gegeben. Die Polizei ermittelt jetzt wegen fahrlässiger Gemeingefährdung.
1: Die Zeit übersehen und in Bergnot geraten sind zwei Jugendliche im Toten Gebirge. Die beiden 17-Jährigen aus dem Bezirk Munden haben sich beim Abstieg von der Püringer Hütte verirrt und mussten in der Dunkelheit ausharren, nachdem die Batterie von Stirnlampe und Handy ausgegangen war. Ein Vater hat die Rettungskräfte alarmiert, nachdem er seinen Sohn plötzlich nicht mehr erreichen konnte. Kurz nach Mitternacht konnten Bergretter die zwei Jugendlichen erreichen und in Sicherheit bringen. Das waren die Nachrichten mit Felix Schneider-Storm. Zum Wetter.
4: Überwiegend sonnig, aber sehr windig und frisch geht es im Großteil Österreichs durch den Nachmittag. Nur streckenweise gibt es dichtere Wolken, wie etwa im Bereich der Nordalpen. Nur 12 Grad hat es jetzt in Achenkirch, 17 in Salzburg, 19 in Eisenstadt, knapp 25 in Lienz. In der Nacht kann es dann von Nordosten her gebietsweise etwas regnen. Morgen Dienstag von Salzburg ostwärts wechselhaft und im Bergland zunächst noch stellenweise ein wenig Regen. Im Westen und Süden dagegen oft sonnig, windig und 11 bis 20 Grad. So viel zum Wetter mit Jörg Stiebauer.
5: 15.03 Uhr der Radio Burgenland Verkehrsservice. Achtung weiterhin im Burgenland auf der S31 der Burgenland Schnellstraße. Kommt Ihnen zwischen Neutal und Oberpullendorf ein Geisterfahrer entgegen. Bitte fahren Sie in beiden Richtungen vorsichtig und überholen Sie nichts. Wir geben Entwarnung, sobald der Geisterfahrer die S31 wieder verlassen hat. Steiermark, A2 Südautobahn Richtung Wien zwischen Sinabelkirchen und Ilz. Hier bitte aufpassen, da ist ein Baum gerade auf die Fahrbahn gestürzt. Die rechte Fahrspur ist blockiert. Die Einsatzkräfte sind unterwegs. Wien A21 Wiener Außenring Autobahn Richtung St. Pölten zwischen Gieshübel und Hinterbrühl ist wegen der Arbeiten nach einem LKW-Brand nur eine Fahrspur frei. Es gibt Stau bis zum Knoten Vösendorf mit 10 Minuten Zeitverlust. Und 10 Minuten länger dauert es auch auf der Tangente Richtung Kagran zwischen Laabergtunnel und dem Knoten Prater. Und geblitzt wird auf der A2 der Südautobahn Richtung Graz bei Wöllersdorf.
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5: Und für einen legendären Start in die Stunde braucht's nach Adam Riese zwei Lieblingshits von zwei Legenden. Kein Problem für uns. Eine Frau, die seit knapp über 60 Jahren Erfolge mit ihrer Musik feiert. Die großartige Cher gibt's gleich. Den Anfang macht noch ein anderer großer. Das ist Freddie Mercury und The Great Pretender. Schönen Nachmittag am Montag. 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

0: Share auf Radio Burgenland. 15.11 Uhr ist es und das ist noch einmal die Wiederholung der Geisterfahrermeldung fürs Burgenland. Achtung auf der S31 der Burgenland-Schnellstraße. Hier kommt Ihnen zwischen Neutal und Oberpullendorf ein Geisterfahrer entgegen. Bitte fahren Sie in beiden Richtungen vorsichtig und überholen Sie nicht. Wir geben Entwarnung, sobald der Geisterfahrer die S31 wieder verlassen hat. Und damit machen wir jetzt eine Zeitreise zurück in die 70er. Mit dem Wiener Grafiker. Ah, Achtung, ich sehe, unterbreche noch einmal diese Meldung für diese. Das ist die Geisterfahrerentwarnung jetzt. S31 Burgenland Schnellstraße. Zwischen Neutal und Oberpullendorf. Der Geisterfahrer, der da unterwegs war, hat die Schnellstraße verlassen. Ich wiederhole, das ist die Geisterfahrerentwarnung für die S31. Der Geisterfahrer hat die Schnellstraße inzwischen verlassen. So, jetzt aber weiter zu dem, was wir vorher gesagt haben. Es geht zum Wiener Grafiker Gerhard Kisser, zu einer Zeitreise, als der Anfang der 70er Jahre in Scharnigraben ein 300 Jahre altes strohgedecktes Wohnhaus entdeckt hat. Da war es um ihn geschehen. Das war der Beginn seines Freilichtmuseums in Gerersdorf bei Güssing. Heute, 50 Jahre später, stehen dort 36 alte Wohn- und Wirtschaftsgebäude. Und woran erinnert er sich, wenn er durchs Ensemble geht?
1: Ich erinnere mich an das Gewicht der einzelnen Balken. Ansonsten denke ich, wie ich es bekommen habe. Also was die Leute gesagt haben, wenn ich einen Stadel gekriegt habe, dass ich das ganze Klumper, das drinnen ist, mitnehmen muss. Oder solche Dinge, an das erinnere ich mich.
0: Ja, es war viel Arbeit, die Gebäude in anderen Dörfern abzutragen und in Gerersdorf wieder aufzubauen. Petra Berkowitz, die Leiterin des Künstlerdorfs Neumarkt an der Raab, ist voller Hochachtung.
2: Es ist sehr gut, dass es Leute gegeben hat, die diese alten Gebäude und auch das alte Brauchtum und die alten Gerätschaften geschützt haben und gerettet haben. Weil in einer Zeit, wo man sich dafür geschämt hat, für diese Armut, und das war ja immer eine arme Region bei uns, die Leute haben sich geschämt für diese Armut und wie es ihnen besser gegangen ist, wollten sie halt gern auch diese optischen Zeugnisse der Armut gerne weghaben. Und da waren wir dann halt sehr rigoros im Vernichten. Und Gott sei Dank gibt es solche Leute wie den Gerhard Kisser, der da dagegen gearbeitet hat. Und heute, viele Jahrzehnte später, sind die Leute stolz, dass es sowas noch gibt.
0: Gestern sind die ersten Jahre des Freilichtmuseums gefeiert worden und die Bilder dazu. Die sehen Sie im Burgenland heute, 19 Uhr. In ORF 2.

da lassen wir zumindest musikalisch die Sonne rein. Mit Middle of the Road und Soli Soli hier auf Radio Burgenland, wo ich jetzt gute Nachrichten für alle Rod Stewart-Fans habe. Die Musiklegende hat ja zuletzt Konzerttermine absagen müssen, weil er sich einer Herz-OP unterziehen musste. Ja, jetzt aber die gute Nachricht von seiner Frau. Es geht ihm super, er erholt sich sehr gut und er ist wieder voll in seinen täglichen Routinen drinnen. Das heißt, kann man vorstellen, er wird sicher auch wieder vor seiner Modelleisenbahn sitzen. Mit seinen Zügen dahin fahren. Das ist ja eins seiner Hobbys. Ja, nächstes Jahr soll es dann wieder auf Tour gehen. Bis dahin, weiterhin.

0: Bachmann Turner Overdrive. You ain't seen nothing yet auf Radio Burgenland. Es ist exakt 3:30 und damit jetzt weiter zu den Schlagzeilen aus dem Burgenland.
1: Mit Patricia Spieß. Riedlingsdorf hat das neue Bildungszentrum mit Kindergarten und Kinderkrippe offiziell eröffnet. Der bisherige Altbau ist abgerissen worden und das neue Gebäude ist nach rund einem Jahr Bauzeit fertig. Rund 3,5 Millionen Euro hat das Ganze gekostet, finanziert zum Großteil von der Gemeinde und vom Land. Einen Tag nach Ende der Unter-18-Tennis-Europameisterschaft in Oberpullendorf hat die Unter-16-EM in Parma in Italien begonnen. Lea Heider-Maurer aus Siegendorf vertritt dort Österreich und das Burgenland und hat souverän die zweite Runde erreicht. Im Doppel tritt sie mit Leonie Schauer aus Niederösterreich an. Und jetzt zum Wetter.
0: Im Nordburgenland werden die Wolken jetzt langsam dichter. Im Rest des Landes gibt es noch ein paar sonnige Phasen. Es bleibt vorerst noch meist trocken. Bei starkem Wind und maximal 22 Grad. Jetzt messen wir 19 Grad in Podersdorf, 18 in Neckenmarkt und 21 Grad in Welten. Mit einem Mix aus Sonne und Wolken geht es dann durch den morgigen Dienstag. Aus derzeitiger Sicht bleibt es auch trocken. Der Wind legt aber wieder zu und weht im gesamten Burgenland kräftig. Das macht die Temperaturen gefühlt auch noch um einiges frischer. Zwischen 16 und 20 Grad liegen morgen die Höchstwerte. 15:31 Uhr, der Radio Burgenland Verkehrsservice.

0: im Burgenland staut es auf der B51 bei Neusiedl am See. Niederösterreich, A2 Südautobahn Richtung Graz zwischen Edlitz und Krumbach. Im Baustellenbereich steht ein defektes Fahrzeug am baulich getrennten linken Fahrstreifen. Bitte unbedingt die rechte Fahrspur benutzen. A21 Wiener Außenring Autobahn Richtung Wien Süd. Bei Brunn gibt es Stau im Baustellenbereich nach einem Unfall mit LKW und PKW. Am rechten Fahrstreifen ist der passiert. Ein Plus von 10 Minuten haben Sie hier. Wien 15 Minuten länger dauert es auf der Tangente Richtung Kagran zwischen Lauerbergtunnel und Knotenprater. 10 Minuten länger auf der Tangente Richtung Graz ab der Hansung-Kurve. Grund ist hier ein Unfall auf der A2 bei der Stadtgrenze. Die rechte Fahrspur ist da blockiert. Jeweils 10 Minuten warten Sie auch auf der A4 der Ostautobahn stadteinwärts ab der Simmeringer Heide und auf der Schüttelstraße wegen Bauarbeiten. Und geblitzt wird auf der A2 der Südautobahn Richtung Graz bei Wöllersdorf.
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0: Pink Floyds auf Radio Burgenland. Läuft bei Ihnen vielleicht, während Sie gerade unterwegs sind im Burgenland. Und ja, da ist Ihnen vielleicht auch schon was untergekommen. Haben Sie es vielleicht gesehen und Sie gedacht, halt, das kenne ich noch nicht. Das Plakat ist neu. Ja, Sie haben richtig gesehen. Ab heute sehen Sie unsere Radio Burgenland Plakate an Bushaltestellen, Straßenrändern, Ortseinfahrten. Und wir zeigen Ihnen, wie viel Burgenland in Ihren Lieblingshits steckt. Aufgepasst.
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0: enden. Ja, haben Sie die versteckten Hinweise erkannt? My heart will goals on zum Beispiel, ist auch herrlich. Mindestens 4 Wochen lang hängen unsere Plakate. Radio Burgenland Programmchefin Ursula Hofmeister. Diese Kampagne hat ja einen guten Grund.
2: Alle Hörerinnen und Hörer, die uns jetzt zuhören, die wissen ja, wie wir sind, wie wir klingen und dass wir uns in den vergangenen Jahren sehr weiterentwickelt haben. Genau das wollten wir aber auch einmal den Menschen da draußen erzählen, die uns noch nicht als ihren Radiohörer entdeckt haben.
0: Ja, das soll es auch geben, man will es nicht glauben. Drum machen wir uns die Gaude, hören auch gleich einmal, wie viel Burgenland in ihren Lieblingshit steckt.
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1: Am Mikrofon ist Felix Schneider-Storm. In Österreich leben rund 170.000 demenzkranke Personen. Aber ein für sie besonders hilfreiches Angebot, nämlich Tageszentren für Demenzkranke, sind wenig bekannt, wenig verbreitet und in manchen Regionen teuer. Die evangelische Diakonie fordert heute am Welt-Alzheimer-Tag mehr Demenz-Tageszentren, wie Bernd Koschuh berichtet.
2: Bei Demenz könne man nichts machen. Diese Ansicht belaste Betroffene und Angehörige, sagt Diakoniedirektorin Maria Katharina Moser. Aber
3: bei Demenz kann man nichts machen, stimmt einfach nicht. Man kann die Lebensqualität verbessern und sogar den Verlauf einer Demenz ausbremsen.
2: Die Mutter von Bianca Friedrich Hess aus Wels kann nicht mehr lesen und Vorder- und Rückseite von Kleidungsstücken nicht unterscheiden. Im Wissen um ihre Demenz habe sie an Lebensfreude verloren, bis sie in die Diakonie-Tagesbetreuung gekommen sei.
4: Sie hat gestreut, sie hat das erste Mal wieder gemeinsam mit anderen singen können und sie hat die Krankheit annehmen können, gelernt, Hilfe anzunehmen, die sie vorher so nicht annehmen hat können.
2: Doch von geschätzt 170.000 Demenzkranken sind nur 10.000 in einer Tagesbetreuung. Es brauche mehr und leistbare Tageszentren, fordert die Diakonie.
1: Der US-Konzern Google soll in der EU eine weitere Multimillionenstrafe wegen Verstößen gegen Datenschutz zahlen. Die irische Datenschutzbehörde DPC hat heute ein

0: Bußgeld in Höhe von mehr als 400 Millionen Euro verhängt, weil Google zwischen Mai 2018 und Februar 2020 mit der Nutzung von Standortdaten gegen die EU-Datenschutzgrundverordnung verstoßen habe. Google hat seinen EU-Sitz in Irland, weshalb die DPC für die Durchsetzung von EU-Recht gegenüber dem US-Unternehmen zuständig ist. Die Bundesregierung in Österreich will das Speichern von CO2 erlauben. Statt es in die Luft zu blasen, soll das Treibhausgas künftig im Boden gelagert werden. Paul Siehorsch aus unserer Wirtschaftsredaktion, wie funktioniert das denn genau?
1: Es ist Müllentsorgung für CO2. Die Industrie holt das CO2 aus den Abgasen, dann wird es über Pipelines oder mit dem LKW zu einer leeren Gas- oder Öllagerstätte gebracht und dort reingepresst. Es lagert dann in der Erde. Das Ganze braucht ziemlich viel Energie, verhindert aber, dass CO2 in die Luft geht. Es gibt in Österreich unterirdisch auch viel Platz dafür.
0: Technisch ist es also machbar, aber ist es wirtschaftlich sinnvoll?
1: Da wird es schwierig. CO2 in die Luft zu blasen ist derzeit zumindest noch günstiger, als es zu speichern. Da fällt dann auch gleich das Wort Förderungen für den Bau der Infrastruktur für Carbon Capture. 80 Euro fürs Rausblasen, etwa 200, um eine Tonne zu lagern. Außerdem kritisieren Umweltschutzorganisationen, dass CO2 lieber gar nicht produziert werden soll, als es aufwendig unter der Erde zu lagern.
0: Berichtet Paul Siehorsch. Vielen Dank. Der österreichische Fußballbund bewirbt sich für die U21-Europameisterschaft 2029. 8 Stadien werden als Austragungsorte vorgeschlagen. Eine endgültige Entscheidung soll die UEFA Anfang Dezember treffen. Neben Österreich zeigt auch Spanien Interesse an der Austragung. Das waren die Nachrichten mit Felix Schneider-Storm. Zum Wetter.
2: Im Großteil Österreichs überwiegt auch in den nächsten Stunden der Sonnenschein. Vor allem im Bereich der Nordalpen halten sich gebietsweise aber dichtere Wolken und im Weinviertel tauchen allmählich erste vereinzelte Regenschauer auf. Weiterhin weht vielerorts lebhafter bis starker Nordwestwind. Morgen dann von Salzburg ostwärts wechselhaft und im Bergland zunächst noch stellenweise ein wenig Regen, oberhalb von 1600 Meter Höhe unergiebige Schneeschauer. Im Westen und Süden dagegen oft sonnig. Windig und je nach Sonne 11 bis knapp über 20 Grad. So viel zum Wetter mit Jörg Stibor.
3: 16.03 Uhr, der Radio Burgenland Verkehrsservice. Im Burgenland gibt es Stau auf der B51 bei Neusiedl am See. Und in der Eisenstädter Innenstadt gibt es ebenfalls Verzögerungen, auch bei den Stadtein- und Ausfahrten. Niederösterreich, A21, Wiener Außenringautobahn Richtung Wien Süd, zwischen Brunn und dem Knoten Vösendorf ist ein Unfall passiert im Baustellenbereich. Deshalb ist der rechte Fahrstreifen blockiert. Hier gibt es Stau vor allem auf der Zufahrt von der Brunner Straße. In Wien dauert es eine Viertelstunde länger auf der Tangente Richtung Kagran zwischen Lauerbergtunnel und dem Knoten Prater. Eine halbe Stunde ihr Zeitverlust auf der Tangente Richtung Graz ab der Gürtelabfahrt. Grund ist hier ein Unfall auf der A2 bei der Stadtgrenze. Die rechte Fahrspur ist blockiert. Und 10 Minuten länger dauert es in Wien auf der A4, der Ostautobahn stadteinwärts ab der Simmeringer Heide und auf der Schüttelstraße wegen Bauarbeiten.
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3: Und gleich bimmelt's bei uns allen. Was, sie stehen vor der Tür. Die EAV mit dem besten Austropop kommen aber nicht alleine. Gilbert O'Sullivan schaut auch vorbei. Get Down, ein Lieblingshit aus den 70ern. Starten tun wir aber mit Besuch aus Italien. Albano und Romina Power mit Shazam. Schönen Nachmittag.

0: Get Down auf Radio Burgenland und damit musikalisch zu was ganz anderem. Ja, vor kurzem waren nämlich die beiden Söhne des bekannten Pianisten Friedrich Gulder in Mattersburg zu Gast. Der Anlass? David Gulder hat ein Buch über die Familiengeschichte verfasst. Aber nicht über die bereits bekannte Seite seines Vaters, sondern über die jüdischen Vorfahren seiner Mutter. Bruder Paul Gulder.
1: Also wir sind heute nach Mattersburg gekommen, weil tatsächlich ein Familienmitglied von uns hier auf die Welt gekommen ist. Und ich glaube, wenn man mit den Mattersburgern redet, dann hört man auch, dass dieses Nebeneinander und Miteinander noch ganz gut funktioniert hat. Aber wir möchten natürlich gerne denken, dass das auch zu der Zeit, wo unsere Ururgroßmutter noch hier auf die Welt gekommen ist, dass das auch noch ein gütliches Miteinander war.
0: Ja, das glückliche Miteinander über Religionen hinweg hat es in Mattersburg und im Burgenland aber spätestens mit dem Dritten Reich nicht mehr gegeben, wie es David Gulder anhand seiner Familiengeschichte nachzeichnet.
2: Man muss sich vorstellen, in diesen 30er Jahren, 40er Jahren, 45, der Großvater erfährt, dass mehr oder weniger die ganze in Europa verbliebene Verwandtschaft ausgerottet worden ist. Und ich kann mir sehr gut vorstellen, dass der Großvater dieses Wissen nicht an die Tochter weitergegeben hat, sehr bewusst, um sie damit zu verschonen, was gut war oder schlecht, es war, wie es war.
0: Ja, die Gulder-Brüder wussten also jahrelang gar nichts über ihre Vorfahren mütterlicherseits. Mit dem Buch Löw, Lebenswege einer jüdischen Familie, ist das jetzt anders. 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

0: mit Phil Collins durch den Montagnachmittag in the Air Tonight. Vor der Nacht kommt der Abend bzw. der Nachmittag. Es ist genau 16:30.
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2: Mit Patricia Spies. Energieunabhängigkeit, Gesundheit, Wohnen und Tourismus. Damit beschäftigt sich der SPÖ-Landtagsclub bei einer Herbstklausur in Ilmitz. Auch über die Herzchirurgie in der Klinik Oberwart und über das viel diskutierte Rechenzentrum in Nigelsdorf wird bei der SPÖ-Clubklausur gesprochen, berichtet Vera Ulber-Kassanitz.
3: Das diskutierte Datencenter in Nickelsdorf könne ein Gewinn fürs Burgenland sein, sagt SPÖ-Landesparteivorsitzender Landeshauptmann Hans-Peter Doskozil. Er nennt zwei Bedingungen für die Realisierung des Projekts.
4: Die Netzgebühren dürfen nicht steigen, das ist ein ganz wesentlicher Faktor. Die müssen billiger werden für die Bevölkerung. Und zum Zweiten auch die Wasserversorgung eines Datencenters wird, denkt, das Grundwasser in diesem Bezirk nicht belasten.
3: In Sachen Herzchirurgie Oberwart geht der Landeshauptmann davon aus, dass das Landesverwaltungsgericht den Bescheid des Landes, mit dem die umstrittene Abteilung bewilligt wurde, zurückweisen wird. Auch das Gesundheitsministerium hatte Bedenken gegen die Herzchirurgie. Für Doskozil kein Grund, in dieser Sache aufzugeben.
4: Die Herzchirurgie bleibt bestehen. Wir sind juristisch ausgezeichnet aufgestellt. Wir wissen, was wir im Anschluss zu tun haben werden, diese Schritte auch setzen.
3: Für die Landtagssitzung am Donnerstag kündigt SPÖ-Klubobmann Roland Fürst zwei Dringlichkeitsanträge an. Einen zur Krankheit MECFS und einen zweiten zum gemeinnützigen Wohnbau.
5: Wir wollen eine Beschränkung von profitorientierten Unternehmen, speziell von Versicherungen und Banken, was den gemeinnützigen Wohnbau betrifft, als Eigentümer. Punkt 3 ist, hat sich nämlich gezeigt, dass die Kontrolle für die gemeinnützigen Wohnbaugesellschaften im Land bleiben muss.
3: Außerdem sollen gemeinnützige Wohnbaugesellschaften keine Anlegerwohnungen mehr verkaufen dürfen.
2: Wieder ist jemand aus dem Burgenland Opfer eines Love-Scams, also eines Liebesbetrugs geworden. Eine 70-Jährige aus dem Bezirk Mattersburg hat einem Mann, den sie online kennengelernt hat, insgesamt 70.000 Euro überwiesen. Die Polizei ermittelt. David Maruschek mit den Einzelheiten.
6: Der Love-Scam beginnt im vergangenen Dezember. Die 70-jährige Frau bekommt in einem sozialen Netzwerk eine Freundschaftsanfrage von einem ihr unbekannten Mann. Die beiden beginnen zu kommunizieren, zunächst über einen Messenger-Dienst. Später werden auch Handynummern ausgetauscht. Die Online-Bekanntschaft berichtet dabei von finanziellen Problemen. Um zu helfen, überweist die 70-Jährige mehrmals Geld. Sie nimmt dafür sogar einen Kredit auf, in der Höhe von 50.000 Euro. Nun hat die Frau Anzeige erstattet. Ihr ist ein Schaden entstanden von insgesamt 70.000 Euro. Jetzt ermittelt die Polizei wegen schweren Betrugs.
2: Und erst vor einer Woche ist bekannt geworden, dass ein Mann aus dem Bezirk Jennersdorf durch Liebesbetrug mehr als 100.000 Euro verloren hat. Der Gras-Ski-Weltcup ist gestern zu Ende gegangen. Tina Hettfleisch aus Oberdorf holt sich den Sieg im letzten Saisonrennen und wird Zweite im Gesamtweltcup, berichtet Michael Gutmann.
7: Beim Weltcupfinale in Italien gewinnt Tina Hettfleisch den abschließenden Slalom. Es ist der zweite Saisonsieg. Insgesamt fährt die 20-Jährige aus Oberdorf 9 Stockerlplätze ein.
8: Ich würde sagen, ich bin mit der diesjährigen Weltcupsaison wirklich mehr als zufrieden. Mit meinen 2 Weltcupsiege, wo sie feiern hab dürfen, habe ich auch in Slalom-Gesamtweltcup obendrein gewonnen.
7: Im Gesamtweltcup belegt Tina Hettfleisch den 2. Platz. Auf die große Kristallkugel fehlen ihr am Ende 55 Punkte.
8: Natürlich tut es ein bisschen weh, wenn am Schluss nur 55 Punkte gefehlt haben. Aber gleichzeitig hätte man vor ein paar Jahren das nicht erträumen können, bis zum Schluss, zum letzten Rennen, wirklich um die große Kugel mitzufahren.
7: Nach Abschluss des Weltcups wartet auf Tina Hettfleisch noch ein Saisonhöhepunkt, die Junioren-Weltmeisterschaft in 2 Wochen in Japan. Dort ist Tina Hettfleisch in jedem der 4 Bewerbe für eine Medaille gut.
0: Und jetzt zum Wetter. Der Rest des Nachmittags verläuft unbeständig. Im Norden sind die Wolken dichter, da können auch ein paar Regentropfen fallen. Im Süden hingegen klingt der Tag schön sonnig aus. Am Abend und in der Nacht wird der Wind dann auch wieder schwächer. Die Werte sinken auf 12 bis 8 Grad. Jetzt messen wir 18 Grad in Pandorf, 19 in Lutzmannsburg und 21 Grad in Eltendorf. Weiterhin weht wieder von der Früh weg ein kühler und kräftiger Wind morgen. Die Werte erreichen nur 16 bis 20 Grad maximal. Dabei wechseln sonnige und bewölkte Phasen. 16.35 Uhr der Radio Burgenland Verkehrsservice. Im Burgenland gibt es Stau in der Eisenstädter Innenstadt bzw. bei den Stadtein- und Ausfahrten. Niederösterreich, A21, Wiener Außenring Autobahn Richtung Wien Süd zwischen Brunn und Knoten Vösendorf. Nach einem Unfall im Baustellenbereich ist der rechte Fahrstreifen blockiert. Es gibt Stau vor allem auf der Zufahrt von der Brunner Straße. Wien, auf der Brigittenauerlände gibt es ab der Gürtelbrücke Stau nach einem Unfall bei der Heiligenstädter Brücke. Dann Tangente Richtung Kagran zwischen Laubergtunnel und Knoten Prater verlieren Sie 15 Minuten und 20 Minuten länger dauert es auf der Tangente Richtung Graz zwischen Stadtlauertunnel und Absbergtunnel und 10 Minuten länger auf der A4 der Osterautobahn stadteinwärts ab der Simmeringer Heide und auf der Schüttelstraße wegen Bauarbeiten.
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Ganz viele Emotionen bei Aerosmith auf Radio Burgenland am Montagnachmittag. Und es war die Geschichte der Musikwelt in den vergangenen Tagen. Die Queen of Pop, Madonna, feiert ein Comeback. Und sie tritt zum ersten Mal seit 23 Jahren wieder bei den MTV Video Music Awards auf. Ja, wer sich noch dran erinnern kann, 2003, das war schon ein großes Ding, ein Skandal. Schmusen auf der Bühne mit Britney Spears und Christina Aguilera im Hochzeitskleid. Wochen danach war das noch in den Schlagzeilen. Ja, bin gespannt, was es heuer wird. Wir sehen es am Sonntag, da steigt dann nämlich die Preisverleihung. Aber fix ist, für einen Aufreger ist Madonna immer gut. Und für Supermusik, ist Into the Groove.

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3: Willkommen zum Journal um 5. Das sind heute unsere Themen. Deutschlands Kanzler Merz will trotz regionaler Wahlniederlagen am Koalitionskurs festhalten. Immer mehr Schülerinnen und Schüler in Österreich bleiben sitzen. Und Infektionen mit FSME hierzulande nehmen zu. Aus dem Journalstudio begrüßt Sie Felix Schneider-Storm. Nach den insbesondere für die CDU desaströsen Landtagswahlen in Mecklenburg-Vorpommern und in Berlin richtet sich das öffentliche Augenmerk in Deutschland heute auf Parteichef und Bundeskanzler Friedrich Merz. Er hatte Konsequenzen aus den Niederlagen seiner Regierungspartei angekündigt. Über seinen Auftritt im Konrad-Adenauer-Haus berichtet Andreas Pfeiffer aus Deutschland.
4: In der Zentrale der schwer angeschlagenen CDU schreitet der Parteichef und Kanzler am Nachmittag zum Rednerpult und bietet zunächst eine schonungslose Diagnose an.
5: Diese Wahl ist eine tiefe Zäsur. Es ist ein für die CDU in Deutschland dramatisches, einmaliges Ergebnis. Wir werden uns über diese Konsequenzen noch lange zu unterhalten haben.
4: Die Erwartung von kurzfristigen Konsequenzen, auch für den Kanzler selbst, bleibt unerfüllt.
5: Es hat weder gestern Abend noch heute Vormittag von irgendjemandem irgendeine personelle Frage, geschweige denn eine Personaldebatte gegeben.
4: Was bedeutet, dass die schwarz-rote Koalition in Berlin auch nach dieser verlorenen Wahl an ihrem Reformkurs festhalten wird und bis auf Weiteres auch an ihrem Bundeskanzler?
3: Wir schauen nach Österreich. Eine Schulklasse zu wiederholen wird immer mehr zur Normalität. Das zeigen die Zahlen der aktuellen PISA-Studie. Demnach ist fast jeder und jede fünfte 15-Jährige mindestens einmal durchgefallen. Und diese Zahl ist in Österreich in den letzten Jahren gestiegen, während sie international sinkt. Viktoria Waldhäusl, woran könnte das denn liegen?
6: Das dürfte an unterschiedlichen Faktoren liegen, aber es gibt da jedenfalls einen Zusammenhang mit der Herkunft der Familien, also da, wo die Eltern weniger Geld verdienen, niedrigere Bildungsabschlüsse haben und da, wo zu Hause Deutsch nicht die Muttersprache ist, da ist die Wahrscheinlichkeit, durchzufallen, jedenfalls höher. Und die Schule kann das also offenbar nicht immer ausgleichen. Besonders sieht man das in sogenannten Brennpunktschulen. Da fällt laut den PISA-Daten im Schnitt mehr als jedes dritte Schulkind durch.
3: Und was will die Bundesregierung?

0: Regierung dagegen tun?
1: Etwas ganz Grundlegendes will sie jedenfalls nicht ändern, nämlich dass man in Österreich in der Regel schon mit einem Fünfer im Zeugnis durchfällt. Im internationalen Vergleich ist das nicht überall so. Auf Anfrage verweist man im Bildungsministerium da auf die Sommerschule, auf den Chancenbonus und die Deutschförderung als Maßnahmen, die schon gesetzt wurden. Und geplant ist außerdem eine sogenannte Bildungspflicht. Damit soll sichergestellt werden, dass in Deutsch, Mathe und Englisch zumindest ein Minimum erreicht wird, bevor man die Schule verlässt. Aber wann die kommt, ist unklar. Derzeit wird noch an den Details gearbeitet.
0: Berichtet Viktoria Waldhäusl. Schon jetzt verzeichnet die MedUni Wien für ganz Österreich 155 FSME-Infektionen, die in Krankenhäusern behandelt werden mussten. Das sind um 23 mehr als im gesamten vergangenen Jahr. Die Erkrankung des zentralen Nervensystems wird durch Zecken übertragen. Fachleute raten jetzt dazu, den eigenen Impfschutz zu überprüfen. Mehr von Christina Singer.
2: Die Frühsommer-Meningoencephalitis, kurz FSME, kann zu grippeähnlichen Symptomen führen, im Ernstfall sogar bis hin zur Gehirnhautentzündung. Die 2026 in Österreich bestätigten Fälle verteilen sich auf alle Bundesländer. Mit 65 Hospitalisierungen waren es mit Abstand am meisten in Oberösterreich. Im einstelligen Bereich blieben bis jetzt Niederösterreich, Wien, das Burgenland und Vorarlberg. Laut Einstufung der Agentur für Gesundheit und Ernährungssicherheit AGES gilt ganz Österreich als FSME-Risikogebiet. Weil Zecken als Überträger des Virus auch an milderen Herbsttagen aktiv sein können, macht heute der Verband der Impfstoffhersteller auf die FSME-Schutzimpfung aufmerksam. Der Impfplan empfiehlt die FSME-Impfung grundsätzlich für ganz Österreich, inklusive regelmäßiger Auffrischungen alle 5 Jahre und ab 60 alle 3 Jahre.
0: Die teuersten Skitageskarten gibt es weiterhin am Arlberg. Das Eintagesticket in der kommenden Hauptsaison kostet dort 85 Euro. Vergangene Saison waren es noch 81,50 Euro. Eine Reihe von Vorarlberger Seilbahnunternehmen hat nämlich bereits ihre Preise für kommende Wintersaison veröffentlicht. Die Tageskarten werden demnach um etwa 3-6% teurer. Einen Nachwuchsrekord gibt es bei den Weißstörchen im niederösterreichischen Macheck. 147 Jungvögel verzeichnet der WWF heuer, um 9 mehr als im bisherigen Rekordjahr 1996. Die Organisation spricht von einem großen Erfolg für den Artenschutz. Das war das Journal um 5 mit Felix Schneider-Storm. Zum Wetter.
3: Der Nachmittag geht vielerorts recht sonnig, aber windig und frisch zu Ende. Im Weinviertel tauchen allmählich erste vereinzelte Regenschauer auf. In der Nacht werden die Wolken generell mehr und von Niederösterreich und dem Nordburgenland bis etwa ins Salzkammergut kann es zeitweise etwas regnen. Morgen dann von Salzburg ostwärts wechselhaft und im Bergland zunächst noch stellenweise ein wenig Regen. Oberhalb von etwa 1600 Meter unergiebige Schneeschauer. Im Westen und Süden dagegen oft sonnig. Windig und je nach Sonne 11 bis 21 Grad. So viel zum Wetter mit Jörg Stiebohr.
4: 5 nach 5, der Radio Burgenland Verkehrsservice. Im Burgenland staut es in der Eisenstädter Innenstadt und in den bei den Stadtein- und Ausfahrten. Auf der B51 gibt es dichten Verkehr bei Neusiedl am See. Niederösterreich, A21 Wiener Außenring Autobahn Richtung Wien Süd. Die Unfallstelle im Baustellenbereich zwischen Brunn und dem Knoten Vösendorf ist geräumt. Auf der Zufahrt von der Brunner Straße gibt es aber noch Stau. In Wien ist ebenfalls ein Unfall passiert auf der Tangente Richtung Kagran zwischen Knoten Prater und dem Handelskai, ist deshalb die Überholspur blockiert. Der Stau reicht in die Hansungkurve zurück, es gibt über eine halbe Stunde Zeitverlust. 20 Minuten länger dauert es in der anderen Richtung auf der Tangente Richtung Graz zwischen Hirstetten und der Gürtelabfahrt. Und 10 Minuten ihr Zeitverlust auf der A4 der Ostautobahn stadteinwärts ab der Simmeringer Heide. Und auf der Schüttelstraße wegen Bauarbeiten.
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4: Und mit einer halben Österreicherin, Etta Scoglio. Kann man so sagen. Ist eigentlich aus Italien, hat aber singen gelernt am Konservatorium in Wien. Und das Ergebnis, eines davon. Hören wir jetzt, los geht's mit Oh Darlin'.

0: Texas Lightning auf Radio Burgenland. Und aus alten Wirtshäusern kann man vieles machen. Das zeigt sich immer wieder. Pflegeheime etwa oder Wohnungen oder auch eine Schule. So passiert jetzt in St. Georgen. Thomas Brunner.
1: Stift statt Gabel und Jausenbox statt Schnitzel mit Pommes heißt es da. Die Waldorfschule Eisenstadt ist in das ehemalige Wirtshaus in St.

0: Georgen übersiedelt. 110 Schülerinnen und Schüler besuchen diese Schule. Eine Reportage aus St. Georgen, die gibt es dann am Abend. Und auch das kommt nicht alle Tage vor. Ein Tormann, der ein Tor schießt. 96. Minute am Freitag im Regionalligaspiel zwischen dem MSV 2020 und dem SV Donau. Und der Tormann, Florian Kaltenböck, er macht das 2:2. Die Bilder und den großen Jubel, den gibt's wie gewohnt ab 19 Uhr.
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0: My Little World, Waterloo und Robinson am Montagnachmittag, ist es genau 5:30.
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2: Mit Patricia Spies. SPÖ-Landesparteichef Hans-Peter Doskozil plant kommende Woche ein Treffen mit Medienmanager Gerhard Zeiler. Das sagt Doskozil am Rande einer Pressekonferenz bei der Klausur des SPÖ-Landtagsclubs in Ilmitz. Zeiler wird als möglicher Nachfolger von SPÖ-Parteichef Andreas Babler gehandelt und soll dazu derzeit Gespräche mit SPÖ-Landesparteien führen. Doskozil bestätigt heute, dass es auch zwischen Zeiler und ihm schon Kontakt gegeben hat.
3: Es gab zumindest einen kurzen persönlichen, aber nicht Kontakt per WhatsApp, per SMS mit dem Kollegen Zeiler. Und da wird es in der nächsten Woche einen Termin geben. Aber auch dazu habe ich schon meine Meinung gesagt. Und ich werde meine Meinung diesbezüglich sicher nicht ändern.
2: Doskozil bezieht sich darauf, dass seiner Meinung nach ein weiterer linkspolitischer Kandidat kein Gewinn für die SPÖ sei. Nach dem Brand in einem Einfamilienhaus in Riedlingsdorf heute früh ist die Brandursache noch unklar. Zwei Personen mussten mit Verdacht auf Rauchgasvergiftung in die Klinik nach Oberwart gebracht werden. Das Feuer ist im Schlafzimmer des Hauses ausgebrochen. 60 Feuerwehrleute waren im Löscheinsatz. Der österreichische Fußballbund bewirbt sich um die Austragung der Unter-21-Europameisterschaft 2029. Der ÖFB hat heute nicht nur die Bewerbung bekannt gegeben, sondern auch in welchen Stadien die EM-Spiele stattfinden sollen. Michael Gutmann.
4: Die 16 besten Unter-21-Teams des Kontinents sollen in 3 Jahren in Österreich um den EM-Titel spielen. 8 Stadien sind in der Bewerbung des ÖFBs offiziell angeführt. In Wien die Stadien von Rapid und Austria, in Linz die Stadien von Blau-Weiß und dem LASK sowie die Stadien von St. Pölten, Ried, Innsbruck und Altach. Die Stadien mit ihrer Kapazität wurden laut ÖFB passend zur Größe des gesamten Events gewählt. Im Vorjahr etwa lag der Zuschauerschnitt bei der Unter-21-Europameisterschaft in der Slowakei bei 8.000 Fans pro Partie. Die Bewerbungsunterlagen sind heute der UEFA übermittelt worden. Ob Österreich den Zuschlag bekommt, entscheidet sich im Dezember. Nach Medienberichten will auch Spanien die Europameisterschaft ausrichten. Allerdings ist Spanien auch Hauptausrichter der Fußball-WM 2030. Einen großen Vorteil hätte der Zuschlag für die Unter-21-EM auf sportlicher Ebene. Österreich wäre als Gastgeber automatisch qualifiziert.
2: Und jetzt zum Wetter.
0: Im Norden sind die Wolken derzeit dichter, da können auch ein paar Regentropfen fallen. Im Süden hingegen klingt der Tag sonnig aus. Am Abend und in der Nacht wird der Wind dann auch wieder schwächer. Die Werte liegen da zwischen 8 und 12 Grad. Jetzt messen wir 17 Grad in Bad Tatzmannsdorf, 17 auch in Oberpullendorf und 18 Grad in Gols. Morgen am Dienstag gibt es dann wieder einen Mix aus Sonne und Wolken. Der Wind legt zu und weht kräftig, das Ganze bei 16 bis 20 Grad. 17.33 Uhr, der Radio Burgenland Verkehrsservice. Im Burgenland geht's gut voran, aber in Wien auf der Tangente ist ein Unfall passiert. Richtung Kagran.

0: Zwischen Knotenbrater und dem Handelskai. Die beiden linken Fahrspuren sind deshalb blockiert. Es gibt Stau zurück bis in die Hansungkurve und über eine halbe Stunde Zeitverlust. Eine Viertelstunde ihr Zeitverlust auf der Tangente Richtung Graz zwischen Hirschstetten und der Gürtelabfahrt. Und 10 Minuten länger dauert es auf der A4 stadteinwärts ab der Simmeringer Heide, auf der Schüttelstraße wegen Bauarbeiten und auf der Brigittenauerlände.
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0: Feier das Bankurti auf Radio Burgenland. Und damit weiter zu diesen Herren. Die Zerre und Jaus gibt's heute Abend bei uns, aber nicht nur zu hören, sondern vor allem zu sehen. ORF 1 zeigt nämlich in der Primetime den Film Neonuggets. In den Hauptrollen Paul Pizzerra und Otto Jaus.
1: Was ist los? Was ist passiert? Warum schaut sie so aus?
2: Also ich finde, du schaust super aus.
3: Danke. Du schaust da super aus.
2: Hm?
3: Du schaust da super aus. Darf man da rauchen? Da hat man früher rauchen dürfen.
2: Ja, ich werde immer so nervös, wenn ich nicht rauchen darf.
1: Hört mir jetzt mal zu. Ich habe Anweisung, euch den Amis auszuliefern. Die sind am Weg daher. Und genau so lange habt ihr Zeit, mir eure Version der Geschichte zu erzählen. Und dann kann ich nichts mehr für euch tun.
0: Flo und Eddies ruhiges Leben stellt sich auf den Kopf, als ihre verschollene Schwester Samira auftaucht. Aber sie ist nicht alleine. Im Schlepptau hat sie eine Gruppe schwer bewaffneter Leute.
4: Sag mir, mit was für Fägeln hast du dich da eingelassen?
5: Ihr habt wirklich keine Ahnung, wer ich bin. Nicht wahr?
6: Du bist doch der Dings, oder?
7: Nein.
6: Was na?
7: Er ist der Bums.
0: Ja, und Bums sind die zwei in eine gefährliche Verschwörung hineingezogen und geraten dabei von einer chaotischen Situation zur nächsten. Also super unterhaltsam, die Action-Komödie mit Paul Pizzerra und Otto Jaus, den heimischen Kinoerfolg Neonuggets. Sehen Sie am Abend um 20.15 Uhr in ORF 1.

0: Der Bandname wurde tatsächlich von Babysprache inspiriert. Ja, beim Text ist ihnen mehr eingefallen. Too Shy. Jetzt hier auf Radio Burgenland. Es ist 17.51 Uhr.
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1: Im Studio Andreas Lechner. Die Kreml-Partei Geeintes Russland ist nach der dreitägigen Parlamentswahl erwartungsgemäß als Siegerin bestätigt worden. Sie hat ihre Zweidrittelmehrheit in der russischen Duma ausgebaut, nachdem zuvor die letzte wirkliche Oppositions- und Antikriegspartei vom Urnengang ausgeschlossen worden war. Internationale Beobachter sprechen allerdings von einer Scheinwahl und die EU hat neue Sanktionen angekündigt. Aber was sagen die Menschen in Moskau, David Kriegleder?
2: Auf den Straßen Moskaus ist heute niemand vom Wahlsieg der Putin-Partei überrascht. Ich hätte gerne mehr Auswahl gehabt, sagt Oleg. Wir haben abgestimmt, hatten eine Wahl und ich bin zufrieden damit, meint hingegen Nadjeschda. Der russische Urnengang wurde von einem massiven ukrainischen Drohnenangriff und Wahlfälschungsvorwürfen überschattet.
3: Es gibt versiegelte Wahlurnen, die geöffnet worden sind. Soldaten in den Wahllokalen, die natürlich Druck ausüben, dass man quasi richtig abstimmt. Oder Wahlzettel, die vor der Übergabe an die Wähler schon Kreuze hatten.
2: So Russland-Expertin Margarete Klein im ORF-Interview. Gewählt wurde auch in den von Russland besetzten Gebieten der Ostukraine. Gegen die Verantwortlichen dieser Abstimmung will die EU jetzt neue Sanktionen verhängen.
1: Der deutsche Kanzler Friedrich Merz von der CDU will auch nach der gestrigen Wahlniederlage im Amt bleiben. Das hat Merz nach Sitzungen der Spitzengremien am Nachmittag bestätigt. Eine Aufarbeitung und Kurskorrektur sei aber notwendig und Merz will die CDU wieder zu einer Volkspartei führen, wie er sagt. Die CDU ist bei der gestrigen Landtagswahl in Mecklenburg-Vorpommern erstmals in der Geschichte der Partei aus dem Landtag geflogen. In Berlin hat die CDU fast 10 Prozentpunkte verloren. Die CDU verliert damit auch Platz 1 an den Wahlsieger, die Linken. Die österreichische Bundesregierung will das Speichern von CO2 erlauben. Ein entsprechender Entwurf soll deshalb morgen in Begutachtung gehen. Statt das Treibhausgas künftig in die Luft zu blasen, soll es im Boden gelagert werden. Allerdings gibt es dafür noch Hürden. Paul Siehorsch.
4: Technisch ist Carbon Capture kein Problem. Ein Hochlauf der Lagerung von CO2 in der Erde würde wenige Jahre dauern. Österreich habe auch passende Lagerstätten, sagen Expertinnen und Experten. Wirtschaftlich gesehen sind noch Fragen offen. Es fehlen die Anreize für Unternehmen. Ilse Schindler vom Umweltbundesamt.
5: Dass der CO2-Preis mit ungefähr 80 Euro die Tonne Kosten für den Betreiber zwischen 200 und 280 Euro die Tonne gegenübersteht, dann ist es wirtschaftlich nicht darstellbar.
4: Mit einer Förderung könnten die Einlagerkosten gesenkt werden, sagt Schindler. Umweltschutzorganisationen sind generell gegen Carbon Capture, lieber CO2 gar nicht erst entstehen lassen, sagen sie. Der Gesetzesentwurf sieht einen Stufenplan vor. Wie viel CO2 eingespeichert werden darf, ist in zwei Schritten gedeckelt. So soll es weiterhin einen Anreiz geben, Emissionen zu vermeiden.
1: Berichtet Paul Siehorsch. Das waren die Nachrichten mit Andreas Lechner. Das Wetter.
6: Ein paar Regenschauer ziehen heute Abend und in der Nacht stellenweise im Norden und im Osten durch. Dabei sind in der Nacht kurzfristig bis 1500 Meter Schneeflocken dabei. Morgen am Dienstag scheint in Vorarlberg, in Tirol und in Kärnten die meiste Zeit die Sonne. Im übrigen Österreich wechselt die Sonne morgen mit dichten Wolken und es weht lebhafter Nordwestwind. Ein wenig regnen kann es besonders an der Nordseite der Alpen, vom Salzkammergut bis zum Mostviertel. Es ist etwas kühler als heute. Am Nachmittag hat es 12 bis 18 Grad. Im Westen und im Süden stellenweise bei 20. Soviel zum Wetter mit Thomas Wostal.
7: 18.03 Uhr, der Radio Burgenland Verkehrsservice. Im Burgenland geht's gut voran. In Wien, Tangente Richtung Kagran. Da ist die Unfallstelle kurz nach dem Knoten Prater jetzt geräumt. Aber es gibt noch Stau. Der reicht bis zum Knoten Inzersdorf zurück. 40 Minuten ihr Zeitverlust. Stau dadurch auch am äußeren Gürtel ab dem Südtiroler Platz und auf der A4 ab dem Knoten Schwechat mit je einer Viertelstunde Zeitverlust.
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1: Im Studio Andreas Lechner. Innenminister Gerhard Kanner von der ÖVP hat eine Gesamtlösung für die Fußfessel angekündigt. An der Umsetzung von Fußfesseln für Gefährder und Hochrisikotäter werde sehr hart gearbeitet, sagte der Minister heute vor einer Veranstaltung zum Thema Gewaltschutz. Im Sommer wurde angekündigt, dass Justiz, Frauen- und Innenministerium an einer Lösung dafür arbeiten. Einen konkreten Zeitplan gibt es aber immer noch nicht.
2: Wichtig ist, dass es funktioniert. Da entscheidet nicht ein Monat früher oder später, sondern sehr komplex letztendlich. Die Erfahrungen international, die wir haben, dann haben wir das breitere Paket Gefährder, nicht nur im Bereich Gewaltschutz, sondern auch islamistische Gefährder. Wir wollen hier eine Gesamtlösung. Welche Verantwortung hat die Justiz? Was ist Aufgabe der Polizei? Es soll ja funktionieren und daher nehmen wir uns auch dafür Zeit und daher bitte ich um Verständnis, dass ich hier keinen Zeitpunkt sagen will. Was ich sagen kann, ist, dass wir sehr hart daran arbeiten.
1: Sagt der Minister heute. In den USA schränken große Sender wie CNN die Berichterstattung über Präsident Donald Trump ein und verklagen die US-Regierung, wie es vor kurzem geheißen hat. Diese Maßnahmen sind eine Reaktion auf den Ausschluss von CNN und anderen Sendern aus dem Weißen Haus. Trump hatte am Freitag erklärt, den drei Medienhäusern CNN, MSNBC und Politico sei ab sofort der Zugang zum Weißen Haus verboten. Der US-Präsident warf ihnen vor, Falschnachrichten zu verbreiten. Kritiker sehen darin einen Einschüchterungsversuch und einen Angriff auf die Pressefreiheit in den USA. Lebenslange Haft, so lautet das Urteil am Landesgericht Leoben in der Steiermark gegen eine 40-Jährige wegen der Tötung ihres 11-jährigen Sohnes. Die Frau hatte den Buben im Jänner mit mehreren Messerstichen ermordet, berichtet Peter Karner.
3: Die Geschworenen sprachen die gebürtige Wienerin am Nachmittag wegen Mordes an ihrem 11-jährigen Sohn schuldig. Die Angeklagte hatte gestanden, den Buben im vergangenen Jänner in ihrer Wohnung mit mehreren Messern am Hals und Oberkörper tödlich verletzt zu haben. Als Motiv nannte sie Stimmen und die Angst vor bösen Mächten. Zentraler Punkt der Verhandlung war die Frage der Zurechnungsfähigkeit. Die Verteidigung plädierte auf eine Psychose. Dem widersprachen zwei medizinische Gutachten deutlich. Die Sachverständigen diagnostizierten keine psychische Erkrankung, sondern eine tief sitzende Verschwörungstheorie. Die Frau habe demnach logisch gehandelt und sei zum Tatzeitpunkt voll zurechnungsfähig gewesen. Das Gericht verhängte daraufhin die Höchststrafe. Die Angeklagte nahm das Urteil an. Die Staatsanwaltschaft gab keine Erklärung ab. Das Urteil ist noch nicht rechtskräftig.
1: In Deutschland hat ein Sondengeher einen römischen Münzschatz entdeckt. Bei dem Fund bei Wesseling südlich von Köln handelt es sich um den größten Schatzfund aus der Zeit des römischen Kaisers Hadrian im heutigen Deutschland, teilte das Amt für Bodendenkmalpflege im Rheinland mit. Wesseling hatte in der Römerzeit rund 100 Jahre nach Christi an die 20.000 Einwohner. Heute ist Wesseling vor allem als Industriestadt bekannt. Das waren die Nachrichten mit Andreas Lechner. Das Wetter.
4: Heute Abend und in der Nacht regnet es stellenweise im Norden und im Osten von Österreich ein wenig. Morgen, am Dienstag, scheint in Vorarlberg, in Tirol und in Kärnten die meiste Zeit die Sonne. Im übrigen Österreich, da wechselt die Sonne mit dichten Wolken und es weht lebhafter Nordwestwind. Ein wenig regnen kann es morgen, besonders an der Nordseite der Alpen, in etwa im Gebiet vom Salzkammergut bis zum Mostviertel. Es ist eine Spur kühler als heute. Am Nachmittag liegen die Temperaturen zwischen 12 und 18 Grad, im Westen und im Süden stellenweise bei 20. So viel zum Wetter mit Thomas Wostal.
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1: Am Mikrofon ist Konstantin Hahn.

0: Im deutschen Bundesland Mecklenburg-Vorpommern waren gestern Landtagswahlen. Die AfD hat die Wahl deutlich gewonnen. Sie hat mehr als doppelt so viele Stimmen bekommen wie beim letzten Mal. Die CDU hat bei der Wahl sehr viele Stimmen verloren. Gewählt wurde auch in der deutschen Hauptstadt Berlin. Dort hat die Partei Die Linke gewonnen. Die CDU hat auch dort viele Stimmen verloren. Auch der deutsche Bundeskanzler Friedrich Merz gehört zur CDU. Wegen der vielen Stimmverluste wird er jetzt scharf kritisiert. In Russland waren Parlamentswahlen. Dabei durften nur Parteien kandidieren, die die Politik von Präsident Wladimir Putin unterstützen. Gewonnen hat die Partei von Putin selbst. Sie heißt Einiges Russland. Sie hat rund 58% der Stimmen erhalten. Viele Menschen kritisieren die Wahlen. Zum Beispiel sollen Wahlzettel schon vorher ausgefüllt gewesen sein. Außerdem durften Wahlbeobachter nicht in Wahllokale gehen. Menschen in Österreich müssen wieder mehr Geld für Haushaltsenergie bezahlen. Das ist zum Beispiel Strom oder Gas. Aktuell sind vor allem Treibstoffe sehr teuer. Treibstoffe sind Benzin oder Diesel. Grund ist die gesperrte Straße von Hormus. Die Straße von Hormus ist ein wichtiger Handelsweg für Schiffe im Meer. Durch die Sperre des Handelswegs fehlt Öl und Gas in Europa und es wird deswegen teurer. In Österreich müssen viele Schülerinnen und Schüler eine Klasse wiederholen. Fast jeder Fünfte musste schon einmal eine Klasse wiederholen. Das zeigt die aktuelle PISA-Studie. Die PISA-Studie ist ein weltweiter Schultest. Es wird verglichen, wie gut Kinder und Jugendliche lesen oder rechnen können. Kinder aus ärmeren Familien müssen öfter eine Schulklasse wiederholen. Schulkinder von reicheren Eltern müssen seltener eine Klasse wiederholen. Das waren die Nachrichten in einfacher Sprache. Redaktion Anna Kirchgatterer, Lorenz Lohr und Adrian Zierlaut.
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1: Im Studio Andreas Lechner. In Österreich steigt die Zahl der Schülerinnen und Schüler, die eine Klasse wiederholen müssen. Das zeigen die Zahlen der aktuellen PISA-Studie. Demnach ist fast jeder

0: und jede fünfte 15-Jährige mindestens einmal durchgefallen, Tendenz steigend. Viktoria Waldhäusl, woran liegt das?
1: Das dürfte an unterschiedlichen Faktoren liegen, aber es gibt da jedenfalls einen Zusammenhang mit der Herkunft der Familien, also da, wo die Eltern weniger Geld verdienen, niedrigere Bildungsabschlüsse haben und da, wo zu Hause Deutsch nicht die Muttersprache ist, da ist die Wahrscheinlichkeit, durchzufallen, jedenfalls höher. Und die Schule kann das also offenbar nicht immer ausgleichen. Besonders sieht man das in sogenannten Brennpunktschulen. Da fällt laut den PISA-Daten im Schnitt mehr als jedes dritte Schulkind durch.
0: Und was will die Bundesregierung dagegen unternehmen?
1: Etwas ganz Grundlegendes will sie jedenfalls nicht ändern, nämlich dass man in Österreich in der Regel schon mit einem Fünfer im Zeugnis durchfällt. Im internationalen Vergleich ist das nicht überall so. Auf Anfrage verweist man im Bildungsministerium da auf die Sommerschule, auf den Chancenbonus und die Deutschförderung als Maßnahmen, die schon gesetzt wurden. Und geplant ist außerdem eine sogenannte Bildungspflicht. Damit soll sichergestellt werden, dass in Deutsch, Mathe und Englisch zumindest ein Minimum erreicht wird, bevor man die Schule verlässt. Aber wann die kommt, ist unklar. Derzeit wird noch an den Details gearbeitet.
0: Berichtet Viktoria Waldhäusl. Die EU-Länder haben sich auf eine Verlängerung der Sanktionen gegen Russland um 36 Monate geeinigt. Gleichzeitig vereinbarten die Botschafter der 27 Mitgliedsländer in Brüssel, zwei russische Oligarchen von der Sanktionsliste zu streichen. Trotzdem umfasst die Sanktionsliste inzwischen rund 3000 russische Einzelpersonen und Organisationen. Ihnen wird vorgeworfen, Russlands Krieg gegen die Ukraine zu unterstützen oder von der Politik des Kreml zu profitieren. Der österreichische Fußballbund, der ÖFB, bewirbt sich erneut für ein großes europäisches Turnier. 2029 soll die U21-Europameisterschaft in Österreich ausgetragen werden, wie Mario Valli berichtet.
2: Die Bewerbungsunterlagen sind jetzt offiziell dem Europäischen Fußballverband UEFA übergeben worden. 6 Spielorte und 8 Stadien schickt der ÖFB ins Rennen gegen Spanien. Gespielt werden soll in Altach, Innsbruck, in Ried, in beiden Linzer Stadien, in St. Pölten und in Wien. Da allerdings nicht im Happelstadion, sondern im Weststadion von Rapid und im Horrstadion von der Austria. ÖFB-Manager Bernhard Neuhold ist optimistisch.
3: Ja, wir haben im letzten Jahr alles getan, damit wir tatsächlich eine seriöse Bewerbung abliefern. Wir wissen, dass wir mit Spanien natürlich einen großen Konkurrenten haben, aber ich bin überzeugt davon, dass wir eine sehr gute Bewerbung abgegeben haben.
2: Wie gut die österreichische Bewerbung bei der UEFA ankommt, zeigt sich am 7. Dezember. Da entscheidet das Exekutivkomitee, wo die U21-EM in 3 Jahren stattfinden wird.
0: Bereits vor 18 Jahren, 2008, hat Österreich gemeinsam mit der Schweiz die Fußball Europameisterschaft für die Großen ausgetragen. Das waren die Nachrichten mit Andreas Lechner. Das Wetter.
4: Heute Abend und in der Nacht regnet es stellenweise im Norden und im Osten Österreichs ein wenig. Morgen am Dienstag geht es im Norden und im Osten mit einer Mischung aus Sonne und Wolken weiter. Ein wenig regnen kann es besonders noch im Gebiet vom Salzkammergut bis zum Mostviertel. Viel Sonnenschein gibt es morgen im Westen und im Süden. Hier ist es anfangs nur stellenweise nebelig. Und im Westen und im Süden sind auch um die 20 Grad morgen möglich. Im Großteil Österreichs bleibt es bei Höchstwerten nur zwischen 12 und 18 Grad. Soviel zum Wetter mit Thomas Wostal.
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2: Ich hatte schon immer eine Affinität zu Kunst und auch zu Mode. Und das war so, dass ich eigentlich mit Anime, One Piece begonnen habe und dann auch tatsächlich Autos gemalt habe. Mercedes war ein großes Thema. Und dann kamen tatsächlich schnell die ersten Graffiti-Porträts. Meine berühmtesten Werke sind tatsächlich die Bilder von Shaban Bajramovic, die knapp 800.000 Views regeneriert haben und die mir wirklich eine Reichweite gegeben haben auf TikTok. Messem Rompralla, und ich kenne diese Diskriminierung eigentlich nicht. Ja, es gab, sowas gab es bei mir nie. Mein Vater hat mir immer gesagt, du sollst stolz sein auf das, was du bist. Du sollst sagen, was du bist, ja, weil ich bin halb Rom und halb Serbe. Meine Mutter ist Serbin, aber mein Herz schlägt für ich habe ein Gypsy-Herz. Es kommen leider sehr, sehr viele rassistische Kommentare rein und tatsächlich auch Kommentare, punkto Rassismus, die dann nicht in den Kommentaren sind, sondern die dann wirklich persönlich per DM mir übermittelt werden. Ich habe eigentlich ein dickes Fell, aber irgendwo geht es mir schon nahe, weil ich das von meinen Leuten höre.

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1: Die Kunst ist mein Leben, ich lebe die Kunst tagtäglich. Ja. Das ist, die Kunst begleitet mich in jeder Phase meines Lebens, in meinem Denken, in meinem Handeln, beeinflusst mich sehr viel und ist auch irgendwo tatsächlich ein Teil meiner Persönlichkeit geworden. Also ich habe lange Zeit gezeichnet, bin dann zur Farbe gekommen, zur Acrylfarbe, und muss sagen, dass ich da kläglich gescheitert bin und mich dann wirklich eine Zeit lang von Farbe distanziert habe. Und nach einigen Jahren habe ich dann wieder die Farbe aufgenommen, die Ölfarbe, und habe gemerkt, dass es was ganz anderes ist, Farbe zu beherrschen, anstatt jetzt mit Kohle oder mit Blei zu zeichnen. Und dann habe ich auch schon prompt meine ersten Kurse besucht, ja, was das angeht, und wollte Farblehre lernen und wollte einfach alles über Farbe wissen und bin dann letztendlich auf die Ölfarbe gestoßen. Ja, die Ölfarbe ist für mich der König der Medien, wenn ich es so sagen will, weil es am besten zu manipulieren ist in seiner Viskosität und in der Trocknungszeit. Das ist mir sehr wichtig, dass meine Tochter einen Bezug zu unserer Kultur und auch zu unserer Sprache hat und natürlich auch zu der Kunst. Ja. Denn, wie du vielleicht weißt, es gibt viele von uns, Roma und Sinti, wo die Eltern die Sprache nicht weitergeben. Und ich denke mir, wenn wir das in 20, 30 Jahren immer weiter so machen, dann bleibt ja eigentlich nur von uns, dass wir Roma sind. Aber wir Roma sind mehr als nur Roma. Wir haben eine Kultur, wir haben eine eigene Sprache, wir haben eigene Bräuche. Ja? Die Roma und genauso wie die Sinti, ja? Weil ich sehe das als ein Rad. Ja? Und das ist mir sehr, sehr wichtig, dass ich meiner Tochter mitgebe, dass wir Roma sind. Und ihr über die Geschichte erzähle, über die schönen, aber auch über die nicht so schönen Seiten. Man kann sich auf jeden Fall bei mir entertainend erwarten, Spaß erwarten, aber natürlich auch diese ernsten Sachen wie unsere Geschichte.
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1: Zum Nachtjournal begrüßt Sie Andreas Lechner die Themen. Deutschlands Kanzler Merz spricht nach den gestrigen Wahlniederlagen von einer tiefen Zäsur. Der US-Unterhaltungskonzern Paramount legt den Streit um die milliardenschwere Fusion mit Warner Brothers bei. Und Fortschritte gibt es bei der Früherkennung der Alzheimer-Erkrankung. Das Wetter morgen wechselhaft windig und kühler als zuletzt. Am Tag nach dem historisch schlechten Abschneiden der CDU bei den Landtagswahlen in Mecklenburg-Vorpommern und in Berlin hat sich heute das öffentliche Augenmerk auf CDU-Parteichef und Bundeskanzler Friedrich Merz gerichtet, der Konsequenzen aus den Niederlagen seiner Regierungspartei angekündigt hatte. Über seinen Auftritt im Konrad-Adenauer-Haus in Berlin berichtet Andreas Pfeiffer.
2: In der Zentrale der schwer angeschlagenen CDU schreitet der Parteichef und Kanzler am Nachmittag zum Rednerpult und bietet zunächst eine schonungslose Diagnose an.
3: Diese Wahl ist eine tiefe Zäsur. Es ist ein für die CDU in Deutschland dramatisches, einmaliges Ergebnis. Wir werden uns über diese Konsequenzen noch lange zu unterhalten haben.
2: Die Erwartung von kurzfristigen Konsequenzen, auch für den Kanzler selbst, bleibt unerfüllt.
3: Es hat weder gestern Abend noch heute Vormittag von irgendjemandem irgendeine personelle Frage, geschweige denn eine Personaldebatte gegeben.
2: Was bedeutet, dass die schwarz-rote Koalition in Berlin auch nach dieser verlorenen Wahl an ihrem Reformkurs festhalten wird und bis auf Weiteres auch an ihrem Bundeskanzler?
1: Eine personelle Konsequenz gibt es aber bereits. Nach dem Ausscheiden der CDU aus dem Landtag von Mecklenburg-Vorpommern hat Spitzenkandidat Daniel Peters seinen Rücktritt vom Vorsitz der Landespartei erklärt. Er ziehe damit persönlich die Konsequenzen aus der krachenden Niederlage, sagte der 45-Jährige heute nach einer Sitzung des CDU-Landesvorstands in Mecklenburg-Vorpommern. Der US-Unterhaltungskonzern Paramount hat eine wichtige Hürde für die Übernahme des Hollywood-Rivalen Warner Brothers genommen. Und zwar hat sich Paramount jetzt mit mehreren US-Bundesstaaten darauf geeinigt, die den mehr als 110 Milliarden Dollar schweren Deal mit einer Klage blockieren wollten, berichtet in Washington Markus Müller.
4: Es ist die größte Übernahme eines Medienkonzerns in der US-Geschichte. Paramount übernimmt das Filmstudio Warner Bros. Und die dazugehörigen Fernsehsender für rund 110 Milliarden US-Dollar. Nach einem langen Rechtsstreit dürfte diese Übernahme jetzt fix sein. Mehrere Bundesstaaten hatten dagegen geklagt, weil sie eine zu große Marktmacht des neuen Konzerns befürchten. Ebenso die Gewerkschaft der Drehbuchautoren. Mit beiden hat Paramount jetzt eine Einigung gefunden. Sie sieht unter anderem vor, dass weiterhin eine Mindestzahl von großen Filmen produziert werden soll. Und es sind Maßnahmen vorgesehen, um politischen Einfluss auf die Redaktionen der Fernsehsender CNN und CBS zu verhindern, die Teil des neuen Konzerns sind. Die Milliardäre Larry und David Ellison, denen Paramount und künftig auch Warner Bros. Gehören wird, gelten als politische Verbündete von Präsident Donald Trump.
1: Der EU-Rechnungshof warnt vor gravierenden Informationslücken im Kampf gegen Cyberangriffe. Die Prüfer fordern die 27 EU-Länder dazu auf, sich besser auszutauschen, um schneller reagieren zu können. Das sei derzeit nicht ausreichend der Fall, berichtet in Brüssel Tim Kupal.
5: Die Realität laut den EU-Prüfern: Sicherheitsvorschriften einzelner EU-Länder erschweren den Informationsaustausch. Helga Berger, Österreichs Prüferin am EU-Rechnungshof.
6: Das europäische Warnsystem für Cybersecurity ist noch nicht betriebsbereit.
5: In dem Bericht wird etwa auf eine Hackerattacke auf die Firma Collin Aerospace im vergangenen Jahr verwiesen. Die Flughäfen von London, Berlin, Brüssel und Dublin waren betroffen. Die EU-Stellen nicht einmal informiert.
6: All das wurde jedoch nicht als erheblicher grenzüberschreitender Cybersicherheitsvorfall behandelt.
5: Die Empfehlungen des EU-Rechnungshofes klingen mehr als logisch. Der Informationsaustausch und die Zusammenarbeit unter den EU-Mitgliedstaaten müssten verbessert werden.
1: Immer mehr Kinder und Jugendliche müssen in Österreich eine Schulklasse wiederholen. Laut den aktuellen PISA-Daten sind 18% der 15-Jährigen mindestens einmal sitzen geblieben. Viktoria Waldhäusl mit den Einzelheiten.
7: Fast jeder fünfte 15-Jährige hat bei PISA angegeben, schon einmal durchgefallen zu sein. Noch höher ist die Zahl bei den sogenannten Brennpunktschulen. Da ist es sogar mehr als jeder oder jede dritte. Schon in der Volksschule muss fast jedes zehnte Kind eine Klasse wiederholen. In der Unterstufe ist es noch einmal circa jedes Zehnte. Die Zahl der Kinder und Jugendlichen, die laut der PISA-Studie eine Klasse wiederholen müssen, ist auch im internationalen Vergleich hoch. Und während der Trend da abnehmend ist, steigt die Zahl in Österreich. 2012 waren es noch 12%, jetzt sind es 18. An den entsprechenden Regelungen will das NEOS geführte Bildungsministerium derzeit aber nichts ändern. Auf ORF-Anfrage verweist man auf bereits gesetzte Maßnahmen wie die Sommerschule und den Chancenbonus sowie auf die geplante Bildungspflicht. Wann die kommt, ist aber offen.
1: Am heutigen Welt-Alzheimer-Tag machen heimische Experten einmal mehr darauf aufmerksam, dass die Alzheimer-Erkrankung auch in Österreich die häufigste Ursache für Demenz ist. Heilbar ist Alzheimer noch nicht. In den vergangenen Jahren hat es aber einige Fortschritte gegeben, vor allem bei der Früherkennung mittels Bluttests, wie Raphael Grabscher berichtet.
8: Bevor teure Hirnscans gemacht werden, können einfache Bluttests bereits erste Hinweise darauf liefern, ob eine Person an Alzheimer erkrankt ist oder nicht. Und das sogar bereits lange vor den ersten Symptomen, erklärt der Facharzt für Neurologie und Psychiatrie Christian Bancher von der Privatklinik Rudolfinerhaus.
9: Prinzipiell muss man sagen, dass diese Veränderungen, auf die die Bluttests abzielen, tatsächlich schon 15 Jahre vor Einsetzen der ersten Vergesslichkeit vorhanden sind.
8: Gedacht sind die Tests für Menschen ab etwa 55 Jahren mit deutlich spürbaren und häufiger werdenden Gedächtnisproblemen und jene mit Alzheimer-Fällen in der Familie. Vorab sollte ein Bluttest aber jedenfalls mit einem Arzt oder einer Ärztin besprochen werden.
1: Raphael Grabscher hat berichtet, das Wichtigste vom Sport fasst Mario Valli zusammen.
10: Der österreichische Fußballbund bewirbt sich für die Austragung der U21-Europameisterschaft im Jahr 2029. Neben Österreich hat sich auch Spanien für die Austragung beworben. Die Entscheidung im Europäischen Verband UEFA fällt im Exekutivkomitee am 7. Dezember. Österreichs Männernationalteam hat in Windisch Garsten die Vorbereitung auf die Nations League-Spiele gegen Israel, Kosovo und Irland begonnen. 600 Zuschauer waren beim öffentlichen Training dabei. Das erste Spiel folgt am Donnerstag in Linz gegen Israel. Sascha Horvath von Doublesieger LASK und Sarah Matner-Tremblon von St. Pölten sind im Rahmen der Bruno-Gala zu Spielerinnen und Spieler der Saison 2025-26 gekürt worden. LASK-Trainer Dietmar Kübauer wurde von den Bundesliga-Aktiven zum Trainer der Saison gewählt. Und Weltmeister Spanien setzt weiter auf Teamchef Luis de la Fuente. Der Vertrag des 65-Jährigen wurde um 6 Jahre bis zum Ende der EM 2032 verlängert.
1: Danke Mario Valli und nun zum Wetter mit Thomas Wostal.
11: Ein wenig regnen wird es heute Nacht stellenweise im Norden und im Osten. Schneeflocken sind kurzfristig bis etwa 1500 Meter möglich. Morgen am Dienstag scheint im Westen und im Süden Österreichs nahezu ungetrübt die Sonne. Im Großteil von Österreich wechselt die Sonne mit dichten Wolken und es weht lebhafter Nordwestwind. Über den Tag verteilt ein wenig regnen kann es morgen vor allem im Gebiet vom Salzkammergut über die Eisenwurzen bis zum Mostviertel. Es ist etwas kühler als heute mit 12 bis 18 Grad, im Westen und im Süden stellenweise bei 20 Grad.
1: Es ist jetzt gleich 22 Uhr und 8 Minuten. Das war das Nachtjournal mit Andreas Lechner.
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1: Im Studio Andreas Lechner. Die Bundesregierung will noch in dieser Woche die Verhandlungen über die geplante Wehrdienstreform mit der Opposition beginnen. Für den Beschluss der Reform ist nämlich eine Zweidrittelmehrheit im Parlament nötig und damit die Stimmen von FPÖ oder Grünen. Die jüngsten regierungsinternen Gespräche über die geplante Wehrdienstverlängerung waren laut Verteidigungsministerium konstruktiv und hätten zu einem Gesamtpaket geführt. Wie es nun nach den 6 Monaten Grundwehrdienst weitergehen soll, berichtet Stefan Kappacher.
2: 6 Monate Grundwehrdienst plus 3 Monate Übungen, das war die Ausgangsposition, auf die sich ÖVP, SPÖ und NEOS im Sommer geeinigt haben. Für die Verhandlungen mit der Opposition hat sich die Koalition dem Vernehmen nach jetzt auch auf die Aufteilung der Truppenübungen verständigt. 6+1+2 ist die neue Formel, also 1 Monat Übungen gleich im Anschluss an die 6 Monate und dann so wie bisher 5-6 Truppenübungen im Ausmaß von 10 Tagen, die im Zeitraum von 10 Jahren absolviert werden. Das ist genau das Modell, das FPÖ-Wehrsprecher Volker Reifenberger als 7+2 favorisiert. Die Regierung geht damit also auf die große Oppositionspartei zu. Die Grünen wiederum haben der Koalition heute harte Verhandlungen versprochen. Ein erster Termin ist für Mittwoch fixiert.
1: Morgen soll das Grönland-Abkommen unterzeichnet werden. Am Rande der UNO-Generaldebatte in New York werden Dänemark, Grönland und die USA ihr angekündigtes Sicherheitsabkommen unterzeichnen, wie das Büro der dänischen Ministerpräsidentin Mette Frederiksen am Abend mitgeteilt hat. Vergangene Woche hatten die USA, Dänemark und Grönland eine Einigung auf ein Abkommen verkündet, ohne Details zu nennen. Nach dänischen Angaben erkennt es aber die territoriale Souveränität Dänemarks und das Selbstbestimmungsrecht der Grönländer an. Auch 24 Stunden nach dem Teileinsturz eines Hauses in der Färbergasse in der Wiener Innenstadt mit 3 Verletzten läuft die Suche nach der Ursache. Über den aktuellen Ermittlungsstand berichtet Daniel Ammerhauser.
3: In dem Haus hat es zuvor Bauarbeiten gegeben, noch ist aber unklar, was den Einsturz ausgelöst hat. Die Polizei ermittelt wegen fahrlässiger Gemeingefährdung, sagt Julia Schick von der Wiener Polizei.
4: Es werden Zeugen einvernommen, es werden Sachverständigen befragt und dann wird alles zusammengeführt und diese Ermittlungen werden an die Staatsanwaltschaft berichtet.
3: Bei dem Einsturz landet eine 57-Jährige in dem Trümmerkegel und wird verschüttet, so Daniel Melcher von der Berufsrettung Wien.
5: Wir haben Medikamente gegeben, Infusionen verabreicht und geschaut, dass die Patientin stabil bleibt und das über mehrere Stunden hinweg. Wir konnten dann nach über 3 Stunden die Patientin aus den Trümmern retten, konnten sie stabil in einen Schockraum bringen.
3: 2 weitere Personen werden verletzt. Auch Nachbarhäuser werden temporär evakuiert. Durch die Staubentwicklung müssen Anrainer kurzzeitig von der Rettung betreut werden.
1: Das waren die Nachrichten mit Andreas Lechner. Das Wetter.
6: Ein wenig regnen kann es heute Nacht, besonders im Norden und im Osten von Österreich. Und morgen geht es im Norden und im Osten windig und wechselhaft weiter mit einer Mischung aus Sonne und Wolken. Ein wenig regnen kann es vor allem noch im Gebiet vom Salzkammergut über die Eisenwurzen bis zum Mostviertel. Viel Sonnenschein bringt der Dienstag im Westen und im Süden von Österreich. Hier liegen die Höchstwerte auch bei 20 Grad. Überall sonst bleibt es bei 12 bis 18 Grad. Am Mittwoch eine Spur wärmer und zumindest zeitweise sonnig. So viel zum Wetter mit Thomas Wostal.
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1: Im Studio Andreas Lechner. Italiens Ministerpräsidentin Giorgia Meloni plant ein Verbot von Burka und Niqab an Schulen. Zudem soll der Anteil ausländischer Kinder je Schulklasse gesetzlich begrenzt werden, wie Meloni bei einer Veranstaltung der Jugendorganisation ihrer Partei Fratelli d'Italia angekündigt hat.
2: E introduce il divieto di Burka e Niqab a scuola.
3: Burka und Niqab sollen an Italiens Schulen künftig verboten werden. Das kündigt Regierungschefin Giorgia Meloni als Teil eines neuen Integrationspakets an. In die Schule geht man mit unverhülltem Gesicht. Die Gleichberechtigung von Mann und Frau ist nicht verhandelbar. Außerdem plant Meloni eine gesetzliche Obergrenze für ausländische Schüler pro Klasse, also für Schüler ohne italienischen Pass. Eltern von Schülern mit erheblichen Integrationsproblemen sollen zum Italienischlernen verpflichtet werden. Wie die Maßnahmen konkret umgesetzt werden sollen, ist noch offen. Ein Jahr vor der Wahl steht Meloni beim Thema Migration zunehmend unter Druck von noch weiter rechts.
1: Berichtet in Italien Sophie Ruppertz. In New York beginnt in wenigen Stunden mit der UN-Generaldebatte das wichtigste Treffen der Vereinten Nationen. Aus Österreich sind wie schon im Vorjahr Bundespräsident Alexander Van der Bellen, Bundeskanzler Christian Stocker und Außenministerin Beate Meindl-Reisinger im UNO-Headquarter in Manhattan dabei. Bundeskanzler Stocker hat seinen New York-Besuch am Vormittag bereits mit einem Gedenkakt beim 9/11 Memorial in Lower Manhattan begonnen. Der 11. September 2001 habe gezeigt, was Terror bewirkt, sagte Stocker danach im Gedenken an die knapp 3000 Opfer der islamistischen Anschläge auf das World Trade Center. Es soll uns auch eine Mahnung in Österreich sein, so Stocker. In Österreich steigt die Zahl der FSME-Fälle, denn schon jetzt verzeichnet die Med-Uni Wien österreichweit 155 in Spitälern behandelte FSME-Infektionen. Das sind um 23 mehr als im gesamten Vorjahr, wie Christina Singer berichtet.
4: Die Frühsommer-Meningoenzephalitis, kurz FSME, kann zu grippeähnlichen Symptomen führen, im Ernstfall sogar bis hin zur Gehirnhautentzündung. Die 2026 in Österreich bestätigten Fälle verteilen sich auf alle Bundesländer. Mit 65 Hospitalisierungen waren es mit Abstand am meisten in Oberösterreich. Im einstelligen Bereich blieben bis jetzt Niederösterreich, Wien, das Burgenland und Vorarlberg. Laut Einstufung der Agentur für Gesundheit und Ernährungssicherheit AGES gilt ganz Österreich als FSME-Risikogebiet. Weil Zecken als Überträger des Virus auch an milderen Herbsttagen aktiv sein können, macht heute der Verband der Impfstoffhersteller auf die FSME-Schutzimpfung aufmerksam. Der Impfplan empfiehlt die FSME-Impfung grundsätzlich für ganz Österreich, inklusive regelmäßiger Auffrischungen alle 5 Jahre und ab 60 alle 3 Jahre.
1: Der Präsident des Weltfußballverbandes, FIFA-Chef Gianni Infantino, signalisiert jetzt erstmals Offenheit für einen Reformdialog. So soll es künftig etwa eine externe Überprüfung bei wichtigen Vorhaben der FIFA geben. So lautet ein Vorschlag des FIFA-Chefs in einem Schreiben an die Präsidenten der 211 Mitgliedsverbände. Infantino, der 2027 bei der Wahl zum FIFA-Chef erneut antreten will, steht massiv in der Kritik. Vor allem seine publik gewordenen und mittlerweile zurückgenommenen Pläne über die Einbindung von Investoren für zukünftige WM-Geschäfte haben für Entrüstung.

0: Rüstung gesorgt. Und im Rahmen der 30. Bruno-Gala sind am Abend in Wien Österreichs Fußballer, Trainer sowie die Mannschaft des Jahres ausgezeichnet worden. Allen voran der LASK als großer Abräumer, Mario Valli.
1: Nach dem Double aus Meisterschaft und ÖFB-Cup-Sieg ist der LASK als klarer Favorit in die Wahl gegangen und die Athletiker haben dann auch abgeräumt. Spielmacher Sascha Horvath ist zum besten Spieler, sein Trainer Didi Kübauer zum Trainer der Saison gewählt worden. Bei den Frauen geht der Award an die Deutsch-Französin Sarah Mattner-Tremblot, in der letzten Saison noch bei St. Pölten und mittlerweile bei Bayern München aktiv. Beim Bruno Award, der nach ÖFB-Legende Bruno Petzai benannt ist, werden die Preisträger von Spielerinnen und Spielern der Bundesliga gewählt. Und anlässlich der 30. Ausgabe haben Ivica Vastić und Laura Feiersinger Jubiläums-Bronos als beste Spieler der letzten 30 Jahre erhalten.
0: Das waren die Nachrichten und damit zum Wetter.
2: Viel Sonnenschein bringt der Dienstag im Westen und im Süden von Österreich und hier liegen die Nachmittagstemperaturen in vielen Regionen bei 20 Grad. Im Großteil von Österreich, da wechselt die Sonne heute mit dichten Wolken, weiterhin weht lebhafter Wind und am Nachmittag hat es nur zwischen 12 und 18 Grad. Es kann auch ein wenig regnen, ganz besonders im Gebiet vom Salzkammergut über die Eisenwurzen bis zum Mostviertel. Am Mittwoch recht sonnig, mit vielleicht im Osten ein paar dichten Wolken um die Mittagszeit herum. Und es wird eine Spur wärmer. So viel zum Wetter mit Thomas Wostal.
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1: Im Studio Sebastian Rosenauer. Es ist 1 Uhr. Wegen Problemen im US-Flugverkehr ist das Treffen zwischen Bundeskanzler Christian Stocker und dem kanadischen Premier Mark Carney abgesagt worden. Die beiden hätten im Vorfeld der beginnenden UNO-Generalversammlung in New York zusammenkommen sollen. Ein kaputter Schaltkreis dürfte aber die Funk- und Radaranlagen einiger Flughäfen lahmgelegt haben. Carney hat dadurch offenbar nicht anreisen können. Wer einen Kredit aufnehmen will, sollte sich bald auf strengere Regeln einstellen. Ab Mitte November sollen die Bedingungen für Kreditvergaben geändert werden. Das betrifft nicht nur die klassischen Bankkredite, sondern etwa auch Ratenzahlungen bei Online-Käufen. Rainer Hasiber berichtet.
2: Achtung, Kreditaufnahme kostet Geld. Mit diesem oder ähnlichen Warnhinweisen wird man künftig rechnen müssen, wenn man einen Kredit aufnimmt. Klarere Information vor einem Kredit ist eines der neuen Grundsätze, die Banken und andere einhalten müssen. Das mit den anderen wird besonders interessant, ist doch der Handel sehr betroffen, mit Ausnahme der ganz kleinen und bei Rückzahlung von weniger als 14 Tagen. Aber generell so gut wie alle Ratenzahlungen, selbst wenn dabei keine Zinsen anfallen, sind jetzt von den neuen Regeln erfasst. Und das heißt künftig auch, die Bonität der Kunden muss strenger überprüft werden. Das gilt dann auch für Käufe im Internet, die über Bezahldienste wie Klarna oder PayPal abgewickelt werden. Wie das alles dann in der Praxis ablaufen wird, wird sich weisen, auch wenn Handels- und Bankenverband nicht in Alarmstimmung sind. Einfacher wird es nicht werden.
1: Mehr Kontrollen im Wiener Taxigewerbe, das fordert jetzt ausgerechnet die Branche selbst. Denn pro Jahr gibt es mehr als 1000 Anzeigen wegen unter anderem Wucherpreisen, verweigerten Fahrten oder Betrugsversuchen. Bernadette Ritter berichtet.
3: Schwarze Schafe würden nicht nur Fahrgästen schaden, sondern auch jenen Betrieben, die sich an die Regeln halten, sagt der Obmann der Wiener Taxi-Innung Resült Ekrim Günültas.
4: Wenn einer sich sozusagen im Vorhinein stellt und sagt, er möchte für die Fahrt von A nach B, von Hauptbahnhof jetzt irgendwo hin, einen Preis, wo es Fantasiepreise sind, dann kann der Fahrgast natürlich sofort das Kennzeichen fotografieren und an uns an die Wirtschaftskammer schicken.
3: Wer Fahrten billiger anbiete, der verschärfe den ohnehin massiven Preisdruck in der Branche. Denn neben gestiegenen Kosten für Treibstoff, Reparaturen und Personal wurde der behördlich festgesetzte Wiener Taxitarif seit 3 Jahren nicht mehr angehoben. Die Innung fordert deshalb eine Anpassung der Tarife. Von der Stadt Wien heißt es, man arbeitet derzeit an einer Reform, um wieder mehr Qualität in den Taximarkt zu bringen.
1: Jetzt zum Wetter mit Thomas Wostal.
5: Ein recht sonniger Dienstag wird das im Westen und im Süden von Österreich und am Nachmittag hat es in vielen Regionen hier bei 20 Grad. Im Großteil von Österreich wechselt die Sonne heute mit dichten Wolken, weiterhin weht lebhafter Wind und am Nachmittag hat es nur zwischen 12 und 18 Grad. Und es kann auch ein wenig regnen, ganz besonders in den Bezirken Gmunden, Kirchdorf, Scheibs und Lilienfeld. Der Mittwoch wird recht sonnig sein, mit vielleicht im Osten ein paar dichteren Wolken zum Mittag und am frühen Nachmittag. Und es wird eine Spur wärmer als am Dienstag.
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1: Im Studio Sebastian Rosenauer. Es ist 2 Uhr. Beim sogenannten Freefall-Turm am Oktoberfest in München ist ein Security-Mitarbeiter ums Leben gekommen. Er dürfte sich in einem ungesicherten Bereich des Fahrgeschäfts aufgehalten haben und sei dann eingequetscht worden, so die Polizei. Der Mann ist noch vor Ort reanimiert worden.